te imaginaba hier in der Popnacht. Álvaro Soler. Ein Zugführer, der mit 3 großen Packungen Klopapier die Treppen zum Bahnsteig hochjumpt. Was könnte wohl die Geschichte hinter diesem Bild, was jetzt hoffentlich bei euch im Kopf hochploppt, sein? Nun, also dieser Mann wurde nicht von einem spontanen Magen-Darm-Infekt selbst erwischt, sondern hat quasi einen kleinen Servicegang eigenmächtig erledigt, eingelegt für alle Mitreisenden in seinem Zug. Mitarbeiter des Tages hat einer von diesen Reisenden getitelt, der die Aktion gefilmt und mit dem Rest der Welt bei Social Media geteilt hat. Hintergrund war, dass dieser Zug tatsächlich ohne ausreichend Klopapier an Bord losgefahren ist, wegen eines kurzfristigen Personalausfalls, wie die Bahn jetzt mitgeteilt hat. Von Westerland auf Sylt war er nach Berlin unterwegs und das ist eben irgendwann natürlich logischerweise mal aufgefallen. Da fehlt was, und deshalb hat der Zugführer eben in Hamburg-Bergedorf einen etwas längeren, außerplanmäßigen Zwischenstopp eingelegt, um Klopapier zu besorgen. Für alle. Und das war danach nicht nur an Bord, sondern auch ein Held der Herzen. Der Zugführer, der Klopapier verkauft. Für die Zuggäste. Wie schön.

0: gechillter California Sound am frühen Donnerstag hier in der Popnacht von Justin Bieber. Und jetzt hätten wir einen Popnacht-Goodie für euch beim
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0: Jawohl, ja, wir haben mal wieder ein prägnantes Zitat für euch ausgesucht von einer prominenten Persönlichkeit, die das öffentlich gesagt hat. Und wenn ihr es schafft, diesen Menschen in die richtige Rubrik, in die richtige Kategorie einzuordnen, dann gibt's blitzschnell um kurz nach halb drei ein Popnacht-Goodie für euch.

an der 0721 2011, unserer Studio-Hotline. Da ruft ihr einfach mal kurz an, tippt mit und mit ein bisschen Glück seid ihr gleich ein Gewinner, eine Gewinnerin. Es geht um folgende Aussage. Mich haben alle schräg angeguckt, weil ich wirklich mit meinem Hasen an der Leine zur Schule gegangen bin, der dann den ganzen Tag bei mir gesessen hat in der Schule. Der Mensch, der das gesagt hat, ist das jemand aus Hollywood, Kategorie 1? Geht es um Politik oder kommt die Person aus dem Spitzensport? Mich haben alle schräg angeguckt, weil ich wirklich mit meinem Hasen an der Leine zur Schule gegangen bin, der dann den ganzen Tag bei mir gesessen hat. Hollywood, Politik oder Spitzensport? Welcher Persönlichkeit traut ihr das denn zu? Aus welchem Bereich kommt diese Person? 0721 2011, unsere Hotline jetzt für eure Tipps und im besten Fall gleich ein Popnacht-Goodie.

müssen wir kurz unterbrechen für einen Falschfahrer. Vorsicht, der ist unterwegs auf der A39 Salzgitter Braunschweig zwischen Lebenstedt Nord und Rüningen Nord. Bitte besonders vorsichtig fahren, nicht überholen. Auf der A39 Salzgitter Braunschweig zwischen Lebenstedt Nord und Rüningen Nord. Ein Falschfahrer momentan, bitte Vorsicht in beiden Richtungen.

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6: Es ist kurz nach 2:30.
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7: Heute entstehen nach einem sonnigen Beginn vermehrt Wolken, die ab Mittag zu kräftigen Schauern oder Gewittern heranwachsen können. Es ist schwül warm bei maximal 28 bis 32 Grad. Der Freitag bringt mehr Wolken als Sonne und im Verlauf einige kräftige Schauer und Gewitter, teilweise mit Unwettergefahr. Die Temperatur erreicht 22 bis 27 Grad. Am Wochenende geht es heiter bis wolkig und meist trocken weiter bei 20 bis 27 Grad.
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8: Geblitzt wird unter anderem auf der A623 Saarbrücken Richtung Friedrichsthal in Höhe Sulzbach und in Gegenrichtung in Höhe Duttweiler. Auf der A620 Saarlouis Richtung Saarbrücken in Höhe Güdingen.
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6: Donnerstagmorgen, die Popnacht hier und hier nochmal die aktuelle Falschfahrerinformation von der A39 Salzgitter-Braunschweig. Bitte weiter aufpassen, zwischen Lebenstedt-Nord und Rüningen-Nord ist der Falschfahrer unterwegs. Rechtsfahren nicht überholen auf der A39 Salzgitter-Braunschweig. Zwischen Lebenstedt-Nord und Rüningen-Nord aktuell ein Falschfahrer. Kommt gut durch, mein Name ist Daniela Hilb, guten Morgen.

0: Dating Tonight in der Popnacht. Und wir sind euch noch eine Antwort schuldig beim
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0: Jawohl, ja, da haben wir euch gerade eben mit einer, ja, leicht schrägen Aussage konfrontiert von einer Person, die relativ bekannt ist. Und die wurde vor kurzem getätigt, diese Aussage. Und die Frage ist, in welche Rubrik ihr die denn verorten würdet? Geht's um Hollywood, Politik oder Spitzensport, war die Frage. Bei folgendem Zitat. Mich haben alle ziemlich schräg angeguckt, weil ich wirklich mit meinem Hasen an der Leine zur Schule gegangen bin, der dann den ganzen Tag bei mir gesessen hat. Schönen guten Morgen nach Berlin. Da flattert Andrea mit uns durch die Nacht. Ist so deine Uhrzeit gerade noch, ne?
2: Ja, hallo.
0: Guten Morgen. So. Guten Morgen. Was vermutest du denn? In welchem Bereich sind wir unterwegs?
2: Also ich vermute Bereich Hollywood.
0: Und hast du da einen konkreten Namen oder einfach so
2: ein
0: Bauchgefühl?
2: Ja, das ist die Diane Kruger.
0: Diane Kruger, ja, aus Germany, aber hat eine Wahnsinnskarriere in den letzten Jahrzehnten hingelegt in Hollywood. Und das, wie kommst du auf sie gerade?
2: Ich habe es gelesen und habe gehofft, dass es keine Fake News war.
0: Oh Gott.
2: Also im Internet gelesen.
0: Okay, es ist einfach aufgeploppt und war so prägnant, dass es bei dir hängen geblieben ist quasi.
2: Ja, das wird nicht immer alles, was über die Frau geschrieben wird.
0: So, jetzt ist die Frage, Andrea. Ja. Bist du auf einer Fake News Seite gelandet oder nicht? Und die Antwort lautet, nein. Und ja, du hast einen Bulli gewonnen.
2: Wunderbar, ja.
0: Super. Okay. Es ist tatsächlich Diane Kruger, Diane Heidekrüger hieß sie, glaube ich, früher, ne?
2: Ja.
0: Auf Deutsch, genau. Wie gesagt, mittlerweile international unterwegs, lebt ja auch in Hollywood. Und sie hat in einem Interview tatsächlich gesagt, dass sie als Kind schon so eine Eigenbrötlerin war und irgendwie sich auch anders gefühlt hat. Aber ich muss sagen, die Eltern, Respekt, scheinen alternativ unterwegs gewesen zu sein, sie einfach mit ihrem Hasen da auch zur Schule gehen zu lassen.
2: Finde ich auch, ja.
0: Schon ein bisschen schräg, aber kann auch nicht jeder von sich sagen. Von daher wünsche ich dir eine gute Nacht. Jetzt ruft das Bett aber, oder?
2: Ja, auf jeden Fall.
0: Das ist sehr gut. Dann schlaf gut und wir schicken Popnacht-Goodie nach Berlin.
2: Ja, mach's gut.
0: Tschüss.
2: Danke dir. Tschüss. 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

komm, wir singen ein Lied. Ein Lied in der Popnacht und hier kommt noch die Entwarnung für die A39 Salzgitter Braunschweig. Hier jetzt kein Falschfahrer mehr zwischen Salzgitter Lebenstedt Nord und Braunschweig Rüningen. Eine gute Fahrt euch in den Donnerstag jetzt mit Beyoncé.

0: hier, komm, take it to the flow now.
1: Puh, das war mal ein Endspurt, oder? Beim Fußball-WM-Halbfinale. Argentinien gegen England gestern am Abend. In der 92. Minute macht Argentinien tatsächlich den Sack noch zu mit dem 2:1 und sichert sich tatsächlich den Einzug ins Finale.
2: Lionel Messi nochmal über die rechte Seite, Flanke, zweiter, Kostet, Tor!
1: Argentinien im Freudentaumel und dieser Freudentaumel könnte zum persönlichen Desaster von England-Trainer Thomas Tuchel werden. Kurz vorm Finale geht's dann tatsächlich doch back home auf die Insel und einige englische Medien, wie sie eben so sind, haben ihn schon zum Schuldigen erklärt. Die Sun schreibt zum Beispiel, die Fans schimpfen, das geht auf Tuchels Konto oder der Mirror, Tuchels Wechsel geht nach hinten los. Er bleibt aber relativ gelassen bei sich und ist jetzt schon mitten im Verarbeitungsprozess.
3: So ist halt immer mit solchen Niederlagen, muss erstmal verdauen und das Wichtigste ist erstmal, dass du alles gegeben hast, haben wir getan, deshalb braucht sich niemand zu schämen. Und niemand muss sich entschuldigen. Es hat nicht gereicht. Und dann die zweite Sache in solchen Niederlagen ist ja, die Reaktion darauf und wie wir zurückkommen. Aber es wird jetzt eine Weile brauchen.
1: Thomas Tuchel spielt mit England gegen Frankreich nur um den dritten Platz bei dieser Fußball-WM. Und Sonntag dann das große Finale um 21 Uhr. Spanien gegen Argentinien.

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1: Um 3 Uhr mit Marc Geißler. Argentinien hat das Endspiel der Fußball-Weltmeisterschaft erreicht und kann den Titel am Sonntag gegen Spanien verteidigen. Im Halbfinale setzten sich die Argentinier mit 2:1 gegen England durch. Dabei gelang die Wende erst kurz vor Schluss aus dem ARD-WM-Team Hendrik Lückhoff.
2: Wieder sind die Argentinier zurückgekommen, wieder haben sie das Spiel in der Nachspielzeit gedreht. Bis 5 Minuten vor Schluss lagen die Südamerikaner zurück, dann trafen erst Fernandes, danach Lautaro Martinez. Beide Treffer hatte Lionel Messi vorbereitet. Der Sieg war verdient. Im Finale trifft Argentinien auf Spanien. Bei England rückte schnell Trainer Thomas Tuchel in den Fokus. Er hatte nach dem Führungstor viele Defensivspieler eingewechselt und wollte den Vorsprung wohl über die Zeit bringen. Hinterher sagte Tuchel, ich übernehme die Verantwortung. England hat im kleinen Finale gegen Frankreich noch die Chance auf Platz 3.
1: Die USA haben ihre Angriffe auf den Iran in der Nacht fortgesetzt. Es war bereits die 5. Angriffswelle in Folge. Nach Angaben des US-Regionalkommandos CENTCOM richteten sich die Attacken erneut gegen militärische Ziele, die nach US-Darstellung für Bedrohungen der Schifffahrt in der Straße von Hormus genutzt werden. Außerdem beschoss ein US-Kampfjet nach Angaben des Militärs einen Tanker unter der Flagge von Curaçao. Das Schiff habe versucht, die Blockade iranischer Häfen zu durchbrechen und sei manövrierunfähig gemacht worden. Der ukrainische Verteidigungsminister Fedorow hat seinen Rücktritt erklärt. In den sozialen Medien schrieb er, es sei ihm eine Ehre gewesen, dem Volke zu dienen. Ukrainischen Medienberichten zufolge könnte Fedorow durch Innenminister Klimenko ersetzt werden. Auch in Frankreich sind in Zukunft aktive Sterbehilfe und begleiteter Suizid erlaubt, unter bestimmten Voraussetzungen. Die Nationalversammlung hat den Weg für das Gesetz dazu freigemacht. Es gestattet Erwachsenen mit schwersten Erkrankungen die Einnahme tödlicher Medikamente. Wenn die Betroffenen die Medikamente nicht mehr selbst einnehmen können, dürfen sie sich helfen lassen. Damit folgt Frankreich bei der Sterbehilfe Ländern wie Belgien, den Niederlanden und der Schweiz. US-Vizepräsident Vance hat Fehler im Umgang mit dem Epstein-Akten eingeräumt. Die Kommunikation der US-Regierung sei schlecht gelaufen, sagte Vance in einem Interview mit dem Podcaster Joe Rogan. Kritik übte er vor allem an der früheren Justizministerin Bondi. Sie habe die Erwartungen an die veröffentlichten Unterlagen damals zu hoch geschraubt. Einen Vertuschungsversuch durch die Regierung wies Vance aber zurück. Das Wetter für Deutschland heute Nacht teils klar, teils bewölkt. Tiefstwerte zwischen 19 und 12 Grad. Tagsüber scheint in vielen Teilen auch für längere Zeit die Sonne. Ganz im Süden und im Norden Schauer oder Gewitter. Maximal 21 bis 33 Grad. Auch am Freitag ein ähnliches Bild. Und die Zeit, es ist gleich 3:03 Uhr.
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4: Landkreis Neunkirchen. Die L114 ist zwischen dem Kreisel an der A8 Neunkirchen, Oberstadt und Fuhrpach in beiden Richtungen wegen einer Baustelle gesperrt. Eine Umleitung ist eingerichtet bis 9. August. Geblitzt wird unter anderem auf der A623 Saarbrücken Richtung Friedrichsthal in Höhe Sulzbach und in Gegenrichtung in Höhe Duttweiler. Auf der A620 Saarlouis Richtung Saarbrücken in Höhe Güdingen.
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6: Mit Angela Hilb, moin, um 3:15. Na, wer ist noch alles wach und so mit uns?
7: Guten Morgen, Daniela. Ich bringe ein bisschen Schokolade in den Schwarzwald, damit die auch was Süßes haben. Und ganz nebenbei A5 in Fahrtrichtung Freiburg. Alles sauber. Schönes Wetter. Alles gut. Ich wünsche euch einen schönen Tag. Ciao, ciao.
6: Danke dir, Frank. Und weiter eine gute Fahrt an alle, die unterwegs sind gerade.
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0: You Are the Reason in der Popnacht von Callum Scott. Und der ist immer noch komplett mit Runterkommen beschäftigt, hängt gerade ganz viel auf der Couch rum und reflektiert immer wieder denselben Film. Momente ploppen da ständig auf bei ihm von seiner gerade zu Ende gegangenen Callum Scott Tour, die ihn in die größten Konzertlocations seiner bisherigen Karriere tatsächlich gebracht hat. Und da haben ihm die Fans Tränen, Energie, Liebe und viele euphorische Tanzeinlagen mitgebracht, abgeliefert quasi. Und es macht ihn immer noch sehr, sehr fassungslos und glücklich.
1: It has just been so amazing to be sat on my own sofa, reflecting on what a mind-blowing tour this has been for me. I've been in the biggest rooms I've ever played across the world, and it is down to every single one of you bringing the love and the energy and the tears and the dancing into every show. I think it's as close as to magic you can ever get. Now, I don't know about you guys, but I have got the tour blues bad.
0: Callum Scott hat den Tour Blues, ist völlig auf Entzug. Aber die Planung für die nächste Tour, die laufen bestimmt schon. Zumindest in seinem Kopf.
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Beat It am Donnerstagmorgen hier in der Popnacht. Und Vorsicht bitte auf der B30 Ulm-Biberach zwischen Neu-Ulm und Wiebling. Da sind momentan Menschen auf der Fahrbahn. Eine gute Fahrt.

0: Elektropop aus Paris von Charlotte Carré, The Way We Touch. Und jetzt kommt die Chance auf unser letztes Popnacht-Goodie für heute beim
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0: Ja, wir hätten da noch eine Runde für euch mit einem Zitat, das hängen geblieben ist, von einer recht bekannten Person. Und wenn ihr uns diese Aussage in die richtige Rubrik verorten könnt, dann hagelt's gleich um kurz nach halb vier vielleicht ein Popnacht

Goodie für euch an der 0721 2011. Das ist die Gewinn-Studio-Hotline direkt hier zu uns. Das heißt, ihr hört euch mal kurz die Aussage an und dann einfach mittippen. Auch ohne Ahnung gewinnt man manchmal, haben wir schon ganz, ganz oft gehabt, gerade hier bei diesem kleinen Quiz beim Rubrikenraten. Jetzt geht es um dieses Zitat. Ich konnte mir durch diesen Nebenjob Dinge kaufen, die pädagogisch nicht wertvoll waren, wie zum Beispiel Ninja-Wurfsterne oder Rambo-Überlebensmesser. Zitat Ende. Der Mensch, der das öffentlich von sich gegeben hat, kommt der aus dem Pop-Business? Geht es um Spitzengastronomie oder sind wir doch im Bereich Kultserien unterwegs? 0721 2011. Was denkt ihr denn bei dieser Aussage hier? Ich konnte mir durch diesen Nebenjob Dinge kaufen, die pädagogisch nicht wertvoll waren, wie zum Beispiel Ninja-Wurfsterne oder Rambo-Überlebensmesser. Aus welchem Bereich kommt die Person, die das gesagt hat vor kurzem? Aus dem Pop-Business, aus der Spitzengastronomie oder sind wir in einer Kultserie im weitesten Sinne unterwegs? 0721 2011, unsere Studio-Hotline für eure Tipps und ein Popnacht-Goodie.

0: Die Popnacht am Donnerstag, es ist ganz genau 3:30.
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2: Heute entstehen nach einem sonnigen Beginn vermehrt Wolken, die ab Mittag zu kräftigen Schauern oder Gewittern heranwachsen können. Es ist schwül warm bei maximal 28 bis 32 Grad. Der Freitag bringt mehr Wolken als Sonne und im Verlauf einige kräftige Schauer und Gewitter, teilweise mit Unwettergefahr. Die Temperatur erreicht 22 bis 27 Grad. Am Wochenende geht es heiter bis wolkig und meist trocken weiter bei 20 bis 27 Grad.
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3: Regionalverband Saarbrücken. Die B268 ist zwischen Heusweiler und Riegelsberg wegen einer Baustelle gesperrt. Bis Anfang August. Geblitzt wird unter anderem auf der A623 Saarbrücken Richtung Friedrichsthal in Höhe Sulzbach und in Gegenrichtung in Höhe Duttweiler. Auf der A620 Saarlouis Richtung Saarbrücken in Höhe Güdingen.
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0: Kommt gut in den Donnerstag rein. Hier ist die Popnacht. Jetzt mit Tame Impala und Jenny Dracula. Und mein Name ist Daniela Hill. Moin zusammen.

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1: Lea in der Popnacht und jetzt geht's nochmal um ein Goodie.
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1: Das steht nochmal hier auf dem Plan, denn wir haben euch gerade ja mit einem Zitat eines halbwegs prominenten Menschen konfrontiert. Und es geht darum, diese Aussage in die richtige Rubrik-Kategorie einzuordnen. Und das übernimmt jetzt im besten Fall Michelle aus Laudertal in Hessen. Momentan aber mit dem LKW. Wo unterwegs, Michelle?
3: Momentan auf der A45.
1: Läuft es bei dir auch entspannt? A5 haben wir vorhin schon gehört, ist alles easy. Bei dir auch?
3: Ja, hier ist auch alles easy. Ja.
1: Sehr gut. So, es ging um folgende Aussage. Ich konnte mir durch diesen Nebenjob Dinge kaufen, die pädagogisch nicht wertvoll waren. Wie zum Beispiel Ninja-Wurfsterne oder Rambo-Überlebensmesser. Der Mensch, den man kennen könnte, der das gesagt hat, kommt der aus dem Pop-Business, aus der Spitzengastronomie oder... aus einer Kultserie, ist aber in einer Kultserie bekannt geworden. Was tippst du denn?
3: Spitzengastronomie.
1: So, und das ist ein Bauchgefühl oder hast du einen Namen, mit dem du uns konfrontieren möchtest?
3: Das war Alexander Herrmann, der das gesagt hat.
1: Bekannter Sterne- und auch Fernsehkoch. Und ja. Woher glaubst du das zu wissen?
3: Ich habe das irgendwie gelesen und ich meine, er hat Koffer getragen.
1: Ich sag mal so viel. Alexander Herrmann hat jetzt nicht immer super erfolgreich gekocht im Leben. Er war tatsächlich mal Kofferträger. Und damit herzlichen Glückwunsch zu deinem allerersten Popnacht-Goodie, ne?
3: Ja, danke.
1: So, und zwar war das bei der in der Richard-Wagner-Festspielzeit, hat er in einem Interview, in einem Fernsehinterview gesagt, immer wenn die Gäste in Bayreuth angereist sind, habe ich früher Koffer getragen. Und wenn er halt die schweren Koffer geschleppt hat, dann hat er immer beim Absetzen so leicht theatralisch gestöhnt, dieses oh. Und das hat halt dafür gesorgt, dass ihm vor allem die Frauen immer richtig viel Trinkgeld zugesteckt haben. Nach eigener Aussage in 3-4 Wochen hat er so zwischen 3 bis 400 Mark verdient. Und jetzt das Zitat. Und damit konnte ich mir eben Dinge kaufen, die pädagogisch nicht wertvoll waren. Ninja-Wurfsterne oder auch Rambo-Überlebensmesser. Ist natürlich wichtig, je nach Alter, ne?
3: Ja.
1: Wenn man ein Mann ist. So, und Rambo-Überlebensmesser packen wir jetzt nicht ins Goodie rein, aber du bekommst auf jeden Fall was Schönes zugeschickt, Michelle. Und wir wünschen dir eine gute Weiterfahrt, gell?
3: Ja, danke schön.
1: Komm uns gut durch die Nacht. Bis bald. Tschüss.
3: Tschüss. 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

0: Donnerstagmorgen 10 vor 4. Hier ist die Popnacht. Leicht grobes Auftreten gepaart mit feinem, sehr beobachtendem Humor. Das ist Comedy Newcomer Jorik Tiede aus Hamburg. Ab nächsten Jahr ist er mit seiner neuen Tour Polygon unterwegs, unter anderem in Dresden, Berlin, Hamburg, Köln und München. Und da spricht er gerne auch mal über intim-persönliche Dinge wie Dildos. Als Jorik seiner Ex-Freundin beim Umzug geholfen hat, war er nämlich tatsächlich dafür verantwortlich, ihre Dildo-Sammlung verschwinden zu lassen, weil auch die Eltern bei diesem Umzug geholfen haben.
1: Und dann habe ich gedacht, okay, ich packe bei meinem Auto in den Kofferraum, ne? Kann ich abschließen, geht keiner ran. Genial. Und jetzt wurde mein Auto aufgebrochen. So. Irgendwelche scheiß Jugendlichen haben sich gedacht, das Auto knacken wir, das schließen wir kurz. Hier ist, wie ich mein Auto wiedergefunden habe. Ne? Ich habe es auf so einem öffentlichen Parkplatz geparkt und wenn man sich dann reingesetzt hat, die haben die Dildos quasi mit den Saugnäpfen alle in den Innenraum so gemacht, dass sie so drin sitzen, so eine Art Pimmeltornado. So. Und dann hatte ich so dieses zugepimmelte Auto und war so, boah. Wenn einem sowas passiert, dann muss man jetzt die Polizei rufen und denen an einem unveränderten Tatort erklären, was passiert ist. Und es fährt ein Auto vor und es steigt aus der absolute Albtraumpolizist zu dieser Situation. Also wirklich so 2 Meter groß, 3 Meter breit, Glatze, Sonnenbrille, es war nicht hell. Und er kommt so neben das Auto gesteppt und ist so, was ist passiert? Ich habe ihn das halt in so grob umrissen. Ich war halt so, okay, ich hatte halt die Dildos im Kofferraum, ist nicht wichtig warum. Und jetzt sieht mein Auto so aus. Und er war so, verstanden. Er ist komplett professionell geblieben. Er war auch, wenn wir ehrlich sind, zu professionell für die Situation. Also der hat nicht mal geschmunzelt. Klar, Humor ist subjektiv, das muss nicht jeder alles witzig finden. Aber wenn da, wo mein Rückspiegel war, jetzt ein Pimmel klebt, also was brauchst du noch? So eine kalte Seele. Und ich denke so, was ist eigentlich los mit dem Typen? Dann gucke ich so auf sein Namensschild und ich sehe, der Typ heißt einfach Kommissar Ständer. Also er hieß so. Wenn es ausgedacht wäre, wäre es eine billige Punchline, aber der hieß einfach so. Und ab da flogen so die Erklärungsszenarien so durch meinen Kopf, weil ich gedacht habe, Alter, krass, der kann auch denken, ich bin ein Streich von seinen Kollegen. Ja, wir stecken den Ständer mal zu der Dildo-Karre, mal sehen, wie der guckt.
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Genauso heißt sie, die neue Single von Katy Perry hier in der Popnacht. Und Vorsicht bitte in beiden Richtungen auf der A3 Frankfurt-Köln zwischen Neustadt-Wied und Bad Hornefilz. Da laufen momentan Hunde auf der Fahrbahn und mehrere Spanngurte liegen auf der A5 Frankfurt-Kassel zwischen Bad Homburger Kreuz und Friedberg. Bitte aufpassen.

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1: Um 4 Uhr mit Marc Geißler. Argentinien steht erneut im Finale der Fußball-Weltmeisterschaft. Der Titelverteidiger setzte sich im Halbfinale gegen England mit 2:1 durch. Und das, obwohl das Team um Superstar Messi bis kurz vor Schluss zurücklag. Aus dem ARD-WM-Team Thomas Kunze.
2: England gegen Argentinien. Das war ein würdiges, ein spektakuläres Halbfinale, das Argentinien am Ende aufgrund einer überragenden Schlussphase mit 2:1 gewonnen hat. Nach dem Wechsel kam England mit sehr viel Schwung aus der Kabine und in der 55. Minute traf dann Gordon aus 6 Metern Entfernung zur englischen Führung. Vorausgegangen war eine feine Kombination über Kane, Rice und Rodgers. Lionel Messi und Argentinien brauchten eine Weile, um das Ganze zu verarbeiten. Trainer Lionel Scaloni aber setzte die richtigen Impulse von der Bank und so traf in der 85. Minute zunächst Enzo Fernandes sehenswert von der Strafraumgrenze zum 1:1, ehe der eingewechselte Lautaro Martinez in der 2. Minute der Nachspielzeit per Kopf das Siegtor erzielte. Der Assist kam natürlich von Lionel Messi. Argentinien zieht damit verdient ins Endspiel ein. England bleibt der Trostpreis, die Partie um Platz 3.
1: Die US-Armee hat eine weitere Angriffswelle gegen den Iran gestartet. Es ist bereits die 5. Nacht in Folge, in der die USA die Islamische Republik unter Beschuss nehmen. Die Einzelheiten von Markus Wolf.
3: Bei der Offensive handelt es sich um die 3. innerhalb von 24 Stunden. Iranische Medien berichteten jedoch von Einschlägen und Explosionen in mehreren Städten entlang der Küste am Persischen Golf. US-Angaben zufolge soll auch ein unbeladener Öltanker in der Straße von Hormus beschossen und manövrierunfähig gemacht worden sein. Der Iran reagierte offenbar seinerseits mit neuen Angriffen auf die Golfstaaten. Kuwait teilte in der Nacht mit, dass die Luftabwehr gegen iranische Drohnen im Einsatz sei. Auch in Bahrain wurde erneut Luftalarm ausgelöst.
1: Deutschland und Österreich wollen ihre Grenzkontrollen beibehalten. Darauf haben sich die Innenminister Dobrindt und Karner bei einem Treffen in Berlin verständigt. Eigentlich sind Kontrollen an den Schengen-Binnengrenzen nur in Ausnahmefällen erlaubt. Die Bundesregierung verweist jedoch auf die hohe Zahl irregulärer Einreisen und die anhaltende Belastung durch Migration. Nach Ansicht beider Minister bleiben die Kontrollen deshalb vorerst notwendig. US-Verteidigungsminister Hegseth will künftig die Testosteronwerte von Soldaten überprüfen lassen. Ab einem Alter von 30 Jahren soll der Test Teil der jährlichen Gesundheitsuntersuchung werden, kündigte Hegseth an. Er begründet die Maßnahme damit, die Leistungsfähigkeit und Gesundheit der Soldaten langfristig sichern zu wollen. Bei einem festgestellten Testosteronmangel soll eine Behandlung empfohlen werden, verpflichtend ist sie aber nicht. Das Wetter für Deutschland. Heute ist es vielerorts wechselhaft. Es gibt längere sonnige Abschnitte, aber auch einige Wolken. Am freundlichsten wird es in der Mitte Deutschlands, im Süden und ganz im Norden einzelne Schauer und Gewitter möglich. Das Ganze bei 21 bis 33 Grad. Und die Zeit, es ist gleich 4.03 Uhr.
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5: A8 Pirmasens Richtung Saarlouis. Die Ausfahrt Saarwellingen ist wegen einer Baustelle gesperrt. Bis voraussichtlich 13. August. Landkreis Neunkirchen. Die L114 ist zwischen dem Kreisel an der A8 Neunkirchen Oberstadt und Fuhrpach in beiden Richtungen wegen einer Baustelle gesperrt. Eine Umleitung ist eingerichtet bis 9. August. Geblitzt wird unter anderem auf der A623 Saarbrücken Richtung Friedrichsthal in Höhe Sulzbach und in Gegenrichtung in Höhe Duttweiler. Auf der A620 Saarlouis Richtung Saarbrücken in Höhe Güdingen.
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6: Mit Daniela Hilp, hallo. Wir grooven euch langsam in den Morgen oder auch alternativ ins Bett rein, je nachdem, wohin es euch zieht an diesem frühen Donnerstag. Und das jetzt mit einem schmissigen Die Die von Shakira und Burna Boy.
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0: Wetter schon, Wetterohrwurm von Felix Jähn und Schaus. Walk with me hier in der Popnacht. Und jetzt Louis Capaldi. Der stand gestern Abend noch bei einem Festival in der Schweiz mit den Giant Rooks auf der Bühne in Locarno. Und hier spielen wir euch jetzt die Popnacht-Lyrics-Übersetzung von seinem Hit Almost.
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0: Louis Capaldi.
1: Almost.
0: Und wenn ihr diesen Sommer noch Bock habt auf einen Roadtrip, auf Festivals, auf mit Freunden beim Sundowner abhängen, dann packt euch diesen Song hier auf eure Sommer 2026 Playlist. So hat sich das zumindest Nico Santos gedacht bei seiner neuen Single Why Don't You Stay. Jetzt hier bei uns in der Popnacht.

0: Samstagmorgen, gleich ist es 16:30.
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2: Heute entstehen nach einem sonnigen Beginn vermehrt Wolken, die ab Mittag zu kräftigen Schauern oder Gewittern heranwachsen können. Es ist schwülwarm bei maximal 28 bis 32 Grad. Der Freitag bringt mehr Wolken als Sonne und im Verlauf einige kräftige Schauer und Gewitter, teilweise mit Unwettergefahr. Die Temperatur erreicht 22 bis 27 Grad. Am Wochenende geht es heiter bis wolkig und meist trocken weiter bei 20 bis 27 Grad.
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3: Regionalverband Saarbrücken. Die B268 ist zwischen Heusweiler und Riegelsberg wegen einer Baustelle gesperrt. Bis Anfang August. Geblitzt wird unter anderem auf der A623 Saarbrücken Richtung Friedrichsthal in Höhe Sulzbach und in Gegenrichtung in Höhe Duttweiler. Auf der A620 Saarlouis Richtung Saarbrücken in Höhe Güdingen.
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0: Hallo, schönen guten Morgen zusammen an diesem Donnerstag. Lily Allen checkt hier jetzt ein und mein Name ist Daniela Hill. Morgen!

0: Vorsicht bitte in beiden Richtungen auf der A4 Chemnitz-Dresden zwischen Dreieck-Nossen und Wilsdruff. Da sind momentan Menschen auf der Fahrbahn neben einem defekten LKW. Kommt gut rein in den Donnerstag, jetzt mit Flo.
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1: Fürs Morgenworkout von Dua Lipa Physical hier in der Popnacht. Und der Höhepunkt der Weltmeisterschaft, der steht an diesem Wochenende. Falls ihr jetzt an Fußball denkt, nee, davon reden wir ausnahmsweise nicht. Es geht um World Snail Racing Championship. Das ist das große Schneckenrennen von Congham in England. Und das ist am Samstag quasi die direkte Konkurrenzveranstaltung zum WM-Spiel um Platz 3 beim Fußball. ARD-Popnacht-England-Korrespondentin Franziska Hoppen. Wie läuft so ein Schneckenrennen denn genau ab?
2: Ja, es spielt sich alles auf einem runden Tisch ab. Darauf liegt ein weißes Tuch mit Wasser benetzt. Die Schnecken sollen sich ja wohlfühlen in der Hitze. Und die kriegen dann eine Startnummer auf ihr Häuschen geklebt und eine Mini-Nationalflagge der Kontrahenten. Ja, und dann starten die auch schon aus dem Zentrum des Tisches. Wer als erster die schwarze Umrandung des Tisches erreicht hat, gewinnt. Man muss nur auf Fouls achten, weil manchmal schummeln die Schnecken. Dann krabbelt die eine auf das Häuschen der anderen drauf und lässt sich ins Ziel tragen. Letztes Jahr hat Schnecke Jeff den Weltmeistertitel geholt mit stolzen 4 Minuten und 5 Sekunden.
1: Toll. Und wer macht da so alles mit?
2: Ja, mitmachen kann jeder. Die Teilnahme kostet nur 1 Pfund. Man kann da entweder mit seiner eigenen Gartenschnecke antreten, Weinbergschnecke, Bänderschnecke, ist egal, nur ein Haus sollte drauf sein und sie sollte eine ordentliche Größe haben. Man kann sich aber auch eine Schnecke leihen aus dem hochgeschätzten Snail Stable der Veranstalter, die die Tiere in den Wochen vor dem Rennen natürlich trainiert und nur mit den besten Gurken gefüttert haben, garantiert dopingfrei. Im Schnitt machen da so 200 Teilnehmer aus dem Ort und aller Welt mit und der Gewinner erhält den World Cup einen signierten Silberbecher.
1: Ha, es ist das wahrscheinlich entschleunigendste Rennen der Welt. Das Schneckenrennen meint auch dieser Besucher hier.
3: I like the pace of the race more than anything else. The race can start, you can run off for a cup of tea and a cake, come back, you know, and if you're lucky, it's kind of finished.
1: Er sagt, das Schöne daran ist, man kann sich nach dem Start des Rennens auch nochmal total easy einen Tee oder ein Stück Kuchen holen, bevor das Rennen überhaupt zu Ende ist. Wahrscheinlich noch mit einer ewig langen Schlange in England zum Anstehen. Herrlich auf jeden Fall.

Statement für alle, die so früh am Morgen das erste Mal in den Spiegel gucken. Ich bin verliebt in mich. Muss man sich einfach immer mal öfter sagen. Um kurz vor 5 und Vorsicht bitte auf der B87, Entschuldigung, Luckau, Frankfurt oder zwischen Biebersdorf und Birkenhainichen. Da sind Menschen auf der Fahrbahn.

Die Popnacht am Donnerstag mit Avril Lavigne und Daniela Hilb. Habt einen schönen Tag und jetzt noch Wise und Tom Gregory.

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1: Um 5 Uhr mit Marc Geißler. Argentinien feiert den Einzug ins WM-Finale. Nach dem späten 2:1-Erfolg gegen England sprach Argentiniens Trainer Lionel Scaloni von einer einzigartigen Mannschaft. In Buenos Aires feierten zehntausende Fans den Titelverteidiger. In England überwiegt dagegen die Enttäuschung. Auch Prince William meldete sich zu Wort. Er sprach der Mannschaft von Trainer Thomas Tuchel Mut zu und schrieb auf Instagram, das ganze Land sei trotz der Niederlage stolz auf das Team. Argentinien trifft nun am Sonntag im Finale auf Spanien und kann als erstes Team seit Brasilien 1962 den WM-Titel verteidigen. Die USA haben ihre Angriffe auf den Iran in der Nacht fortgesetzt. Es war bereits die 5. Angriffswelle in Folge. Nach Angaben des zuständigen US-Regionalkommandos richteten sich die Attacken erneut gegen militärische Ziele, die nach US-Darstellung für Bedrohungen in der Straße von Hormus genutzt werden. Viele Flüsse in Deutschland führen derzeit sehr wenig Wasser und das trifft auch die Schifffahrt. Auf Rhein, Elbe und Donau können Frachtschiffe laut Bundesverband der deutschen Binnenschifffahrt wegen der niedrigen Pegelstände weniger laden und müssen deshalb häufiger fahren. Ganz zum Stillstand kommt der Verkehr aber aktuell nicht. Nach Angaben des Verbandes läuft der Transport weiter, solange es sicher möglich sei. Deutschland und Österreich wollen weiter Grenzkontrollen durchführen. Das haben die Innenminister beider Länder, Dobrindt und Karner, bei einem Treffen in Berlin angekündigt. Katrin Aue berichtet.
2: Alle hätten ein Interesse daran, dass Grenzkontrollen innerhalb der EU überflüssig werden, sagte Alexander Dobrindt von der CSU in der gemeinsamen Pressekonferenz. Aber dazu müssten die Rahmenbedingungen stimmen. Eine Bedingung sei ein wirksamer Schutz der EU-Außengrenzen. Man beobachte genau, wie sich die im Juni in Kraft getretene EU-Asylreform diesbezüglich auswirke. Eigentlich sind Kontrollen an den EU-Binnengrenzen nur in Ausnahmefällen und vorübergehend erlaubt. Aber Deutschland beruft sich gegenüber der EU-Kommission auf eine erhöhte Belastung von Staat und Gesellschaft durch die hohe Zahl an Geflüchteten seit 2015.
1: Der Bundesgerichtshof beschäftigt sich heute mit der Kündigung von Fitnessstudio-Verträgen im Internet. Im Mittelpunkt steht ein Streit zwischen den Verbraucherzentralen und der Fitnesskette FitEx. Die Verbraucherschützer kritisieren, dass FitEx auf der Kündigungsseite zunächst auffällig dafür wirbt, den Vertrag nur zu pausieren, statt zu kündigen. Ob das zulässig ist, sollen die Karlsruher Richter heute entscheiden. Das waren die Nachrichten mit Marc Geißler.
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4: Das geht erstmal trocken und teilweise auch sonnig los. Ab dann startet aber das Tropenwetter. Ab dem Mittag kann es auch mal ordentlich schütten und gewittern. Stürmische bis schwere Sturmböen sind möglich. Und dazu ist es schwül bei 28 bis 32 Grad.
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4: Soweit alles frei auf den Straßen im Saarland. Wenn ihr irgendwas gesehen habt, klingelt einfach kostenlos durch unter der 0800 700 8000.
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4: An diesem Donnerstag, guten Morgen zusammen. Lasst uns gemeinsam irgendwie da durchkommen. Wir packen das.
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Guten Morgen. Es ist 5.13 Uhr und ihr hört die SR1 Morning Show am frühen Donnerstag. Ihr steht heute auf. Es ist Mitte Juli und seit gefühlt 3 Jahren läuft die Fußball-WM. Und endlich wissen wir, wer im Finale spielt. Spanien gegen Argentinien. Messi hat es nochmal geschafft. 2-1 gestern Abend gegen England gewonnen. Und jetzt steht Argentinien das zweite Mal in Folge im Endspiel. So, irgendwie, also ich weiß nicht, wie es euch geht, wenn ihr so ein bisschen die WM verfolgt habt, aber ich will jetzt auch nicht mehr. So, weißt du, ich sehe ja gern Jürgen Klopp und Mats Hummels im Fernsehen und alles und so. Und Hydration Break hat man sich dran gewöhnt, aber jetzt... Boah, jetzt, das dauert jetzt so. Jetzt wollen wir einfach nur noch wissen, wer es wird, oder? So, jetzt stehen wir erstmal gemeinsam auf. Das wollen wir auch wissen. Wir gönnen uns ein gepflegtes Tässchen Bohnenwasser und starten mal ganz entspannt in diesen Vize-Freitag. Guten Morgen.

Robbie Williams, letztens noch in Luxemburg, hat ein super tolles Konzert abgeliefert. Und jetzt für euch im Radio mit All My Life. Die S1 Morning Show um 5.21 Uhr. Schauen wir mal auf das Wetter heute. Das wird richtig wild und könnte teilweise auch tropisch werden. Wir müssen mit Starkregen, Hagel und teilweise auch schweren Sturmböen rechnen. Bis zum Mittag ist es eigentlich noch trocken und sonnig und dann ab dem Mittag kann es dann immer mal wieder schauern und gewittern und wie gesagt auch dann mal ordentlich kräftig durchpusten. Dazu wird es wieder einmal schwül warm, von 28 bis 32 Grad reichen die Temperaturen. Ja, also Tropen im Saarland. Was sagt man da?

0: Pop-Ikone, Pop-Diva, was auch immer ihr wollt. Sie ist einfach krass. Lady Gaga mit Abracadabra in eurer SR1 Morning Show. Ganz chillige Mucke gibt's jetzt gleich von Revan Laney mit Love Me Nuts. Jetzt ist es 5.29 Uhr und wir schauen bei SR1 gemeinsam, was heute wichtig wird im Saarland, in Deutschland und in der Welt. Argentinien steht erneut im WM-Finale. Der Titelverteidiger hat sich gestern Abend gegen England durchgesetzt mit 2:1. Im Finale am Sonntag bekommt es Argentinien dann mit Europameister Spanien zu tun. Angriffe im Nahen Osten. Die USA haben wieder Ziele im Iran angegriffen. Iranische Staatsmedien melden Explosionen in der Umgebung der Hauptstadt Teheran. Der Iran hat offenbar mit Angriffen auf Kuwait und Bahrain reagiert. Die Bundesregierung will stärker gegen Steuerbetrug vorgehen. Bundesfinanzminister Klingbeil und Justizministerin Rubig stellen heute dazu einen Aktionsplan vor. Unter anderem soll eine Selbstanzeige nicht mehr generell zu Straffreiheit führen. Bahnstrecke monatelang gesperrt. Die Bahn plant derzeit, die Strecke zwischen Forbach über Saarbrücken nach Ludwigshafen 2028 für 2 Monate und 2029 für über 5 Monate zu sperren. Der Verein Plattform Mobilität Saarlolux kritisiert, damit werde das Saarland vom Südwesten abgeschnitten. 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
0: Das wird heute teilweise heftig. Also heute Morgen ist es noch relativ trocken und die Sonne scheint. Und dann so ab dem Mittag geht dann so ein bisschen das Tropenwetter los. Da kann es dann mal ordentlich schüttern, gewittern. Und wir müssen mit stürmischen und schweren Sturmböen rechnen. Dazu ist es schwül heute bei 28 bis 32 Grad.
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0: Also warte, alles frei auf den Straßen im Saarland. Wenn ihr irgendwas entdeckt habt, klingelt einfach kostenlos durch unter der 0800 700 8000.
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0: Guten Morgen am Vize-Freitag. Wir haben die beste Musik fürs Saarland von Tame Impala. Geile Disco-Mucke aus Australien. Justin Timberlake darf eh nicht fehlen. Und jetzt ganz locker, fluffig, entspannt geht's los mit Revan Laney und Love Me Not.
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0: Tame Impala mit Dracula in eurer SR1 Morning Show. Ja, Dracula hat so mit Sonnenbrand diesen Sommer, glaube ich, gar kein Problem.
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So, damit wäre das Morning Workout auch beendet. Dann können wir auch schön drin bleiben, denn heute kann es regnen, sogar Hagel und stürmische Böen geben. Es wird noch einmal richtig schwül heiß, bis 28 bis 32 Grad. Aber das Ganze passiert erst ab dem Mittag. Bis dahin genießen wir die Sonne und das trockene Wetter. Guten Morgen mit SR1.

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2: Argentinien steht im Fußball-WM-Finale. Erneuter Feuerwehreinsatz in Riegelsberg. Das Wetter im Saarland, ab Mittag stürmisch mit Gewitter bis 32 Grad. 6 Uhr. Argentinien steht im Finale der Fußball-Weltmeisterschaft. Die Argentinier besiegten England mit 2:1. Für SR Info Thomas Kunze.
3: England gegen Argentinien. Das war ein würdiges, ein spektakuläres Halbfinale, das Argentinien am Ende aufgrund einer überragenden Schlussphase mit 2:1 gewonnen hat. Die erste Hälfte verlief von beiden Seiten aus extrem kontrolliert. Echte Torchancen gab es im Prinzip gar nicht. Nach dem Wechsel kam England mit sehr viel Schwung aus der Kabine und in der 55. Minute traf dann Gordon aus 6 Metern Entfernung zur englischen Führung. Vorausgegangen war eine feine Kombination über Kane, Rice und Rodgers. Lionel Messi und Argentinien brauchten eine Weile, um das Ganze zu verarbeiten. Trainer Lionel Scaloni aber setzte die richtigen Impulse von der Bank und so traf in der 85. Minute zunächst Enzo Fernandes sehenswert von der Strafraumgrenze zum 1:1, ehe der eingewechselte Lautaro Martinez in der 2. Minute der Nachspielzeit per Kopf das Siegtor erzielte. Der Assist kam natürlich von Lionel Messi. Argentinien zieht damit verdient ins Endspiel ein. England bleibt der Trostpreis, die Partie um Platz 3.
2: England trifft dafür am Samstag auf Frankreich. Das Finale ist dann am Sonntag zwischen Spanien und Argentinien. Das US-Militär hat eine erneute nächtliche Angriffswelle gegen den Iran beendet. Iranische Staatsmedien berichteten unter anderem von Explosionen in der Umgebung der Hauptstadt Teheran. Das US-Militär teilte mit, dass die Angriffe die Fähigkeit des Irans einschränken sollen, Handelsschiffe in der Straße von Hormuz zu bedrohen. Der Iran reagierte offenbar mit dem Beschuss von Kuwait und Bahrain. Fast 8 Jahre nach dem Einsturz einer Autobahnbrücke in Genua in Norditalien wird heute das Urteil erwartet. In dem großen Prozess soll geklärt werden, ob die Betreiber der Morandi-Brücke das Unglück mit 43 Toten hätten verhindern können. Die Staatsanwaltschaft hat 57 Menschen unter anderem wegen fahrlässiger Tötung angeklagt. Am 14. August 2018 hatte ein Brückenpfeiler nachgegeben. Viele Fahrzeuge stürzten 40 Meter in die Tiefe. Laut einem Expertenbericht hatte die Brücke schwere Mängel, weil sie nicht vollständig gewartet worden war. Bei den Ermittlungen gegen die Stadt Homburg und den Oberbürgermeister Forster von der CDU in Bezug auf eine mutmaßliche Steuerhinterziehung gibt es neue Informationen. Nach aktuellem Stand fordert die zuständige Finanzbehörde 179.000 Euro Umsatzsteuer, die die Stadt Homburg bislang nicht bezahlt haben soll. Die Prüfungen der Finanzbehörde sind allerdings noch nicht abgeschlossen. SR-Reporterin Denise Friemann.
4: Dadurch, dass noch weitere Prüfungen der Finanzbehörde ausstehen, könnte sich die Summe, die die Stadt Homburg im Zweifelsfall zahlen müsste, noch einmal verändern. Trotzdem will die Stadt Homburg nach eigenen Angaben die aktuell offenen 179.000 Euro zunächst bezahlen, aber Einspruch gegen den entsprechenden Steuerbescheid einlegen. Bei den Prüfungen der Finanzbehörde geht es um Probleme bei der Umsatzsteuer. Dabei gibt es komplexe rechtliche Ausnahmen. Der Anwalt der Stadt Homburg, Britz, sagte auf SR-Nachfrage, im konkreten Fall gehe es um Umsatzsteuer aus Organschaft. Unklar sei bislang, ob für die Stadt Homburg Umsatzsteuer in der entsprechenden Höhe angefallen sein könne. Die Detailprüfung dazu sei noch nicht abgeschlossen.
2: Die Feuerwehr musste gestern erneut in Riegelsberg zu einem Brand in der Saarbrücker Straße ausrücken. In dem Haus hat es bereits am Dienstag der Dachstuhl Feuer gefangen. Nach Angaben der Feuerwehr hatten sich Glutnester erneut entzündet. Da das Haus als einsturzgefährdet gilt, wurden die Löscharbeiten vom Technischen Hilfswerk unterstützt. Der Norweger Søren Warenschold hat die 11. Etappe der Tour de France gewonnen. Er setzte sich im Schlusssprint in Nevers gegen den Niederländer Olaf Koy und den Belgier Jasper Philipsen durch. Das gelbe Trikot bleibt weiter beim Slowenen Tadej Pogacar. Mit einer Durchschnittsgeschwindigkeit von über 50,9 Kilometern pro Stunde war es die schnellste jemals gefahrene Straßenetappe bei der Tour de France. Und das waren die Nachrichten mit Luisa Oberhauser. 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
6: Wir starten erstmal sonnig in diesen frühen Donnerstag. Im Laufe des Tages bilden sich dann große Quellwolken und die können sich dann auch schon mal zu Gewitterwolken auftürmen. Und dann kann da alles dabei sein von Starkregen, Hagel, stürmische Böen, alles was so Gewitter eben mit sich bringen können. 28 bis 32 Grad heute.
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5: Es ist 6.04 Uhr, schönen guten Morgen, ihr habt Freifahrt. Wenn ihr irgendwas entdeckt habt, Staus, Blitzer, Verkehrsbehinderungen, die gehen kostenlos an die 0800 700 8000.
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5: Packen wir's an?
6: Ja, auf geht's in diesen Donnerstag. Schönen guten Morgen.
5: Guten Morgen.
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0: Das ist Alex Warren mit seinem neuen Hit Fever Dream in eurer SR1 Morning Show. 6.10 Uhr, guten Morgen.
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0: Teddy Swims besingt mit seiner tollen Stimme den Sonnenaufgang herbei mit Bad Dreams. Guten Morgen mit SR1.
1: Ja, ist aber auch ein schöner Sonnenaufgang gerade im Saarland. Genießt diesen Anblick. Es bleibt nicht den ganzen Tag so. Im Laufe sind Gewitter drin. Und zwar mit allem drum und dran. Bis 32 Grad heute.
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0: Und nur ein Sommerhit-Quiz davon entfernt ist Christiane Meinerzack aus Mandelbachtal. So, der erste Kaffee steht vor dir. Du bist halbwegs fit, Christiane.
4: Ja, moin ihr zwei.
1: Guten Morgen. Christiane, du hörst hier zwei Songausschnitte und beide sind von dem gleichen Sänger, okay?
4: Mhm.
1: Gut, dann kommt hier Song Nummer 1 für dich.
0: Bruno Mars, 24K Magic, toller Party-Song.
1: Mhm.
0: Und das ist der zweite. Auch Bruno Mars, I Just Might. Und wir wollen von dir wissen, war I Just Might früher oder später als der Song davor rausgekommen?
4: Oh, da muss ich raten. Ich würde sagen, früher.
1: Du glaubst, I Just Might ist früher rausgekommen als 24Magic? Mhm. Magic?
0: Also zwischen diesen beiden Songs liegen tatsächlich 10 Jahre. I Just Might ist von diesem Jahr und 24K Magic ist aus 2016 schon. Irre, ne? Leider nicht.
1: Ach, wie schade. Da merkt man mal, wie Bruno Mars einfach einen Hit nach dem anderen rausgehauen hat in den letzten 800 Jahren gefühlt, ne? Ach Mensch, Christiane, das tut uns leid, aber weißt du was? Du darfst dir aussuchen, welchen Song von den beiden, mit welchem du jetzt in den Tag startest. Okay?
4: Mit dem ersten, bitte.
0: Alles klar. Bruno 24K Mars. Magic für dich, Christiane.
1: Wünschen wir dir einen schönen Tag und für euch heißt das, wir zocken noch einmal in der SR1 Morning Show um die Tickets für die Summer Nights und das tun wir um
0: kurz vor 8:30.

0: Richtig guter Wachmachsong von Mark Forster, Flash mich.
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0: Ganz entspannter Mucke von den Boys aus Israel, Tampa City, coole Band, cooler Song, Self-Aware, gleich.
1: Jetzt ist es 6:30.
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3: Argentinien im WM-Finale. Das Team besiegte England in der Nachspielzeit mit 2:1. Damit treffen am Sonntag im Fußball-WM-Finale in New York Europameister Spanien und der amtierende Weltmeister Argentinien aufeinander. Urteil zu tödlichem Einsturz der Morandi-Brücke. In dem Prozess soll geklärt werden, ob die Betreiber das Unglück vor 8 Jahren in Genua hätten verhindern können. Die Staatsanwaltschaft hat 57 Menschen unter anderem wegen fahrlässiger Tötung angeklagt. Bei dem Einsturz der Brücke waren 43 Menschen ums Leben gekommen. Bahnstrecke monatelang gesperrt. Die Bahn plant derzeit die Strecke zwischen Forbach über Saarbrücken nach Ludwigshafen 2028 für 2 Monate und 2029 für über 5 Monate zu sperren. Der Verein Plattform Mobilität Saarlor Lux kritisiert, damit werde das Saarland vom Südwesten abgeschnitten. Und schnellste Etappe bei der Tour de France. Die Durchschnittsgeschwindigkeit lag bei über 50,9 Kilometern pro Stunde. Das war so schnell wie nie zuvor. Sören Warenschold aus Norwegen konnte die 11. Etappe für sich entscheiden. Das gelbe Trikot bleibt weiter beim Slowenen Tadej Pogacar. 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
1: Ein sehr sonniger Start in den Donnerstag. Dicke Wolken sind unterwegs. Die kommen dann im Laufe des Mittags. Gewitter können sich daraus bilden. Und dann sind kräftige Schauer drin. Hagel, stürmische Böen. Temperaturen heute nochmal richtig heiß. Schwülheiß eher, bis zu 32 Grad.
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0: Einen schönen guten Morgen an alle unterwegs. Die Straßen sind frei. Wenn ihr irgendwas gesehen habt, klingelt einfach durch unter der 0800 700 8000. 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
0: Guten Morgen.
1: Geht das euch auch gerade so am frühen Donnerstag, dass ihr irgendwie so schwere Augen habt?
0: Ja, wir überlegen gerade, warum das alles so schwer ist. Ne? Die Sonne scheint doch irgendwie, Wochenende steht bevor.
1: Ja, und wir sind jetzt zu der Meinung gekommen, das liegt einfach am Sommer, ne? Wir sind abends einfach noch viel zu lange draußen, wir haben keine Lust ins Bett zu gehen, es ist einfach so warm.
0: Aber es ist auch irgendwie... ganz schön.
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1: Ja, und im Winter liegt es übrigens am Winter, dass es einfach so früh dunkel wird.
0: Oh, kann ich das Leben so schön reden, oder?
1: Donnerstag ist schon so ein bisschen gemein, aber ein bisschen schön, ja, das stimmt. Schönen guten Morgen.
0: Guten Morgen zusammen.

0: David Gettons hier, Let's Love, hier in der SR1 Morning Show. Es ist 6.39 Uhr.
1: Schönen guten Morgen. Eben haben wir ihn gerade schon gehört und er kommt zu uns ins Saarland, präsentiert von SR1.
0: Komm, wir singen ein Lied davon, dass es ja, uns gibt. 25. Juli, ne, ist er in Dillingen vom Lokschuppen Mark Forster. Und Künstler bringen ja immer so einen Support mit, ne? Irgendwie eine Band oder ein Künstler, der dann so davor sein Konzert gibt. Und das wäre ja eigentlich Frieda Gold gewesen, ne? Damit der Marc da nicht so ganz allein die Show starten muss. Aber die muss jetzt leider absagen. Dafür gibt's einen, wir würden mal sagen, hammermäßigen Ersatz. Glockenbach.
1: Geil ist das denn bitte,
0: ja, voll.
1: Dass Mark Forster einfach jetzt mit Glockenbach zusammen performt. Also, ich würde ja hingehen. Ja.
0: Mark André, der alte Raver.
1: Ja, schon. Glockenbach, er hat schon mega abgeliefert auf dem Ferien-Open Air letztes Jahr. Und jetzt für euch im Radio. Guten Morgen.
0: Sein Morning Show. Guten Morgen zusammen.
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0: einfach geil aufzustehen mit so einem Saxophon-Beat, ne? Dann so eine Whitney Houston im Hintergrund, die dich besingt, dann stehe ich dann doch vielleicht mal auf heute. Ne?
1: Ja, so ein Sonnenaufgang, ne? Ist schon okay.
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1: Peter Schwarz vom SR1-Wetterteam. Wir starten wirklich richtig schön in diesen Donnerstag.
3: Es ist eigentlich ein Wetter für Frühaufsteher, denn der Morgen und der Vormittag sind auf jeden Fall sonnig. Dann bilden sich Quellwolken, die dicker werden und auf dem späten Nachmittag müssen wir mit Schauen und Gewittern rechnen. Die werden nicht jeden treffen können, dann aber da, wo sie sind, schon mal kräftig ausfallen. Mit Starkregen kann auch mal Hagel dabei sein, auch mal eine Sturmböe kann dabei sein. 28 bis 32 Grad sind die Höchstwerte, die mir vor Aufzug der Gewitter bekommen.
1: Regen ist ja okay, aber alles andere dürfte gerne fernbleiben. Ja,
0: so Sturm und so, ne.
1: Brauchen wir eigentlich nicht. Schauen wir, was passiert heute Nachmittag bei uns im Saarland.
0: Einen schönen guten Morgen mit der SR1 Morning Show.

0: Wunderschönen guten Morgen mit der SR1 Morning Show. Die beste Musik fürs Saarland, gleich von den Ärzten und
1: Crazy Abrams, That's So True. Damit geht's in diesen sonnigen Donnerstagmorgen mit der SR1 Morning Show.
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2: Argentinien im Fußball-WM-Finale. Regierung plant Maßnahmen gegen Steuerbetrug. Das Wetter im Saarland ab Mittag stürmisch mit Gewitter bis 32 Grad. 7 Uhr. Argentinien steht im Finale der Fußball-Weltmeisterschaft. Der Titelverteidiger besiegte England mit 2:1. Damit spielt Argentinien am Sonntag gegen Spanien um den Weltmeistertitel. England trifft im Spiel um Platz 3 bereits am Samstag auf Frankreich. Die Bundesregierung will härter gegen Steuerbetrug vorgehen. Finanzminister Klingbeil und Justizministerin Hubich, beide von der SPD, stellen dazu heute entsprechende Pläne vor. Aus Berlin, Lissi Kaufmann.
3: Im Haushaltsentwurf für das kommende Jahr heißt es, dass Bund und Länder stärker zusammenarbeiten sollen bei der Nutzung von Daten. Auch soll stärker auf IT gesetzt werden. Die Finanzverwaltung soll effizienter und effektiver werden. Künftig soll außerdem die Selbstanzeige nicht mehr automatisch dazu führen, dass die Person straffrei bleibt. Kriminelle müssten mit Konsequenzen rechnen. Anfang des Monats betonte Klingbeil, es gehe auch um Gerechtigkeit. Wer die Allgemeinheit betrüge und sich auf Kosten von allen anderen bereichere, müsse die volle Härte des Rechtsstaates spüren. Durch das härtere Vorgehen gegen Finanz- und Steuerkriminalität und der Einführung einer Kryptobesteuerung rechnet der Bund mit Mehreinnahmen von 1 Milliarde Euro.
2: Jordanien hat 8 Raketen aus dem Iran abgefangen. Das teilte das Militär über die staatliche jordanische Nachrichtenagentur Petra mit. Die USA hatten ihre Angriffe auf den Iran in der Nacht ausgeweitet. Zudem beschoss das US-Militär ein Schiff, dem es vorwarf, die Seeblockade gegen den Iran durchbrechen zu wollen. Der Iran reagierte darauf mit Raketen- und Drohnenangriffen gegen Jordanien, Bahrain und Kuwait. Dort befinden sich Einrichtungen der USA. Der 8. von 152 Castor-Behältern mit Atommüll ist im Zwischenlager in Ahaus angekommen. Nach Angaben der Polizei brachte in der Nacht ein Schwerlasttransporter den Müll aus dem ehemaligen Forschungsreaktor Jülich ans Ziel. Begleitet wurde die Fahrt erneut von Protesten. Die Polizei hatte den Transport durch Nordrhein-Westfalen mit einem Großaufgebot abgesichert. Ein ehemaliger Pfarrer des Bistums Trier soll endgültig aus dem Klerikerstand entlassen werden. Das teilte das bischöfliche Generalvikariat Trier dem SR mit. Gegen den Mann laufen Ermittlungen, er soll jugendpornografisches Material besessen haben. Die Entlassung des 82-Jährigen hatte der Trierer Bischof Ackermann laut Vikariat bereits vor einiger Zeit in Rom gefordert. Eine Entscheidung von dort steht aber noch aus. Einige städtische Gebiete im Saarland werden besonders stark aufgeheizt. Das zeigt eine Studie des Naturschutzbundes NABU. Eine Schneise entlang der Saar werde besonders schlecht abgekühlt. SR-Reporter Jimmy Both.
4: Saarbrücken, Völklingen, Saarlouis und Dillingen sind auf einer Übersichtskarte des NABU rot eingefärbt. Grünfeucht-Kühlindex nennt sich die Methode des NABU und des Berliner Instituts Econics. Der Index soll aufzeigen, wo Naturräume ihre Umgebung noch kühlen können und wo nicht. Die besonders aufgeheizte Situation in den Städten entlang der Saar erklärt sich der NABU mit der verbreiteten Versiegelung. In diesen Gebieten könne kaum Wasser gespeichert werden. Auch die Saar trage nicht zur Kühlung bei, da sie zu stark kanalisiert sei und über zu wenige Auen verfüge. Besser sei die Lage etwa im Warnt und im Urwald vor den Toren Saarbrückens.
2: Hier sorgten die Waldgebiete noch für niedrigere Temperaturen. Die Pläne zur Sanierung der Bahnstrecke zwischen Ludwigshafen und Forbach werden langsam konkreter. Sie führt über Homburg und Saarbrücken durch Saarland. Die Bahn plant aktuell, die Strecke 2028 für 8 Wochen und 2029 für 5,5 Monate komplett zu sperren. Kritik daran kommt vom Verein Plattform Mobilität Saarlor Lux. Dieser teilte dem SR mit, das Saarland würde damit faktisch vom Südwesten Deutschlands abgeschnitten. Das betreffe auch den Güterverkehr. Die Bahn rechtfertigt die Sperrung mit notwendigen Sanierungsarbeiten. Und das waren die Nachrichten mit Luisa Oberhauser. 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
6: Mit einem schönen blauen Himmel geht es in diesen Donnerstag. Der bleibt nicht den ganzen Tag so. Im Laufe des Tages zum Nachmittag vor allem ziehen dann dicke Wolken rein, die auch kräftige Gewitter mit sich bringen können, bis 32 Grad. Nicht mehr so heiß dann morgen, aber erstmal bleibt es noch schwül, zumindest mal morgen. Auch dann sind immer wieder Gewitter möglich, vor allem aber auch morgen Regen.
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5: Es ist 7.04 Uhr, guten Morgen und die Straßen sind frei. Wenn ihr irgendwas entdeckt habt, dann klingelt gerne durch unter der 0800 700 8000.
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5: Ja, guten Morgen, Scholz, ne?
6: Ja, heute ist wieder so ein Tag. Da kann man sich schon mal folgende Frage stellen.
7: Wann ist wieder Freitag?
5: Sehr bald. Denn Kerstin, heute ist ja bekanntlich.
6: Klar. Vize-Freitag. Guten Morgen.
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0: Miles Smith mit Drive Safe. Ein toller Song auf dem Weg zur Arbeit, um sich dann zu sagen, ach, ich fahre einfach noch weiter irgendwo in den Süden.
1: Träumen darf man ja noch.
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1: Ja, die Salodris, die sind los im Saarland, ne? Und diesmal in exklusiver roter SR1-Montur. 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
0: Sogar die Feuerwehr Otzenhausen wollte sie als Maskottchen haben für ihre Fahrzeuge. Und die haben uns tolle Fotos geschickt. Vielen Dank dafür. Da sieht man, wie sie so durch die Frontscheibe gucken und so. Dominik Thierry ist von der Freiwilligen Feuerwehr Otzenhausen. Guten Morgen, Dominik.
3: Moin.
1: Na, was machen die Salodris?
3: Sie hängen zum Glück ab.
0: Wir haben ja mit Freuden eure Fotos bekommen, ne? Die Salodris sind wirklich überall on Tour. Wo habt ihr sie bisher schon mitgenommen in euren Feuerwehrautos?
3: Also tatsächlich, bis jetzt waren sie nur bei Übungsfahrten mit dabei. Den letzten Einsatz haben sie knapp verpasst gehabt. Da sind sie erst mittags angeliefert worden.
1: Aber sie machen ja in ihrem SR1 roten T-Shirt, passen die ja wundervoll zu euch, ne? Zur Feuerwehr.
3: Auf jeden Fall. Die machen eine sehr gute Figur. Vor allen Dingen, sie passen ja auch farblich komplett abgestimmt zu dem Grisou, zu unserem kleinen Maskottchen.
0: Aber die vertragen sich auch oder müsst ihr da manchmal dazwischen grätschen?
3: Nein, also die sind einig. Also da gibt's keine Probleme. Auch kein Gerangel um die Sitzplätze, alles schicki.
1: Also im Moment hängen die bei euch in einem Feuerwehrauto und bald geht's auf Tour nach Italien.
3: Genau, also am Dienstag, dem 28.07., dann fliegen 4 Kameraden mit natürlich den beiden Salodris von Luxemburg Richtung Bergamo. Und von dort aus geht's dann noch ein bisschen mit dem Auto Richtung Gardasee. Dort ist dann das Werk, in dem das neue Tanklöschfahrzeug produziert wird. Und dann geht es wieder mit dem Flieger Richtung Heimat. Und wir hoffen, dass dann alles in trockenen Tüchern ist und wir eine Spedition beauftragen können für die Überführung ins Saarland.
1: Boah, das klingt total spannend. Neue Löschfahrzeuge für die Otzenhausener. Und dann bald auch mit prominenter Begleitung durch unsere Salodris.
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0: So melodisch dieser Song, ne? Der geht einfach immer noch. The Verve mit Bittersweet Symphony in eurer SR1 Morning Show.
1: Und immer noch sehe ich mich Eiskalte Engel den Film gucken bei diesem Song.
0: Der war geil, der Film. Der war richtig gut, ja.
1: In einem anderen Jahrhundert irgendwie gefühlt. Gut, ist ja auch so. Ja. SR1 ist hier in die Morning Show. Schönen guten Morgen. Bis zu 32 Grad sind heute drin. Wir starten erstmal richtig schön sonnig. Im Laufe des Tages kommen dann Gewitterwolken rein und ab dem Nachmittag kann es dann auch mal kräftige geben.
0: Während wir gerade so über das Wetter reden, läuft im Fernsehen jetzt nochmal eine Wiederholung mit den besten Ausschnitten aus Argentinien, England gestern.
1: Oh ja.
0: Bist du eigentlich froh oder findest du das schade, dass Thomas Tuchel, also der deutsche Trainer, mit seinen Engländern jetzt raus ist?
1: Also, wäre ja schon irgendwie lustig gewesen, als deutscher Trainer mit England ins Finale einzuziehen. Ne? Aber dann hätte ich mir gedacht, boah, warum haben die den Tuchel eigentlich nicht für Deutschland genommen?
0: Ah, jetzt kriegen wir ja vielleicht den Kloppo, ne?
1: Oh, ja.
0: Okay, also, wer wird denn jetzt Weltmeister? Was meinst du denn? Wird es jetzt Argentinien oder Spanien?
1: Ich sage, dass Spanien mit 11:10 im Elfmeterschießen nach einem 4:4 in der regulären Spielzeit gewinnt.
0: Okay, du weißt schon, dass das Sonntagabend um 21 Uhr beginnt.

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1: Schönen guten Morgen, es ist kurz vor 7:30. Die beste Musik fürs Saarland spielen wir euch. Lady Gaga, The Dead Dance, mit dabei.

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4: Jetzt ist es kurz vor halb acht.
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4: Und die hat für uns Luisa Oberhauser.
5: Argentinien im Fußball-WM-Finale. Das Team besiegte England in der Nachspielzeit mit 2:1. Damit treffen am Sonntag im Finale in New York Europameister Spanien und der amtierende Weltmeister Argentinien aufeinander. Aktionsplan gegen Steuerbetrug. Den wollen Finanzminister Klingbeil und Justizministerin Hubich heute vorstellen. Im Haushaltsentwurf heißt es unter anderem, dass die Finanzverwaltung effizienter und effektiver werden soll. Schon im Juni hatte der Bund den Ländern fast eine halbe Milliarde Euro zugesichert. Castor-Behälter im Ahaus. Der achte von 152 Behältern mit Atommüll ist im Zwischenlager angekommen. Laut Polizei wurde die Fahrt vom ehemaligen Forschungsreaktor in Jülich nach Ahaus von Protesten begleitet. Ehemaliger Pfarrer soll entlassen werden. Laut dem bischöflichen Generalvikariat Trier laufen Ermittlungen gegen den 82-Jährigen. Er soll jugendpornografisches Material besessen haben. Seine Entlassung aus dem Klerikerstand hatte das Bistum vor einiger Zeit in Rom gefordert. 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
6: Sieht aus wie so ein schöner Sommertag, der gerade beginnt. Es beginnt ja auch schön heute Morgen, ne? Aber der Sommertag, der
4: Nee, hör auf, lass es einfach. Sag einfach, wird ein schöner Sommertag, genau.
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4: Genau. So, guten Morgen zusammen. Alles frei soweit. Die neuesten Blitzer. Steht einer am Ortsausgang von Osterbrücken Richtung Haupersweiler. Schön, wir freuen uns auf einen schönen Tag. Guten Morgen.
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6: Okay, also du meinst, dass es heute Nachmittag schwere Gewitter geben kann, soll ich einfach nicht sagen.
4: Was?
6: Okay, was? Dann lasse ich das jetzt einfach mal. Vielleicht dann um kurz nach acht wieder.
4: Die beste Musik für Saarland, Lady Gaga, für einen schönen Sommertag
6: Guten
4: im
6: Morgen.
4: Saarland.

0: mit Kennedy, das ist immer so, das ist immer so intensiv, ne?
1: Ja, ja, so ikonisch irgendwie so ein
2: krass,
1: bisschen,
2: ja,
1: ne? Obwohl die Songs ja alle eigentlich ganz neu sind. Kommt gut in diesen Donnerstag. Und wer heute Morgen wirklich noch nichts zu lachen hatte, jetzt gehen sie aber hoch die Mundwinkel.
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0: Guten Morgen mit dem SR1 Verkehrsservice. Auf der A620 Saarlouis Richtung Saarbrücken zwischen Völklingen und Klarental ist eine ungesicherte Unfallstelle.
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2: Wenn man jetzt so rausguckt, kann man sich kaum vorstellen, dass das noch so ganz anders werden könnte heute. Der Morgen und der Vormittag richtig sonnig. Peter Schwarz vom SR1 Wetterteam. Danach dreht sich's aber total.
3: So, am späten Nachmittag müssen wir mit Schauen und Gewittern rechnen. Die werden nicht jeden treffen können. Dann aber da, wo sie sind, schon mal kräftig ausfallen. Mit Starkregen kann auch mal Hagel dabei sein. Auch mal eine Sturmböe kann dabei sein. Da kommen zum Morgen dann neue Schauer und Gewitter von Frankreich her. Da ist gewittriger Regen dabei, der auch mal ein bisschen länger anhalten kann. Oder es wird nochmal schwül. 22 bis 27 Grad, Samstag noch bis 27, Sonntag aber maximal 24 oder 25 Grad.
2: Freuen wir uns. Ein Wochenende zum Durchatmen.

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1: Oh yeah. Schönen guten Morgen, der Science Morning Show. Michael Schulte für euch. Und hier auch so ein schöner Song, Olivia Rodrigo, Drop Dead. Gleich hier in eurer Morning Show auf SR1.
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1: Mit Luisa Oberhauser. Argentinien im Fußball-WM-Finale. 100 Liter Diesel in der Mosel ausgelaufen. Das Wetter im Saarland ab Mittwoch stürmisch mit Gewitter bis 32 Grad. 8 Uhr. Argentinien steht im Finale der Fußball-Weltmeisterschaft. Die Argentinier besiegten England mit 2:1. Für SR Info Thomas Kunze.
2: England gegen Argentinien. Das war ein würdiges, ein spektakuläres Halbfinale, das Argentinien am Ende aufgrund einer überragenden Schlussphase mit 2:1 gewonnen hat. Die erste Hälfte verlief von beiden Seiten aus extrem kontrolliert. Echte Torchancen gab es im Prinzip gar nicht. Nach dem Wechsel kam England mit sehr viel Schwung aus der Kabine und in der 55. Minute traf dann Gordon aus 6 Metern Entfernung zur englischen Führung. Vorausgegangen war eine feine Kombination über Kane, Rice und Rodgers. Lionel Messi und Argentinien brauchten eine Weile, um das Ganze zu verarbeiten. Trainer Lionel Scaloni aber setzte die richtigen Impulse von der Bank und so traf in der 85. Minute zunächst Enzo Fernandes sehenswert von der Strafraumgrenze zum 1:1, ehe der eingewechselte Lautaro Martinez in der 2. Minute der Nachspielzeit per Kopf das Siegtor erzielte. Der Assist kam natürlich von Lionel Messi. Argentinien zieht damit verdient ins Endspiel ein. England bleibt der Trostpreis, die Partie um Platz 3.
1: Bundeskanzler Merz empfängt heute Abend den französischen Präsidenten Macron im nordrhein-westfälischen Brühl. Anlass für den Besuch ist das morgige deutsch-französische Regierungstreffen. Dort soll es unter anderem um die weitere militärische Zusammenarbeit beider Staaten nach dem Scheitern des gemeinsamen Kampfjet-Projekts FCAS gehen. Das französische Parlament hat gestern nach intensiver Debatte ein Gesetz zur Sterbehilfe verabschiedet. Der Entwurf erlaubt unheilbar erkrankten Erwachsenen unter strengen Auflagen die Einnahme tödlicher Medikamente. Voraussetzung ist dabei, dass eine lebensbedrohliche Krankheit im Endstadium vorliegt und die Entscheidung aus freiem Willen bewusst getroffen werden kann. Darüber hinaus muss ein Antrag von mehreren Ärzten abgesegnet werden. Premierminister Le Cornu kündigte bereits an, das Gesetz vom Verfassungsrat überprüfen zu lassen. Nach dem Brand in einer Bar in Bangkok ist die Zahl der Toten auf 33 gestiegen. Das berichtet die Nachrichtenagentur AP. Das Feuer war am Sonntagabend ausgebrochen. Viele weitere Menschen wurden verletzt. 17 von ihnen befinden sich den Angaben zufolge in kritischem Zustand im Krankenhaus. Der zuständige Gerichtsmediziner teilte mit, die meisten Opfer seien durch Rauchvergiftung ums Leben gekommen. Einige seien an Verbrennungen gestorben. Wie es zu dem Brand kommen konnte, wird noch ermittelt. Nach einem technischen Defekt auf einem Fahrgastschiff sind mehr als 100 Liter Diesel in die Mosel ausgelaufen. Laut Wasserschutzpolizei bildete sich in der Höhe der Schleuse Detzem ein Ölteppich. Die Feuerwehr könne den Kraftstoff wegen der Strömung nicht abschöpfen oder absaugen. Dem Schiff wurde die Weiterfahrt vorerst untersagt. Sachverständige werden die Lage am Morgen begutachten und dann entscheiden, ob das Schiff weiterfahren darf oder erst einmal liegen bleiben muss. Die Pläne zur Sanierung der Zugstrecke zwischen Ludwigshafen und Forbach werden langsam konkreter. Sie führt über Homburg und Saarbrücken durch Saarland. Die Bahn plant aktuell, die Strecke 2028 für 8 Wochen und 2029 für 5,5 Monate komplett zu sperren. Das wird sich massiv auf den Schienenverkehr in der Region auswirken. SR-Reporter Lukas Baumann.
3: Eine Katastrophe. So bezeichnet der Vorsitzende des Vereins Plattform Mobilität Salolux, Erhard Pizius, die Vollsperrung. Sollte tatsächlich die gesamte Strecke auf einmal gesperrt werden, würde das Saarland faktisch vom Südwesten Deutschland abgeschnitten. Ein funktionierender Ersatzverkehr auf der gesamten Strecke sei schwer vorstellbar. Fernzüge wie etwa der TGV nach Paris könnten Saarbrücken nicht mehr anfahren. Betroffen sei außerdem der Güterverkehr, sodass die saarländische Wirtschaft mit Nachteilen rechnen müsse. Die Bahn rechtfertigt die Sperrung mit notwendigen Sanierungsarbeiten. Alternativen wie eine Sperrung in Abschnitten oder auf nur einem Gleis würden noch längere Einschränkungen bedeuten, sagte eine Sprecherin.
1: Und das waren die Nachrichten mit Luisa Oberhauser. 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
5: So richtig sonnig starten wir in diesen Donnerstag. Dicke Wolken sind im Anmarsch, die kommen aber erst so Richtung Nachmittag. Dann können sich auch Gewitter bilden, kräftige Schauer, Hagel, stürmische Böen. Dann kann alles dabei sein, kann aber auch genauso gut an uns vorbeiziehen. Bis 32 Grad heute. Morgen dann nicht mehr so heiß, aber es bleibt erstmal schwül. Gewitter ziehen sich durch den gesamten Tag morgen, dann regnet es auch immer wieder mal kräftig. Am Wochenende dann wieder sonniger und die Temperaturen, die werden angenehmer.
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6: Guten Morgen zusammen, es ist 8.04 Uhr. Auf der A620 Saarlouis Richtung Saarbrücken zwischen Völklingen und Klarental. Da ist eine ungesicherte Unfallstelle. Außerdem blitzt es am Ortsausgang von Osterbrücken Richtung Haupersweiler. Wenn ihr noch was entdeckt habt, dann meldet uns gerne alle Staus, alle Blitzer, alle Verkehrsbehinderungen unter der 0800 700 8000.
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6: Schön, dass ihr bei uns seid. Hallo.
5: Ja, wir haben uns ja heute Morgen schon unterhalten mit Dominik von der Feuerwehr Otzenhausen, die mit unseren SR1 Salutris nach Italien fahren werden.
6: Und warum das nicht nur ein tolles Erlebnis ist, sondern auch richtig was bewegt, gleich nach One Republic und Nico Santos.
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0: Guten Morgen mit dem SA1 Verkehrsservice. Zwischen Völklingen und Klarental, da kommt es zu Behinderungen nach einem Unfall auf der A620. Plant man eine Viertelstunde mehr Zeit mit ein.
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2: Holt euch euren exklusiven SR1 Salotri, meldet euch an auf sr1.de sowie die Feuerwehr Otzenhausen. Die haben uns heute Morgen schon erzählt, dass die Salotris sie nach Italien begleiten werden. Am Gardasee gibt es ein Werk, wo Feuerwehrautos hergestellt werden. Und von dort bekommen die Otzenhausener bald ein neues Löschgruppenfahrzeug.
0: Dominik Thierry von der Feuerwehr, dieses Löschgruppenfahrzeug. Ja, das ist besonders gut ausgestattet für so Wald- und Flächenbrände. Irgendwie finde ich ein beruhigendes Gefühl zu hören, gerade jetzt, wo ja auch bei uns die Waldbrandgefahr besonders hoch war die letzten Tage.
3: Wir haben wirklich eine deutliche Veränderung der Brandereignisse auch im Feuerwehrbereich erfahren. Der Wohnungsbrand ist dankenswerterweise durch Rauchmelder eben wirklich nach unten gegangen. Aber diese Geschichte jetzt, was Vegetationsbrände oder Waldbrände betrifft, nimmt leider Gottes in den letzten Jahren zu.
2: Wie passiert denn sowas? Ist das dann meistens ein Mensch schuld?
3: Oft ist es echt der Faktor Mensch, ja, der hier Schuld dran hat. Es ist meistens die achtlos weggeworfene Zigarette, ja, weil man sich einfach denkt, naja, das haben wir ja immer so gemacht, dann machen wir es jetzt auch noch so. Es kann aber auch einfach nur das falsch abgestellte Fahrzeug sein. Wir haben einen heißen Katalysator unter dem Auto verbaut. Man stellt ihn am Wegesrand ab und der kommt an den Grashalm dran. Die Hitze überträgt sich aufs Gras und dann haben wir ganz schnell einen Feldbrand. Und wenn dann noch dort ein bisschen Wind dazu kommt, dann hat man auch ganz schnell einen sehr großen Feldbrand, weil sich da das Feuer dementsprechend schnell ausbreitet.
0: Gut, dass ihr so gut vorbereitet seid und euch da ein bisschen upgradet, ne, mit den neuen Fahrzeugen.
2: Dominik, dir sagen wir herzlichen Dank für das sehr interessante Gespräch.
3: Ja, vielen Dank.
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0: Also wenn das Land, aus dem du kommst, dir eine eigene Bronzestatue in deiner Heimatstadt stellt, dann hast du es schon geschafft als Künstlerin, oder?
1: Ja, Shakira, ne? Hat eine bekommen. Ach guck mal, da freuen wir uns jetzt aber
0: schon. Schön.
1: Guten Morgen.
2: Der Zwischenruf mit Birgit Wenzel-Heil von der Katholischen Kirche.
3: Die Schlange hat irgendwie einen schlechten Ruf. Ein Blick in die Bibel zeigt, das Verhältnis ist schon seit dem Paradies zerrüttet. Ihr wird nachgesagt, sie habe Eva dazu verführt, die erste Regel, die Gott überhaupt eingeführt hat, zu brechen. Sie steht daher als Symbol oft für Hinterhältigkeit und Böses. Nur so haben das die Autoren der Bibel nie gemeint. Auch Jesus sagt später im Neuen Testament zu seinen Jüngern, seid klug wie die Schlange. Heute am Welttag der Schlange möchte ich daher etwas für den Ruf des armen Reptils tun. Was die Schlange tatsächlich im Paradies macht, sie fordert Eva heraus, die Regel Gottes zu hinterfragen. Hat Gott wirklich gesagt das? Klar ist, sie provoziert. Aber die Entscheidung, was sie tun, haben Eva und Adam. Und die Verantwortung dafür liegt auch bei ihnen. Nur, sie stehen nicht dazu und schieben alles auf die Schlange. Die Geschichte erzählt also viel mehr über den Menschen als über die Schlange. Und so teilt sie für mich die alte Menschheitserfahrung, dass es einfach schwer ist, Fehler zuzugeben. Der Welttag der Schlange inspiriert mich dazu, das wieder neu in den Blick zu nehmen.
2: Das war der Zwischenruf der Katholischen Kirche.

0: S1 ist hier. Euch einen schönen guten Morgen. Die beste Musik fürs Saarland. Gleich bei uns.
1: Mit A-Lock und Jesklyn. Summer's Back. Schöner Sommerparty-Song. Den hören wir gleich.
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1: Jetzt ist es kurz vor 9:30 und die Infos hat Luisa Oberhauser.
3: Argentinien im Fußball-WM-Finale. Das Team besiegte England in der Nachspielzeit mit 2:1. Damit treffen am Sonntag im Finale in New York Europameister Spanien und der amtierende Weltmeister Argentinien aufeinander. Macron kommt nach Deutschland. Der französische Präsident trifft Bundeskanzler Merz bei Köln, um das deutsch-französische Regierungstreffen morgen in Brühl vorzubereiten. Unter anderem wird es um das weitere Vorgehen nach dem Scheitern des gemeinsamen Kampfjet-Projekts FCAS gehen. Mehr als 100 Liter Diesel in der Mosel ausgelaufen. Hintergrund war ein technischer Defekt auf einem Fahrgastschiff. Laut Wasserschutzpolizei bildete sich in Höhe der Schleuse Detzem ein Ölteppich. Die Feuerwehr könne den Kraftstoff wegen der Strömung nicht abschöpfen oder absaugen. Und

0: Teststrecke monatelang gesperrt. Die Bahn plant derzeit die Strecke zwischen Forbach über Saarbrücken nach Ludwigshafen 2028 für 2 Monate und 2029 für über 5 Monate zu sperren. Der Verein Plattform Mobilität Salor Lux kritisiert, damit werde das Saarland vom Südwesten abgeschnitten. 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
2: Ein sehr freundlicher Beginn heute Morgen. Die Sonne begleitet uns auch die nächsten Stunden. Ab heute Nachmittag, da werden die Wolken dann dichter und dann kann es auch Gewitter geben. Kräftige Schauer, hagelstürmische Böen, dann kann alles dabei sein. Bis zu 32 Grad heute. Morgen dann nicht mehr so heiß, aber es bleibt erstmal drückend schwül. Gewitter ziehen sich auch durch den gesamten Tag, immer wieder regnet's. Am Wochenende werden dann die Temperaturen deutlich angenehmer.
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3: Guten Morgen an alle unterwegs. Wir haben aktuell 30 Minuten Verzögerung auf der A620 Saarlouis Richtung Saarbrücken. Zwischen Völklingen und Klarental hat es einen Unfall gegeben. Da kommt es zu Behinderung und Stau. Dann A620 Saarbrücken Richtung Saarlouis zwischen Gersweiler und Völklingen Ost. Stau an der Dauerbaustelle dauert etwa 20 Minuten länger. Die neuesten Blitzer, die stehen auf der A620 Saarlouis Richtung Saarbrückenhöhe Güdingen und dann noch am Ortsausgang von Osterbrücken Richtung Haupassweiler. 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
2: So, jetzt nochmal eine Runde Sommer-Hit-Quiz hier bei uns auf SR1.
3: 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Ruft an 0681 2131. Nach 2 Songs wird gezockt.
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0: Under Pressure in der SR1 Morning Show.
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3: So, der Tisch im Alexander Kunsttheater letzten Samstag im August ist für euch reserviert.
0: Wer knackt unser Sommerhit-Quiz heute Morgen? Wir spielen Welcher Song kam früher raus? Und das machen wir mit Kirstin Licht aus Wirbelskirchen. Guten Morgen.
4: Hi, guten Morgen ihr zwei.
3: Geht's dir gut, Kirstin?
4: Ja, noch.
3: Noch, dann schauen wir mal, wie es wird.
0: Du bist ein bisschen aufgeregt. Du würdest schon ganz gerne hin zu den Summer Nights, ne?
4: Ja, ist mein Hochzeitstag. Wäre echt super, wenn das klappen würde.
0: Oh, jetzt drücken wir dir noch mal mehr die Daumen. Alle, die wir haben.
3: Das kriegst du hin. Wir starten mit diesem tollen Hit hier.
0: Seit der Serie Haus des Geldes geht Bella Ciao der total ab. Den merkst du dir jetzt bitte? Der tritt an gegen den zweiten Song. Das ist der hier, Kirstin.
3: Da sind wir in der Abi-Zeit so drauf abgegangen.
0: Ich befürchte, jeder von uns hat irgendwie eine Erinnerung mit diesem Song.
3: Ja, absolut.
0: Kirstin.
4: Ja, war schon nicht so einfach.
3: War Dragostar den Take? Haben der vor oder nach Bella Ciao raus?
4: Sag und hast die Silber, die sagen, kam vorher raus.
3: Der kam, genauer gesagt, 2004 raus. Das sind schon 20 Jahre, Wahnsinn.
0: Ja, Bella Ciao 2018, ne? Da hast du dir wahrscheinlich gerade gedacht, ich bin jetzt verunsicher, aber Marc-André spricht von seiner Abi-Zeit, das muss schon ein paar.
3: Was soll das denn heißen hier?
0: Muss älter sein. Ja, Kirstin, du hast es geschafft, Mensch.
4: Danke, da freue ich mich total.
0: Ey, wie cool ist das bitte? Hochzeitstag gerettet.
4: Ja, auf jeden Fall.
0: Bester Platz
3: Wir
0: dafür.
3: Wünschen euch einen unvergesslichen Abend. Mach's gut, Kirstin.
4: Vielen lieben Dank. Ja, auch euch noch einen schönen Tag.
0: Ciao, Kirstin. Und morgen früh spielen wir natürlich nochmal, ne?
3: Ja, sicher doch, wir haben noch Tickets.
0: In der SR1 Morning Show gibt's die nächsten Tickets für die Summer Nights im Alexander Kunsttheater.

0: Pink in der SR1 Morning Show. Schönen guten Morgen.
1: Kennt ihr eigentlich noch diese Kilometerzähler, die man früher immer am Fahrrad hatte, ne? Diese kleinen schwarzen Dinger, die man sich
0: ja
1: so dran machen
0: konnte.
1: Ey,
0: da war ich so stolz. Ich hatte sowas und das war mega, wenn man dann mal 30 km/h geschafft hatte, wenn man so den Berg runtergefahren ist. Da dachtest du ja, du fliegst, ne?
1: Jetzt haben wir gehört, bei der Tour de France ist ein Norweger einfach mal 50 km/h gefahren. 50, bitte was?
0: Ja, der ist wirklich geflogen. Weil jetzt sind ja noch so ganz leichte Fahrräder.
1: Alter!
0: Nicht ganz so schnell als sie kommt ihr auf der Maisalm in den Saarwiesen in Merzig. Die macht heute auf und das ist ein ganz großer Spaß mit diesem riesigen Maislabyrinth. Bis 22 Uhr hat das immer auf.
1: Kann aber auch ein bisschen gruselig sein, wenn man da so drin ist. Ne? Hast du das mal, durchgespielt?
0: Ja, habe ich. Das ist wirklich riesig. Aber wie du siehst, habe ich es wieder herausgeschafft. Aber so Tipp, die Tracking-Uhr solltet ihr vielleicht doch mitnehmen.

0: Das ist die beste Musik für Saarland von Shawn Mendes. Why, why, why? Aber wir haben natürlich noch mehr davon.
1: Nickelback am Start und Offenbach. Overdrive hört ihr gleich in der SR1 Morning Show.
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0: Offenbach.
1: Voll Aff. Offenbach.
2: Offenbach.
1: Es ist Zeit zu gehen, glaube ich.
0: Es ist wirklich Zeit zu gehen. Kerstin, Marc und Marc-André Krupper sagen Tschüss für heute. Wir hören uns morgen am Friday wieder.
1: Genau, feiern wir zusammen ins Wochenende rein. Und gleich ab 9 ist Jonas Degen für euch am SR1-Mikro.
0: Ciao,
1: bis morgen.

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2: EU fordert Ende der deutschen Grenzkontrollen. Mehrere Festnahmen in Hongkong. Das Wetter im Saarland ab Mittag stürmisch mit Gewitter bis 32 Grad. 9 Uhr. EU-Migrationskommissar Brunner hat erneut ein Ende der deutschen Grenzkontrollen gefordert. Angesichts sinkender Migrationszahlen und den Asylregeln, die die EU im Juni verschärft hatte, sei es jetzt an der Zeit, die Kontrollen schrittweise abzuschaffen. Aus Brüssel, Georg Schwarte.
3: In Deutschland gibt es seit 2024 per Ausnahmeregelung Kontrollen an den Landesgrenzen. Innenminister Dobrindt, CSU, hatte diese im Mai des Vorjahres weiter intensiviert und seither mehrfach verlängert. Gerade erst hatte der deutsche Innenminister erklärt, bis auf Weiteres an den Kontrollen an der Grenze zu Österreich festhalten zu wollen. Eigentlich sind solche Kontrollen an den EU-Binnengrenzen nur in Ausnahmefällen und lediglich vorübergehend erlaubt. Der ehemalige Präsident des Europäischen Parlaments, Martin Schulz, SPD, warf der Bundesregierung jetzt vor, gegen grundlegendes europäisches Recht zu verstoßen. Der dpa, sagte Schulz, spätestens wenn deutsche Urlauber jetzt bei der Rückreise nach Deutschland im Stau stünden, werde es Ärger geben.
2: Kurz vor dem WM-Finale ist in der Stadt New York eine Rauchwarnung ausgegeben worden. Die Bevölkerung wurde zum Tragen von Masken aufgerufen. Waldbrände in Kanada und Minnesota haben gewaltige Rauchwolken verursacht, die bis nach New York City ziehen. Die Luftqualität wird aktuell als ungesund eingestuft. Die Bewohner sollen nach Möglichkeit ihr Haus nicht verlassen. Im benachbarten East Rutherford soll am Sonntag das WM-Fußball-Endspiel zwischen Spanien und Argentinien ausgetragen werden. Noch ist unklar, ob die aktuelle Lage Auswirkungen auf die Partie haben wird. In Hongkong wurden bei Razzien in Buchläden 5 Menschen festgenommen. Die Regierung der chinesischen Sonderverwaltungszone wirft ihnen vor, Literatur mit staatsgefährdenden Inhalten verkauft zu haben. In den Werken werde Hass gegen Stadtverwaltung und Justiz geschürt, heißt es in einer Mitteilung. Es ist bereits die dritte Razzia gegen die Hongkonger Buchläden in diesem Jahr. Großbritannien hatte Hongkong 1997 an China zurückgegeben. Peking hatte Hongkong Pressefreiheit zugesagt. 2024 war allerdings ein eigenes nationales Sicherheitsgesetz eingeführt worden. Seitdem gehen die Behörden immer wieder gegen Aktivitäten vor, die Peking als verschwörerisch oder separatistisch ansieht. Das Saarbrücker Forschungs- und Entwicklungsunternehmen Surfunction hat mit dem Technologiekonzern Zeiss eine strategische Partnerschaft abgeschlossen. Gemeinsam soll die Technologie von Surfunction in die industrielle Anwendung gebracht werden. Die Saar-Uni-Ausgründung bearbeitet Oberflächen mit einer patentierten Lasertechnologie und erzeugt so neue Materialeigenschaften. SR-Reporter Peter Sauer.
4: Den Lotus-Effekt, also die Fähigkeit, Flüssigkeiten abzuweisen, kann Surfunction mit seiner Technologie beispielsweise herstellen. Das Besondere hierfür werden keine Chemikalien oder Beschichtungen verwendet, sondern Mikro- und Nanostrukturen mithilfe eines Lasers auf der Oberfläche erzeugt. Das bietet neue Anwendungsmöglichkeiten und hat jetzt dazu geführt, dass das deutsche Technologieunternehmen Zeiss eine strategische Partnerschaft eingegangen ist. Ziel sei es, die Technologie im großindustriellen Maßstab bei Zeiss zu integrieren, also von Brillengläsern über Medizintechnik bis hin zu Produkten für die Halbleiterindustrie.
2: Die ersten Produkte sollen laut Surfunction-Geschäftsführer Britz in 2 Jahren auf den Markt kommen. Die Pläne zur Sanierung der Bahnstrecke zwischen Ludwigshafen und Forbach werden langsam konkreter. Sie führt über Homburg und Saarbrücken durch Saarland. Die Bahn plant aktuell die Strecke 2028 für 8 Wochen und 2029 für 5,5 Monate komplett zu sperren. Kritik daran kommt vom Verein Plattform Mobilität Saarlor-Lux. Dieser teilte dem SR mit, das Saarland würde damit faktisch vom Südwesten Deutschlands abgeschnitten. Das betreffe auch den Güterverkehr. Die Bahn rechtfertigt die Sperrung mit notwendigen Sanierungsarbeiten. Und das waren die Nachrichten mit Luisa Oberhauser. 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
1: beim Fliegen mit dem Flugzeug ist es ja so bei der Landung immer so ein bisschen ruckelig, ja? Von der einen in die andere Phase, von der Gleitphase in die Landungsphase, ist immer so ein Ruckel so ein bisschen. Genauso machen wir das beim Wetter auch. Wir kommen von heißen über 30 Grad Temperaturen und wir wollen runter auf so knapp unter 30 Grad, dass es ein bisschen angenehmer wird. Und das sind die nächsten zwei Tage. Wir ruckeln uns so ein bisschen durch mit Gewittern, auch mal mit stürmischen Böen, auch mal mit Regen, Starkregen und Hagel. Kann sein, muss aber nicht, aber da müssen wir jetzt einmal durch, dass wir zum Wochenende hin noch mal ein bisschen gemütlicheres Wetter bekommen.
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1: Auf der A620 Saarlouis in Richtung Saarbrücken braucht aktuell 20 Minuten länger. Zwischen Völklingen und Klarental ist die A620 in dieser Richtung gesperrt nach einem Unfall. Es staut sich zurück bis Völklingen-Werden. Auf der A620 Saarbrücken Richtung Saarlouis zwischen Gersweiler und Völklingen-Ost staut es sich an der Dauerbaustelle. Da dauert es knappe 10 Minuten länger. Und die neuesten Blitzer stehen auf der A620 Saarlouis nach Saarbrücken in Höhe Saarbrücken-Güdingen und am Ortsausgang von Osterbrücken in Richtung Haupersweiler. Alles zum Verkehr gibt's auch nochmal zum Nachlesen und auch nochmal zum Zurückspulen, zum nochmal Hören bei SR1 in der ARD Sounds App.
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1: Wird sie jetzt verlängert oder wird sie nicht verlängert? Die Halbzeit beim Finale Argentinien gegen Spanien am Sonntag. Weil da treten ja unglaublich viele Künstler auf in dieser Halbzeit. Und jetzt kommt noch jemand dazu, der beim Finale auftreten wird. Wo packen wir die dann all hin? Sprechen wir drüber. Nach drei Songs.
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Zirkler für euren Donnerstagvormittag mit SR1. So, jetzt haben wir das Finale zusammen. Das Spiel um Platz 3 auch bei der WM. Ja, aber das Finale Spanien gegen Argentinien. Das wird auf jeden Fall hitzig. Das wird auch vor allem für beide Seiten an Kommentatorenstelle sehr interessant, weil gerade spanischsprachige Kommentatoren, die gehen ja immer richtig gut ab. Also egal, wer da ein Tor schießt, wir werden fantastische Momente erleben. Und dann ist ja da auch noch bei diesem Finale diese Halbzeitshow, über die wir schon so oft gesprochen haben. Die Halbzeitshow, also Halbzeit beim Fußball, ja, 15 Minuten, ja, ist auch in den FIFA-Regeln so, ne? Da darf nicht länger als 15 Minuten, steht überall da geschrieben, ja. Und auftreten werden bei dieser Halbzeitshow natürlich Shakira, ja klar, Justin Bieber, ja, Madonna, BTS. Du liebes Bisschen, wo sollen die denn alle hin in 15 Minuten? Singen die alle nur zwei Zeilen? Was ist da los? Wird jetzt diskutiert, dass es verlängert wird? Und jetzt heißt es, Dings, hallo. Wir hätten noch jemanden, es will noch jemand kommen, noch jemand soll auftreten und zwar Post Malone. Ja, Post Malone wird auch auftreten beim Finale der Fußball-WM. Das Finalspiel in New York. Ja, wo soll der noch hin? Ganz einfach, sie machen vorher noch eine Show. Ja, es gibt so eine Warm-up-Show, 90 Minuten vor Anstoß geht es los. Und dann kann man da auch noch Post Malone auftreten lassen. Ja, ist extra auch so eine Eventagentur engagiert, die das Ganze organisiert. Die haben auch viele Referenzen. Ich habe mir mal geguckt, was die so machen. Die machen vor allem so Fußballfeiern. Ja, also auch so die Eröffnungsshow bei der WM und bei der letzten und bei der davor. Und die choreografieren auch Post Malone.

Musik, die sich nach Sommer anfühlt. Phantom Planet, California. Und komm, wir hauen gleich den nächsten Sommerbeat hinterher. Somba, 12 to 12 für euren Donnerstagvormittag mit SR1.

0: Summer mit 12 to 12 auf SR1 gleich. Hören wir uns Taylor Swift zusammen an mit Opalite und die aktuelle von Another Talk to You.
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0: Mit Luisa Oberhauser.
2: EU fordert Ende der deutschen Grenzkontrollen. Gründe dafür seien sinkende Migrationszahlen und die verschärften Asylregeln. Diese sollen

0: etwa durch Verfahren an den EU-Außengrenzen, konsequente Abschiebungen ermöglichen. Bundesinnenminister Dobrindt will an den Grenzkontrollen aber weiter festhalten. Rauchwarnung in New York. Die Bevölkerung wird zum Tragen von Masken aufgerufen. Waldbrände in Kanada und Minnesota haben gewaltige Rauchwolken verursacht. Im benachbarten East Rutherford soll am Sonntag das Fußball-WM-Endspiel ausgetragen werden. Mehrere Festnahmen in Hongkonger Buchläden. Die Regierung wirft ihnen vor, Literatur mit staatsgefährdenden Inhalten verkauft zu haben. Peking hatte Hongkong Pressefreiheit zugesagt. Durch ein nationales Sicherheitsgesetz gehen die Behörden aber immer wieder gegen regierungskritische Aktivitäten vor. Und Surfunction schließt Partnerschaft mit Zeiss-Konzern. Das Saarbrücker Unternehmen bearbeitet Oberflächen mit einer patentierten Lasertechnologie. Durch die Zusammenarbeit mit dem Technologieunternehmen Zeiss soll die Technologie im großindustriellen Maßstab integriert werden. 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
2: Kurzer Blick auf die Temperaturen bei euch vor der Haustür. 21 Grad in Perl und in Hühnerfeld und in Einöd sind es 22 Grad, die auf dem Thermometer stehen. Im Laufe des Tages wird es ein bisschen grauer. Heute Vormittag haben wir echt noch Sonne, teilweise komplett blauen Himmel. Es wird wolkiger und dann können auch Hitzegewitter reinziehen, auch mal mit Starkregen und Hagel. Muss aber nicht jeden treffen. Morgen machen wir das nochmal genauso. Da geht's aber auch schon wolkig los. Da sind auch wieder Hitzegewitter möglich mit Starkregen und auch mit Sturmböen. Und dann zum Wochenende werden wir nochmal ein bisschen ruhiger, was das Wetter angeht.
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2: Auf der A620 Saarlouis in Richtung Saarbrücken braucht ihr gut eine Stunde oder mehr Zeit. Zwischen Völklingen und Klarental gab es einen Unfall. Dort ist die Autobahn Richtung Saarbrücken komplett gesperrt. Es staut sich zurück bis Völklingen-Werden. Auf der A620 Saarbrücken Richtung Saarlouis, Gegenrichtung zwischen Gersweiler und Völklingen-Ost. Stau an der Dauerbaustelle. Ihr braucht gute 10 Minuten länger. Ein Blitzer steht auf der A620 Saarlouis nach Saarbrücken in Höhe Güdingen. Und falls euch noch was aufgefallen ist, sagt gerne Bescheid. 0800 700 8000 wäre die kostenfreie Nummer. Dann kommt alles mit drauf auf die Liste. Die gibt's immer zum Nachlesen und den Verkehr auch nochmal zum Nachhören bei SR1 in der ARD Sounds App.
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2: Hey, wenn ihr da drin steht in diesem Stau auf der A620 Richtung Saarbrücken, haltet durch. Wir sind bei euch mit der besten Musik fürs Saarland. Jetzt mit Another und Talk to You, das ist House-Musik aus Amsterdam. Die bringt euch richtig gut nach vorne, also jetzt so emotional nach vorne im Stau. Das können wir leider mit der Musik nicht beeinflussen. Aber hey, Taylor Swift ist auch noch mit dabei, mit Open Lights.
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0: Another Talk to You auf SR1. Einen schönen Donnerstag Vormittag euch. Ah, das Format, das können wir nicht abspielen. Das müssen wir erstmal konvertieren. Ne? Kennt ihr von früher vom MP3-Player? Ja, oder auch vom neuesten Film von Christopher Nolan. Die Odyssee läuft ab heute. Der Christopher Nolan hat den Film in 70mm IMAX-Format gedreht. Ja, super schwere, super laute Kameras, die aber scheinbar ein brutales Bild liefern. Das nächste Kino, in dem ihr das in diesem Format schauen könnt, ist entweder in Prag oder in London. Yay! Film läuft aber auch bei uns. War auch super teuer, der Film, sagt SR1 USA-Reporter Nils Dams.
1: Er soll eine Viertelmilliarde Dollar gekostet haben. Gedreht wurde in 6 Ländern. Regisseur Christopher Nolan hat auch ein echtes großes Holzpferd bauen lassen. Alles sollte so echt aussehen wie möglich.
2: They learn how to row the boat, they learn how to raise the sails. So they're out there on the waves with him and we're really trying to borrow into that.
1: Die Schauspieler mussten für ihre echten Boote auch das Rudern lernen und Segelhissen, sagt Nolan und Matt Damon.
3: And if there's a thousand people
1: Wenn da 1000 Soldaten kämpfen sollten, dann haben da auch 1000 Statisten gekämpft.
3: It was incredible.
0: Krass, ja. Also Matt Damon spielt Odysseus, Anne Hathaway ist mit im Cast, Robert Pattinson, Zendaya, Charlize Theron, krasse Besetzung. Aber worum geht's eigentlich?
1: König Odysseus und seine Truppe sind ganz schön kaputt, aber zufrieden. Sie haben gegen die Trojaner gekämpft und am Ende mit Hilfe eines großen Holzpferdes gewonnen.
4: Wir haben den Krieg gewonnen.
1: Dem trojanischen Pferd. Jetzt will Odysseus einfach nur nach Hause, zu seiner Frau Penelope.
4: Hilf mir heimzukehren.
1: Die Reise wird aber noch härter als eine Fahrt mit dem ICE am Freitagnachmittag. Sie dauert 10 Jahre lang. Dabei trifft er auf ein einäugiges Monster. Einen wütenden Meeresgott, eine Zauberin, die seine Leute zum Teil in Schweine verwandelt und wer übrig bleibt, muss sich Wachs in die Ohren stopfen, um dem letztendlich ungesunden Gesang der Sirenen zu entkommen.
0: Jawohl, 3 Stunden dauert die Odyssee ab heute im Kino. 3 Stunden, reicht da eine mittlere Tüte Popcorn?

Zeit ist hier für euren Donnerstagvormittag. Vorsicht bitte auf der A620 Saarbrücken in Richtung Saarlouis zwischen St. Arnual und der Bismarckbrücke. Ein liegen gebliebenes Auto auf der A620 Saarbrücken in Richtung Saarlouis zwischen St. Arnual und der Bismarckbrücke. Vorsicht, ein liegen gebliebenes Auto.

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1: So ähnlich stelle ich mir das Gewitter heute Nachmittag vor. Ab 15 Uhr, Gewitterwarnung fürs Saarland. Yo, so, jetzt habt ihr das aktuelle Wetter. Gleich bekommt ihr noch die aktuellste Musik von Harry Styles. American Girls. Hören wir in anderthalb Minuten hier auf SA1.
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2: Aktionsplan gegen Steuerbetrug. 100 Liter Diesel in die Mosel ausgelaufen. Das Wetter im Saarland. Ab Mittag stürmisch mit Gewitter bis 32 Grad. 10 Uhr. Die Bundesregierung will härter gegen Steuerbetrug vorgehen. Finanzminister Klingbeil und Justizministerin Hubich, beide von der SPD, stellen dazu heute entsprechende Pläne vor. Aus Berlin, Lissy Kaufmann.
3: Im Haushaltsentwurf für das kommende Jahr heißt es, dass Bund und Länder stärker zusammenarbeiten sollen bei der Nutzung von Daten. Auch soll stärker auf IT gesetzt werden. Die Finanzverwaltung soll effizienter und effektiver werden. Künftig soll außerdem die Selbstanzeige nicht mehr automatisch dazu führen, dass die Person straffrei bleibt. Kriminelle müssten mit Konsequenzen rechnen. Anfang des Monats betonte Klingbeil, es gehe auch um Gerechtigkeit. Wer die Allgemeinheit betrüge und sich auf Kosten von allen anderen bereichere, müsse die volle Härte des Rechtsstaates spüren. Durch das härtere Vorgehen gegen Finanz- und Steuerkriminalität und der Einführung einer Kryptobesteuerung rechnet der Bund mit Mehreinnahmen von 1 Milliarde Euro.
2: EU-Migrationskommissar Brunner hat erneut ein Ende der deutschen Grenzkontrollen gefordert. Er sagte, angesichts fallender Migrationszahlen und neuer Asylregeln sei es an der Zeit, innereuropäische Grenzen schrittweise abzubauen. Der ehemalige Präsident des Europäischen Parlaments Schulz von der SPD schloss sich der Forderung an. Er warf der Bundesregierung vor, gegen grundlegendes europäisches Recht zu verstoßen. In Deutschland gibt es seit 2024 Kontrollen an den Landesgrenzen. Diese sind eigentlich nur in Ausnahmefällen und lediglich vorübergehend erlaubt. Im letzten Jahr ist die Zahl der Unfälle mit E-Scootern deutlich gestiegen. Das geht aus Zahlen des Statistischen Bundesamts hervor. Demnach sind vor allem junge Menschen häufig in Elektro-Scooter-Unfälle verwickelt. 38 Menschen kamen im letzten Jahr bei E-Scooter-Unfällen ums Leben. Der überwiegende Teil der Verunglückten war dabei selbst Fahrer oder Beifahrer auf dem Roller. Das Saarbrücker Forschungs- und Entwicklungsunternehmen Surfunction hat mit dem Technologiekonzern Zeiss eine strategische Partnerschaft abgeschlossen. Surfunction bearbeitet Oberflächen mit einer patentierten Lasertechnologie und erzeugt so Materialeigenschaften. Ziel sei es, die Technologie im großindustriellen Maßstab bei Zeiss zu integrieren, also von Brillengläsern über Medizintechnik bis hin zu Produkten für die Halbleiterindustrie. In gut 2 Jahren sollen die ersten Produkte auf dem Markt sein. Surfunction-Geschäftsführer Britz sagte dem SR, er gehe davon aus, dass der Umsatz und die Mitarbeiterzahl durch die Partnerschaft deutlich steigen werden. In der Nacht sind bei der Moselschleuse Detzem über 100 Liter Diesel aus einem Passagierschiff ausgelaufen. Der Grund war nach ersten Ermittlungen der Wasserschutzpolizei ein technischer Defekt am Tank. Sebastian Stollhof für SR Info.
4: Das Schiff war demnach auf dem Weg nach Trier und kam gegen 2 Uhr in der Nacht in der Schleuse an. Beim Umpumpen des Kraftstoffs von einem größeren in einen kleineren Tank auf dem Schiff sei dieser vermutlich übergelaufen, so die Wasserschutzpolizei. Wie es genau dazu kam, wird nun ermittelt. Gutachter werden sich heute im Hellen ein Bild von der Lage machen. Bis klar ist, was die Ursache war, darf das Schiff erstmal nicht weiterfahren. Derzeit sind 124 Passagiere auf dem Schiff. Der Dieselfilm auf der Mosel erstreckt sich nun über 500 Meter. Dieser werde nun von Ortschaft zu Ortschaft fließen und es können sich Schlieren am Ufer bilden.
2: Einige Städte im Saarland heizen sich besonders stark auf. Das geht aus einer Studie des Naturschutzbundes NABU hervor. Betroffen sind vor allem Saarbrücken, Völklingen, Saarlouis, Dillingen entlang der Saar. Ursache sind laut NABU stark versiegelte Flächen und die kanalisierte Saar, die kaum zur Kühlung beitrage. Deutlich besser sei die Situation im Warnt und im Urwald vor den Toren Saarbrückens. Um die Folgen der Hitze zu begrenzen, fordert der NABU mehr Grünflächen, die Entsiegelung von Flächen sowie die Renaturierung von Flüssen. Und das waren die Nachrichten mit Luisa Oberhauser. 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
1: Das ist heute bisschen angenehmer als gestern. Gestern war es ja richtig drückend, aber heute sind wir schon mal so einen Grad drunter. Dazu ist es heute Vormittag erstmal noch sonnig mit ein paar Wolken. Im Laufe des Vormittags, mittags bis zum Nachmittag wird es dann grauer und es wird stellenweise kräftige Hitzegewitter geben, auch mal mit ein bisschen Starkregen, Hagel und einer Sturmböe ist möglich. Muss aber nicht überall der Fall sein. Das Wetter für heute. Morgen machen wir das nochmal genauso, außer dass es halt schon von morgens an ziemlich grau ist am Himmel. Dafür gehen wir mit den Temperaturen nochmal auf so ein, sommerliches Niveau, wo man sagt, ey, man muss nicht unbedingt jetzt hardcore schwitzen. So an die 30 Grad bekommen wir dann zum Wochenende und dann wird das Wetter nochmal ein bisschen ruhiger.
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1: Vorsichtig, gute Nachrichten von der A620 Richtung Saarbrücken ist die Unfallstelle mittlerweile nochmal, ist noch nicht geräumt, aber ihr kommt auf jeden Fall wieder dran vorbei. Vollsperrung ist aufgehoben Richtung Saarbrücken. Es hakt immer noch so ein bisschen, also haltet dort durch, ein Ende ist absehbar. A620 Saarbrücken in Richtung Saarlouis zwischen Gersweiler und Völklingen-Ost staut es sich an der Dauerbaustelle. Da dauert es knappe 10 Minuten länger. Und auf der A620 Saarlouis nach Saarbrücken Höhe Güdingen steht auch noch ein Blitzer. Falls noch irgendwas ist, sag gerne Bescheid. 0800 700 8000. Alles zum Verkehr, zum Nachhören und Nachlesen gibt's bei SR1 in der ARD Sounds App.
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1: mit Jonas Ding. Guten Tag, einen schönen Donnerstagvormittag. Vielleicht steht ihr immer noch drin im Stau oder Stop and Go auf der A620 Richtung Saarbrücken. Da hat es heute Morgen mehr als eine Stunde länger gedauert. Gab einen Unfall, gab eine Vollsperrung zeitweise. Was war da los? Das müssen wir besprechen nach drei Songs hier auf SR1.
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0: The Bowser mit Magnetic. Neu auf SR1. Einen schönen, entspannten Donnerstagvormittag. Wobei so entspannt es jetzt nicht für jeden losgegangen ist. Ja. Viel Geduld heute Morgen auf der A620 Richtung Saarbrücken. Henna hat uns zum Beispiel eine Sprachnachricht geschickt.
1: Ich stehe schon 1 Stunde und 10 Minuten in dem Stau A620 Richtung Saarbrücken, Höhe Globus Baumarkt.
0: Ja, can you tell? Er war not amused. Aber was war da jetzt wirklich passiert? Lukas Baumann aus dem SR1-Team, das erklärt mal, wie es zu diesem Unfall, dieser Sperrung gekommen ist.
2: Das Ganze hat auf Höhe Völklingen begonnen. Da ist ein Auto mit einem großen Fahrzeug der Autobahnmeisterei zusammengekracht. In dem Bereich ist er aktuell einspurig wegen der Baustelle. Das Fahrzeug, das wollte auf die Autobahn auffahren, also dieses große Fahrzeug, von der Baustelle weg. Ja, und dann ist der Unfall passiert. Eine Person ist dabei leicht verletzt worden, hat wohl extreme Nackenschmerzen, wurde aber direkt mit dem Rettungswagen versorgt. Der Verkehr sollte gleich aber wieder normal anfahren, hat mir die Polizei Völklingen gesagt.
0: Ja, zwischenzeitlich war da auch komplett gesperrt. Die Sperrung ist nicht mehr. Es wird aktuell noch aufgeräumt. Und so langsam solltet ihr mit Stop and Go wieder an dieser Stelle vorbeikommen. Haltet durch.

Boom, Ray auf SR1. Wir gucken einmal ganz kurz in den Maybacher Weg zwischen Friedrichsthal-Bildstock und Maybach. Dort brennt ein Auto. Ihr braucht dort mehr Zeit, um dran vorbeizukommen. Und wenn ihr die Möglichkeit habt, fahrt am besten weiträumig drumherum. Im Maybacher Weg zwischen Friedrichsthal-Bildstock und Maybach ein brennendes Fahrzeug dort. Und wir machen noch ein kurzes Update von der A620. 10 Minuten plus sind es an der Dauerbaustelle Saarbrücken Richtung Saarlouis zwischen Gersweiler und Völklingen Ost. 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

0: was eine Stimme, oder? Sienna Spyro, Die on this Hill auf SR1. Gleich bringen wir die Beats zurück mit Jennifer Lopez und David Guetta. Save me tonight. Nach halb.
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0: Kurz nach halb elf.
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4: Guten Morgen. Aktionsplan gegen Steuerbetrug. Den stellen Bundesfinanzminister Klingbeil und Bundesjustizministerin Hubig vor. Es geht um eine bessere Bekämpfung von Steuer- und Finanzkriminalität. Der Plan sieht etwa vor, dass eine Selbstanzeige bei Steuerbetrug generell nicht mehr straffrei ist und der Handel mit Kryptowährung besteuert werden soll. Mehr E-Scooter-Unfälle. Laut Statistischem Bundesamt kamen vergangenes Jahr 38

0: Menschen ums Leben. Der überwiegende Teil der Verunglückten war dabei selbst Fahrer oder Beifahrer auf dem Roller. Vor allem junge Menschen sind häufig in Elektrorollerunfälle verwickelt. Mehr als 100 Liter Diesel in Mosel gelaufen. Hintergrund war ein technischer Defekt auf einem Fahrgastschiff. Laut Wasserschutzpolizei bildete sich in Höhe der Schleuse Detzem ein Ölteppich. Die Feuerwehr könne den Kraftstoff wegen der Strömung nicht abschöpfen oder absaugen. NABU fordert Entsiegelung von Flächen. Aus einer Studie des Naturschutzbundes geht hervor, dass sich größere Städte wie Saarbrücken, Völklingen, Saarlouis und Dillingen besonders stark aufheizen. Ursache sind demnach stark versiegelte Flächen und die kanalisierte Saar, die kaum zur Kühlung beitrage. Und die Infos gibt's auch jederzeit auf srinfo.de.
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2: Von überhitzter Innenstadt sind wir noch ein bisschen entfernt. In Einöd 26 Grad, bei euch in Perl auch 26, Wellesweiler 25, aber das geht heute noch ein bisschen hoch. Und es kann vor allem am Nachmittag auch mal ein Hitzegewitter geben, auch mal mit einer Sturmböe oder auch mal mit Starkregen und Hagel. Ist möglich, muss nicht sein, kann aber. Und das Ganze machen wir morgen nochmal. Heute starten wir noch sonnig. Morgen ist es eigentlich den ganzen Tag grau. Dann müssen wir einmal durch diesen Tag durch. Ja, da kann es auch nochmal Hitzegewitter und Regen und Hagel geben. Aber dann das Wochenende, da beruhigt sich das Wetter wieder. Und wir pendeln uns knapp unter 30 Grad ein.
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2: Vorsicht bitte im Maybacher Weg zwischen Friedrichsthal-Bildstock und Maybach. Ein brennendes Auto steht dort. Auf der A620 Saarbrücken nach Saarlouis zwischen Gersweiler und Völklingen-Ost staut es sich an der Dauerbaustelle. Zeitverlust, Doppelpunkt, 10 Minuten. Ein Blitzer auf der A620 Saarlouis nach Saarbrücken in Höhe Saarbrücken-Güdingen. Und wenn euch noch irgendwas auffällt, sagt gerne Bescheid. 0800 700 8000. 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
2: Mit Jonas Degen. Guten Tag. Wo habt ihr früher euren Spickzettel versteckt in der Schule? Also niemand hat gespickt, natürlich. Nein, niemand hat gespickt. Aber wenn, wo war der Spickzettel? Irgendwo? Hosentasche? Am Klo versteckt? Ja, im Halbfinalspiel England gegen Argentinien gestern war der Spickzettel auf der Torwartflasche. Ja, Jordan Pickford, der Keeper der englischen Nationalmannschaft, der hatte einen Spickzettel mit allen argentinischen Spielern und wo sie hinschießen würden bei einem Elfmeterschießen. Da steht dann Messi, Doppelpunkt, Fake Left, Dive Right. Was steht hier noch? Guck mal gerade, Fernandes, Stand Central. Also in der Mitte stehen bleiben, einfach so. Ist leider nicht dazu gekommen. Argentinien hat dann doch irgendwie nach einer krassen Aufholjagd 2-1 gewonnen. Aber hey, hebt die Flasche auf. Friese ein fürs nächste Turnier.
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Vorsicht bitte auf der A62. Nonnweiler Richtung Pirmasens. Zwischen Dreieck Nonnweiler und Nonnweiler Otzenhausen liegen Gegenstände auf der Straße. Und im Maybacher Weg zwischen Friedrichsthal-Bildstock und Maybach bitte immer noch Vorsicht durch ein brennendes Auto.

0: vor die Toten Hosen auf SR1. Gleich kleine Zeitreise zurück nach 2016 mit Sarah Larsen und Lush Live. Lost Frequencies hätten wir in der Playlist. Und das hier sind Sophie and the Giants mit Loser.
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Einen schönen Donnerstag euch. Vorsicht auf der A62 Nonnenweiler nach Pirmasens. Zwischen Dreieck Nonnenweiler und Nonnenweiler Otzenhausen liegen Gegenstände auf der Straße. Kommt sicher an mit SR1.

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1: Mit Linda Grothold.
2: Aktionsplan gegen Steuerbetrug wird vorgestellt. Pläne für Bahnstreckensanierung durch Saarland. Das Wetter ab Mittag kräftige Schauer und Gewitter möglich bis 32 Grad. 11 Uhr. Die Bundesregierung stellt heute einen Aktionsplan gegen Steuerbetrug vor. Bundesfinanzminister Klingbeil hat bereits angekündigt, dass der Bund schärfer gegen Steuerbetrüger vorgehen will. So soll eine Selbstanzeige bei Steuerhinterziehung nicht mehr generell zur Straffreiheit führen. Außerdem soll der Handel mit Kryptowährung besteuert werden. Durch diese Maßnahmen sowie eine engere Zusammenarbeit mit den Ländern verspricht sich der Bund Mehreinnahmen von 1 Milliarde Euro. Die rechtsextremistische Person Maler Svenja Liebig soll ihre Haftstrafe in einem Männergefängnis verbüßen, obwohl sie offiziell als Frau gilt. Nach Angaben des sächsischen Justizministeriums hat das die Leitung des Frauengefängnisses in Chemnitz entschieden. Für SR Info Uta Dekko.
3: Eine Entscheidung zugunsten der Sicherheit der Frauen im Justizvollzug Chemnitz, so kommentiert die sächsische Justizministerin Konstanze Geiert. Der Staat bestimme für die Dauer des Freiheitsentzugs die Bedingungen und nicht der Gefangene selbst. Der bundesweit bekannte Rechtsextremist Liebig war 2023 noch unter seinem Männernamen Sven zu einer Freiheitsstrafe von 1,5 Jahren verurteilt worden, unter anderem wegen Volksverhetzung. Dann aber vor seinem Haftantritt untergetaucht in Tschechien, verhaftet und gestern ausgeliefert worden. 2024 nach seinem Urteil hatte Liebig den Geschlechtseintrag ändern lassen. Der Fall löste bundesweit eine Debatte über mögliche Folgen des Selbstbestimmungsgesetzes aus.
2: Der US-Fahrdienstleister Uber übernimmt den deutschen Essenslieferanten Delivery Hero. Dessen Großaktionär Prosus hat zugestimmt, seine knapp 17-prozentige Beteiligung an Delivery Hero abzugeben. Uber hatte sich zuvor bereits knapp 37% der Anteile gesichert. Der US-Konzern verpflichtet sich im Zuge des Kaufs dazu, den Hauptsitz von Delivery Hero in Berlin beizubehalten und bis mindestens 2029 keine Änderungen an der Belegschaft vorzunehmen. Die Pläne zur Sanierung der Bahnstrecke zwischen Ludwigshafen und Forbach werden konkreter. Die Strecke führt über Homburg und Saarbrücken. Nach den Plänen der Deutschen Bahn soll sie 2028 für 8 Wochen und 2029 für 5,5 Monate komplett gesperrt werden. Kritik kommt vom Verein Plattform Mobilität Salor Lux. Er warnt, das Saarland werde dadurch faktisch vom Südwesten Deutschlands abgeschnitten. Das betreffe auch den Güterverkehr. Die Bahn begründet die Sperrung mit notwendigen Sanierungsarbeiten. Die 12. Etappe der Tour de France führt die Radprofis heute vom Circuit Nevers-Manicourt nach Chalon-sur-Saône. Die Flachetappe ist knapp 180 Kilometer lang. Holger Gerska für SR Info.
4: Realistisch betrachtet ist es schon die letzte Chance für die Sprinter. Am Tag nach dem neuen Etappengeschwindigkeitsrekord startet das Feld bezeichnenderweise auf der Formel-1-Strecke von Manicourt. Dann allerdings wird es etwas hügeliger, als es auf den anderen Sprinter-Etappen war. Es geht beispielsweise durch die Weinberge des Burgund und es gibt 20 Kilometer vor dem Ziel noch eine Bergwertung, zwar der leichtesten Kategorie, aber es geht 2,5 Kilometer berghoch. Da werden die besten Sprinter bestimmt Gegenwind von den anderen bekommen. Es ist nicht selbstverständlich, dass es zum Massensprint kommt, aber es ist sicherlich die größte Wahrscheinlichkeit auf dieser 12. Etappe.
2: Start ist gegen 13.40 Uhr. Und hier noch eine Suchmeldung der Polizei. Bereits seit Anfang des Monats wird der 48-jährige Nicola Di Tella aus Nonnweiler vermisst. Zuletzt gesehen wurde er vor 11 Tagen im Raum Dillingen. Da der Vermisste auf Medikamente angewiesen ist, kann die Polizei nicht ausschließen, dass er sich in einer hilflosen Lage befindet. Nicola Di Tella ist 1,75 Meter groß und korpulent. Zur Kleidung konnten keine Angaben gemacht werden. Die Polizeiinspektion Nordsaarland bittet um Hinweise. Das waren die Nachrichten mit Linda Grothold. 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
6: Heute Nachmittag kann es mal gut rappeln im Saarland. Hitzegewitter. Teilweise mit Sturmböen oder auch mit Starkregen oder auch mit Hagel oder mit allem zusammen sind möglich. Heute Nachmittag, im Laufe des Nachmittags und des Abends und auch in der Nacht. Morgen werden wir nochmal genau das Gleiche haben. Da starten wir aber nicht so sonnig, wie wir es heute schon gemacht haben. Nein, da starten wir direkt grau. Morgen ist so ein Übergangstag in ein ruhigeres Fahrwasser, das wir dann am Wochenende bekommen. Da sind die Temperaturen knapp unter 30 Grad. Und wir gehen nochmal komplett trocken durch den Tag.
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6: Im üblichen Maße sollte alles glatt laufen auf den Straßen im Moment. Einen Blitzer habt ihr entdeckt auf der A620 Saarlouis nach Saarbrücken in Höhe Saarbrücken-Güdingen. Sonst nichts los. Falls ihr das anders seht, ihr habt irgendwas entdeckt, sagt gerne Bescheid. 0800 700 8000, dann kommt das mit drauf auf die Liste. Die gibt es immer zum Nachlesen und den Verkehr auch zum Nachhören bei SR1 in der ARD Sounds App.
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6: Mit Jonas Degen, guten Tag. Habt ihr eine Mettpeitsche zu Hause? Oder einen Bierknacker? Oder eine Schinken-Zwiebel-Mettwurst? Ja, in verschiedenen Rohwürsten sind Bakterien gefunden worden. Deshalb warnt das Bundesamt für Verbraucherschutz gerade vor Mettpeitschen und Bierknackern im häuslichen Umfeld. Die gute Nachricht, im Saarland und in Baden-Württemberg sind die Würste nicht verkauft worden. Aber auf lebensmittelwarnung.de zum Beispiel könnt ihr genau gucken, ob eure in Rheinland-Pfalz gekaufte Mettpeitsche betroffen ist.
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0: Shabusi mit Tipsy.
1: Kurzes Update. Gerade habt ihr einen Blitzer entdeckt. Auf der A623 Friedrichsthal nach Saarbrücken. In Höhe Saarbrücken-Dudweiler. Das hier ist Christina Aguilera auf SR1 mit Genie in a Bottle. Schönen Donnerstag euch.

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1: Also, wenn man 28 Jahre alt ist, kann man diskutieren. Kann man dann schon wirklich mitschwätzen bei, ach damals, die guten alten Zeiten? Kann man? Ja, komm, lassen wir durchgehen. Christopher Randy ist 28 und kann doch wirklich so ein bisschen mitschwätzen bei... So schön war es damals, die good old days. Er sagt, die romantisiert man ja gerne, aber man darf nicht vergessen, wie wichtig es ist, im Heute zu leben und das auch zu feiern.
2: Good old days is all about celebrating the moment. It's easy to romanticize the past, but often we forget what's going on right now and making today memories that we'll remember in 10 years time.
1: Ja, auch ein wichtiger Punkt, ja, dass wir in 10 Jahren auch noch good old days Songs singen können. Ne, wenn wir in 10 Jahren jetzt sagen, good old days, damals 2026, welche noch? Wenn wir jetzt keine Momente schaffen, von denen wir in 10 Jahren sagen können, ach guck mal da, die guten alten Zeiten, dann können wir es dann nicht singen. Also, gute Momente mit Christopher Randy und good old days auf SR1.

0: ganz entspannt geht es näher Richtung Mittagspause an diesem Donnerstag mit SR1. Und gleich nach halb hören wir uns Tame Impala an mit Dracula und einmal Cowboyhut mit Dasha und Austin.
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0: Es ist 11:30.
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0: mit Julia Lehmann.
11: Aktionsplan gegen Steuerbetrug. Er wird am Mittag von Finanzminister Klingbeil und Justizministerin Hubig vorgestellt. Ziel ist eine schärfere Bekämpfung der Steuer- und Finanzkriminalität. Vorgesehen ist unter anderem, dass eine Selbstanzeige bei Steuerhinterziehung nicht mehr generell zur Straffreiheit führt. Neonazi Liebig in Männergefängnis verlegt. Nach Angaben des sächsischen Justizministeriums hat das die Leitung des Frauengefängnisses in Chemnitz entschieden. Der verurteilte Rechtsextremist Liebig gilt nach der Änderung seines Geschlechtseintrags offiziell als Frau. Uber übernimmt Delivery Hero. Der Berliner Essenslieferant wird für bis zu 13 Milliarden Euro an den US-Konzern verkauft. Damit steigt Uber zum größten Essenslieferdienst außerhalb Chinas auf. Schweigeminute für getöteten Studenten. Sie soll um 12 Uhr auf dem Campus in Trier beginnen. Der 22-jährige Student war gestern auf offener Straße getötet worden. Ein gleichaltriger Tatverdächtiger wurde kurz nach der Tat festgenommen. Die Hintergründe sind weiter unklar. Und die Nachrichten auch auf srinfo.de.
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0: Heute Nachmittag kann es ein Hitzegewitter geben. Ein etwas heftigeres, auch mal mit Sturmböe oder mit Starkregen oder mit Hagel, ist möglich. Kann sein, muss aber nicht. Kann sein, dass es da einfach komplett an euch vorbeizieht oder ihr nur so ein kleines bisschen Wind abbekommt oder ein paar Regentropfen. Gewitter auch morgen. Wir sind gerade in so einer Übergangsphase zwischen Hitze und erträglichem warmem Wetter, sag ich mal. So knapp unter 30 Grad bekommen wir am Wochenende und dann wird das Wetter auch wieder ruhiger werden.
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0: Die neuesten Blitzer stehen auf der A620 Saarlouis nach Saarbrücken, Höhe Güdingen und auf der A623 Friedrichsthal nach Saarbrücken in Höhe Duttweiler. Falls noch irgendwas ist, sagt gerne Bescheid. 0800 700 8000 ist die kostenlose Nummer, die SR1 Verkehrsredaktion. 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

0: Tame Impala mit Dracula auf SR1. Sie sind ein absolutes Phänomen. BTS. Letztes Jahr noch beim Militär. Und jetzt schon wieder auf großer Bühne. Oder auf vielen großen Bühnen. Zum Beispiel am Wochenende, am Sonntag spielen sie in der Halbzeitshow beim Finale der Fußball-Weltmeisterschaft. BTS sind nochmal zurück. Haben zwei ausverkaufte Konzerte in München gespielt und Jasmina Kuni aus dem SR1-Team, du warst am Samstag dort und du bist immer noch voll geflasht.
1: Das Konzert war unglaublich. Ich komme immer noch nicht drauf klar, dass ich dort von die 7 live gesehen habe. Sie haben Lieder aus dem neuen Album gespielt, aber auch ältere Songs und Jungkook hat sogar Du bist gut genug gesungen.
0: Sehr schön. Die waren ja 4 Jahre lang weg, haben einen Pflichtmilitärdienst gemacht, den muss jeder Mann in Südkorea machen. Hat das irgendwas geändert, diese 4 Jahre Pause?
1: Nee, ist krass zu sehen, dass wir Fans wirklich alle treu geblieben sind, obwohl die ja Jahre weg waren. Als Fan siehst du halt, was für einen schweren Weg die 7 gegangen sind, von Anfang bis jetzt. Sie haben uns auch viel beigebracht, wie zum Beispiel sich selbst zu lieben. Wir sind einfach wie so eine Familie. Selbst wenn wir lange Zeit nichts voneinander hören, sind wir da und feuern uns gegenseitig an und sind da, wenn es drauf ankommt.
0: Jasmina Kuni, die Pressesprecherin der BTS Army. 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

man direkt eine nervöse Hüfte, ja? Gloria Estefan, euer Mikanto auf SR1. Einen schönen Donnerstagmittag euch. Jetzt fahren wir das Ganze nochmal ein bisschen runter. Entspannen mit Joe und End of Beginning.

0: SR1 ist hier. Für euren Donnerstag. Gleich mit Natalie Imbruglia, Clock Clock und DJ Goja und Michiko. Ein Song, der nach Strandparty klingt, nach Sonnenuntergang, nach vielleicht dem einen oder anderen Cocktail. Das machen wir gleich. In einer Minute.
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0: Klock, Klock. Also, ja, ne, Uhr geschrieben. Ne? Nur falls ihr mal googeln wollt. Klock, Klock mit Edoya auf SR1. Das hier ist Natalie Imbruglia mit Torn.
1: Ich wünsche euch einen schönen Donnerstagmittag.
0: Kommt gut in eure Mittagspause.

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2: Mehr E-Scooter-Unfälle im vergangenen Jahr. Schweigeminute für getöteten Studenten in Trier. Das Wetter ab dem Mittag kräftige Schauer und Gewitter möglich bis 32 Grad. 12 Uhr. Die Zahl der E-Scooter-Unfälle in Deutschland ist erneut stark gestiegen. Nach Angaben des Statistischen Bundesamtes in Wiesbaden registrierte die Polizei im vergangenen Jahr fast 16.500 solcher Unfälle. Für SR Info Alexander Schmidt.
3: Das seien etwa 38% mehr gewesen als 2024. Im vergangenen Jahr sind demnach 38 Menschen bei Unfällen mit E-Scootern gestorben. Im Jahr davor waren es noch 27 Tote gewesen. Gut 18.000 Menschen wurden nach Angaben der Statistiker im vergangenen Jahr leicht oder schwer verletzt. Die allermeisten Verunglückten seien selbst mit einem E-Scooter unterwegs gewesen. Gut 5,5% waren Mitfahrerinnen und Mitfahrer. Die Behörde betont, dass laut Straßenverkehrsordnung das Mitfahren weiterer Personen auf einem E-Scooter nicht erlaubt sei.
2: Die Rechtsextremistin Maler Svenja Liebig soll ihre Haftstrafe nun doch in einem Männergefängnis verbüßen, obwohl sie offiziell als Frau gilt. Das teilte das sächsische Justizministerium mit. Demnach wurde die Entscheidung von der Anstaltsleitung des Frauengefängnisses in Chemnitz getroffen. Dorthin war Liebig gestern nach ihrer Auslieferung aus Tschechien gebracht worden. Liebig war 2023 noch als Mann unter anderem wegen Volksverhetzung zu 1,5 Jahren Haft verurteilt worden. Anschließend ließ sie ihren Geschlechtseintrag von männlich auf weiblich ändern, was Kritiker für eine Provokation halten. Das ukrainische Parlament hat den Energiemanager Koretzki zum neuen Ministerpräsidenten gewählt. 289 von 318 Abgeordneten stimmten für den bisherigen Chef des staatlichen Energieversorgers Naftogaz. Er ist der dritte Regierungschef seit Beginn des Krieges gegen Russland im Jahr 2022 und der Nachfolger von Julia Sviridenko. Präsident Selenskyj hatte die Regierungsumbildung angeordnet, ohne nähere Gründe zu nennen. Das Saarbrücker Forschungs- und Entwicklungsunternehmen Surfunction arbeitet zukünftig mit dem Technologiekonzern Zeiss zusammen. Surfunction hat eine Technologie entwickelt, mit der Oberflächen neue Eigenschaften bekommen. Zum Beispiel werden sie wasserabweisend, ganz ohne chemische Beschichtung. SR-Reporter Peter Sauer.
4: Das Besondere hierfür werden keine Chemikalien oder Beschichtungen verwendet, sondern Mikro- und Nanostrukturen mithilfe eines Lasers auf der Oberfläche erzeugt. Das bietet neue Anwendungsmöglichkeiten und hat jetzt dazu geführt, dass das deutsche Technologieunternehmen Zeiss eine strategische Partnerschaft eingegangen ist. Ziel sei es, die Technologie im großindustriellen Maßstab bei Zeiss zu integrieren, also von Brillengläsern über Medizintechnik bis hin zu Produkten für die Halbleiterindustrie.
2: Wie Surfunction-Geschäftsführer Britz mitteilte, sollen die ersten Produkte in 2 Jahren auf den Markt kommen. Nach dem tödlichen Messerangriff auf einen Studenten in Trier hat es soeben eine Gedenkminute an der Universität gegeben. Studierende und Beschäftigte haben an den 22-Jährigen erinnert. Der Student war gestern auf offener Straße mit einem Messer tödlich verletzt worden. Ein Tatverdächtiger ist kurz nach der Tat festgenommen worden. Die Hintergründe sind weiter unklar. Ein Unfall auf der A620 hat am Vormittag für einen langen Stau in Richtung Saarbrücken gesorgt. Nach Angaben der Polizei fuhr ein Auto in Höhe Völklingen im Baustellenbereich auf ein großes Fahrzeug der Autobahnmeisterei auf. Dabei wurde eine Person leicht verletzt und von Rettungskräften vor Ort versorgt. Autofahrer mussten bis zu 60 Minuten Wartezeit in Kauf nehmen. Das waren die Nachrichten mit Linda Grothold. 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
6: Das kann heute Nachmittag mal ein kräftiges Hitzegewitter werden. Es kann aber auch sein, dass es an uns vorbeizieht. Ja, kann man im Moment einfach leider nicht so ganz konkret sagen. Aber wenn sich die Wolken schon am Vormittag so ein bisschen auftürmen, dann kann das ein Indiz sein, dass es da heute Nachmittag auch mal noch krachen kann. Dann auch mit Sturmböe, Starkregen, Hagel. Morgen auch noch mal so ein Tag, wo wir damit rechnen müssen. Und ab dem Wochenende beruhigt sich das Wetter dann wieder ein bisschen. Und wir pendeln uns so knapp unter 30 Grad ein.
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6: Die B41 ist in Höhe Ottweiler zwischen Bliesstraße und Martin-Luther-Straße gesperrt. Es wird dort gebaut, noch bis zum 19. Juli. Das ist ja in 3 Tagen. Verrückte Sache. Die neuesten Blitzer auf der A620 Saarlouis nach Saarbrücken Höhe Güdingen und auf der A623 Friedrichsthal nach Saarbrücken in Höhe Saarbrücken-Duttweiler. 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
6: Ist natürlich auch cool, wenn er jetzt sagt, ey, Sabrina Carpenter mit Tears. So ein guter Song. Den will ich jetzt 2-mal hören. Dann spult er einfach gleich nochmal zurück. Wir hören uns jetzt einmal zusammen an und dann spult er nochmal zurück. Das ist doch verrückt, oder? Das geht in der SR1-Welt, in der ARD Sounds App. Jetzt Sabrina Carpenter mit Tears. Ich bin Jonas Degen. Tag!

Luftgitarre läuft. CC Top auf SR1 mit Gimme All Your Lovin'. Schönen Donnerstag euch aus der Kategorie Ach. Dafür gibt's auch Leid. Oder es gibt Sachen, wo man denkt, ach so, das kann man machen lassen. Es gibt Firmen, die bieten das an. Ja, es gibt in Berlin eine Agentur, die nennt sich Book Handling Agency. Und die macht für Geld Eselsohren in Bücher. Ja, den kannst du dein Buch vorbeibringen oder zuschicken. So, kannst sagen, ey, hier, handelt mal bitte mein Book, liebe Book Handling Agency. Die machen Eselsohren rein oder mal so einen Fleck oder so oder markieren ein bisschen was. Die machen einfach, dass ein neues Buch benutzt aussieht, als hätte man es gelesen. Das ist krass. Da kannst du einfach, die schreiben sogar so eine gefakte Danksagung vom Autor oder der Autorin rein. Also die signieren euch das Buch, obwohl das der Autor nie in der Hand hatte. Es ist verrückt. Ich habe das früher, wenn ich in Deutschunterricht nur die Zusammenfassung gelesen habe ich das noch von Hand gemacht, die Lektüre gefaked.

0: King. X's and O's auf SR1.
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0: Ja, es ist heute nochmal knackig, heiß, schwül und die Wolken türmen sich auf. Es kann heute auch immer wieder, vor allem am Nachmittag, ein Gewitter, ein Hitzegewitter geben, sagt auch Peter Schwarz aus dem SR1 Wetterteam. Aber
2: ist wie immer bei den Gewittern oft lokale Sachen. Hier geht die Welt unter, 3 Kilometer weiter passiert fast gar nichts. Das wird auch heute wieder so sein. Starkregen, Hagel und Sturmböen sind natürlich die Begleiterscheinungen, die wir haben können bei diesen Gewittern. Und dazu wird's jetzt nochmal heiß mit 28 bis 32 Grad. Aber davon ist in den nächsten Tagen dann keine Rede mehr.
0: Nein, weil Richtung Wochenende beruhigt sich die Wetterlage noch ein bisschen. Wir pendeln uns ein, so knapp unter 30 Grad, 25 Grad, so, ey,

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0: Imagine Dragons, gleich auf SR1. Tampa City mit Self-Aware, ganz entspannter Sommersong für euren Donnerstag. Und Joris mit Bye Bye, mein Herz.
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0: 12:30.
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0: Mit Julia Lehmann.
13: Mehr E-Scooter-Unfälle. Die Polizei hat im vergangenen Jahr bundesweit fast 16.500 solcher Unfälle registriert. 38 Menschen kamen dabei ums Leben. Vor allem junge Menschen waren häufig in Unfälle mit Elektrorollern verwickelt. Neonazi Liebig in Männergefängnis verlegt. Nach Angaben des sächsischen Justizministeriums hat es die Leitung des Frauengefängnisses in Chemnitz entschieden. Der verurteilte Rechtsextremist Liebig gilt nach der Änderung seines Geschlechtseintrags offiziell als Frau. Saar-Hightech-Firma kooperiert mit Technologiekonzern Zeiss. Das Forschungs- und Entwicklungsunternehmen Sir Function in Saarbrücken hat eine Lasertechnologie entwickelt, die Oberflächen neue Eigenschaften verleiht. Sie werden zum Beispiel wasserabweisend, ohne chemische Beschichtungen. Verletzter bei Autounfall. Am Vormittag ist auf der A620 bei Völklingen ein Auto auf ein Fahrzeug der Autobahnmeisterei aufgefahren. Der Unfall sorgte für einen langen Stau in Richtung Saarbrücken. Die leicht verletzte Person wurde vor Ort von Rettungskräften versorgt. Und die Nachrichten auch auf srinfo.de.
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0: Ja, so langsam werden die Wolken ein bisschen mächtiger und am Nachmittag kann es da auch mal Hitzegewitter geben. Dann auch gerne mit Sturm, mit Starkregen, mit Hagel. Das ist alles, kann alles dabei sein bei so einem Hitzegewitter. Und das kann aber auch nur, muss nicht. Kann auch sein, dass es ein paar Kilometer weiter gar nichts gibt vom Gewitter. Wir müssen da einfach abwarten heute Nachmittag. Warnung ist da ab 15 Uhr heute. Morgen dann auch nochmal Hitzegewitter möglich und zum Wochenende beruhigt sich das Wetter ein bisschen. Dann nur noch einzelne wenige Schauer möglich.
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0: Auf der B41 gibt es eine Baustelle zwischen der Bliesstraße und der Martin-Luther-Straße in Ottweiler. Die Straße ist gesperrt noch bis Sonntag. In Heiligenwald ist die Etzenblitzstraße zwischen Friedrichstraße und Ortsausgang wegen eines Feuerwehreinsatzes vorübergehend gesperrt. Und die neuesten Blitzer stehen am Ortsausgang von Bexbach Richtung Schwarzenholz auf der A623 Saarbrücken nach Friedrichsthal in Höhe Sulzbach und in Neunkirchen in der Parallelstraße. 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
0: Mit Jonas Degen. Schönen guten Tag, habt einen schönen Donnerstag.
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0: Es ist unfassbar trocken. Auf der Welt natürlich, ja, auch gerade hier in Spanien, in Frankreich, in Portugal, in Griechenland. Viele Wälder stehen in Flammen. In Kanada wird seit Wochen gegen riesige Waldbrände gekämpft. Deshalb jetzt auch in New York zum Beispiel Masken werden empfohlen, weil eine Rauchwarnung besteht. In vielen Urlaubsländern brennen Wälder. In Großbritannien mussten auch Brände gelöscht werden. Schuld vor allem die große Hitze, die anhaltende Trockenheit, ja, dass es dazu kommt zu solchen Bränden. Dafür reicht manchmal schon ein ganz kleiner Moment der Unachtsamkeit. Das weiß Dominik Thierry von der Freiwilligen Feuerwehr Otzenhausen.
1: Es ist meistens die achtlos weggeworfene Zigarette, ja, weil man sich einfach denkt, naja, das haben wir ja immer so gemacht, dann machen wir es jetzt auch noch so. Es kann aber auch einfach nur das falsch abgestellte Fahrzeug sein. Wir haben einen heißen Katalysator unter dem Auto verbaut. Man stellt ihn am Wegesrand ab und der kommt an den Grashalm dran. Die Hitze überträgt sich aufs Gras und dann haben wir ganz schnell einen Feldbrand. Und wenn dann noch dort ein bisschen Wind dazu kommt, dann hat man auch ganz schnell einen sehr großen Feldbrand.
0: Ja, das wollen wir einfach alle mal beachten und dran denken. Oder auch zum Beispiel, wenn wir auf dem nächsten Dorffest sind, ja, und irgendwo ist eine trockene Wiese und wir stellen das leere Bierglas einfach dahin, lassen es liegen, bringen es nicht zurück, weil kein Pfand drauf ist oder so. Und dann bricht sich das Licht der Sonne ungünstig darin. Zack, kann auch da die Wiese Feuer fangen. Wir passen alle zusammen aufeinander auf und sagen nochmal Danke an die Freiwilligen Feuerwehren, die Feuerwehren im Saarland, die auf uns aufpassen und uns helfen, wenn es dann doch mal brennt.

0: Set Fire to the Rain von Adele auf SR1. Ey, wir gucken mal gerade auf die Playlist hier bei SR1. Robbie Williams, Forbidden Road, würden wir uns gleich mal zusammen anhören. Dann Purple Disco Machine und Sophie and the Giants, ein absolutes Traumduo. In the Dark hören wir uns gleich zusammen an. Und noch ein zweites Traumduo. Müssen wir schon sagen, ey, die haben sich gesucht und gefunden. Martin Garrix und Ed Sheeran. Aktueller Song Repeat It hören wir uns in anderthalb Minuten zusammen an.
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Bubble Disco Machine und Sophie and the Giants mit In the Dark. Kurzer Blick auf die A1 der Brücken nach Trier zwischen Eppelborn und Tholey. Vorsicht, ein brennender LKW auf der A1 Saarbrücken Richtung Trier zwischen Eppelborn und Tholey. Ein brennender LKW. Gleich ab 13 Uhr. Hallo Saarland mit Anja Kettler-Martin. Ich bin Jonas Degen. Macht's gut. Bis bald. 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
2: Aktionsplan zur Bekämpfung von Steuerkriminalität. Bahnstrecke Forbach-Ludwigshafen wird 2028 gesperrt. Mehr Gewalt an Kliniken im Saarland und das Wetter. Am Nachmittag auch mal ein Gewitter möglich bei maximal 32 Grad. Die Bundesregierung will härter gegen Steuerbetrug vorgehen. Bundesfinanzminister Klingbeil.
3: Steuerbetrüger, die sich mit kriminellen Tricks die Taschen voll machen, dürfen damit nicht durchkommen. Niemand soll sich darauf verlassen können, nicht entdeckt zu werden.
2: Zusammen mit Justizministerin Hubich hat er deshalb einen Aktionsplan vorgestellt. Jakob Meyer aus dem SR Info Hauptstadtstudio.
4: Es wird der Verbrechenstatbestand für Steuerhinterziehung wieder eingeführt. Mindeststrafe ein Jahr, Freiheitsstrafe höchstens 15 Jahre. Die Straffreiheit bei Selbstanzeigen in der heutigen Form wird abgeschafft, also Kriminelle sollen sich nicht mehr so einfach freikaufen können. Ein elektronisches Meldesystem für die Umsatzsteuer soll eingeführt werden, bei dem Firmen ihre Umsätze zeitnah und einzeln melden müssen. Die Aufbewahrungsfrist für Buchungsbelege wird auf 15 Jahre verlängert und es wird eine Registrierkassenpflicht eingeführt, um in bargeldintensiven Branchen den Steuerbetrug zu erschweren.
2: Durch Finanz- und Steuerkriminalität entgehen dem Staat jedes Jahr mehrere Milliarden Euro.
4: Eine Schätzung geht sogar von 100 Milliarden jährlich aus. Das wäre etwa ein Fünftel des Staatshaushaltes. Und das in Zeiten, wo der Bundesfinanzminister mit riesigen Löchern im Etat zu kämpfen hat. Und dann geht's hier auch um Gerechtigkeit. Viele Bürgerinnen und Bürger fordern, dass härter gegen Betrüger vorgegangen wird. Und natürlich ist es ungerecht, wenn Behörden es nur schaffen, die Kleinfälle zu bearbeiten und die großen liegen lassen müssen, weil sie das nicht schaffen. Genau das soll sich durch den Aktionsplan von Bundesfinanzminister Klingbeil und Justizministerin Hubich ändern.
2: Jakob Meyer für SR Info. Wann die Maßnahmen wirken werden, ist noch unklar. Auch die Länder müssen mitspielen. Die Chance ist aber hoch, dass sie es machen. Immerhin entgeht auch ihnen viel Geld. Die Pläne zur Sanierung der Bahnstrecke zwischen Ludwigshafen und Forbach werden konkreter. Nach den Plänen der Deutschen Bahn soll sie 2028 für 8 Wochen und 2029 für 5,5 Monate komplett gesperrt werden. Die Strecke führt auch über Homburg und Saarbrücken. SR-Inforeporterin Lea Kielnicker, was bedeutet das?
5: Ein Sprecher vom Fahrgastverband Pro Schiene sagt, innerhalb des Saarlands wird es vergleichsweise noch wenig Probleme geben. Man kann ja zum Beispiel dann von Saarbrücken nach Homburg auch über Neunkirchen noch mit dem Zug fahren und es soll außerdem Ersatzbusse geben. Aber die Anbindung an den Fernverkehr, die fällt komplett flach. Die Fernzüge nach Paris und Mannheim können nicht fahren. Das betrifft ja zum Beispiel auch den TGV von Frankfurt nach Paris. Faktisch wird das Saarland damit vom Südwesten Deutschlands abgeschnitten.
2: Es ist auch noch unklar, wie der Schienenersatzverkehr aussehen soll. Der Verein Plattform Mobilität rechnet mit einem Riesenchaos.
5: Die Deutsche Bahn hat mir auf Anfrage mitgeteilt, dass das schon die Alternative mit der wenigsten Belastung für alle Beteiligten ist. Denn die Sperrung von einzelnen Abschnitten nacheinander würde noch länger dauern. Und wenn man nur ein Gleis sperren würde, würde das auch länger dauern. Und außerdem braucht die Bahn die Schienen auch, um Material und Maschinen zur Baustelle zu transportieren.
2: Die Bahn begründet die Sperrung mit notwendigen Sanierungsarbeiten. In den saarländischen Krankenhäusern hat es zwischen 2019 und 2024 mehr Anzeigen wegen körperlicher Gewalt gegeben. Das bestätigte das Landespolizeipräsidium dem SR auf Anfrage. SR-Inforeporter Lukas Baumann.
6: Nachdem es im Jahr 2019 zu rund 50 Anzeigen wegen Gewalt und versuchter Gewalt in den Kliniken kam, hat es im vorletzten Jahr bereits 120 solcher Fälle gegeben. Dabei handelt es sich um sogenannte Rohheitsdelikte und Straftaten gegen die persönliche Freiheit, wie das Landespolizeipräsidium dem SR mitteilte. Darunter fallen vor allem Anzeigen wegen gefährlicher und schwerer Körperverletzungen. Seit letztem Jahr ging die Zahl aber wieder leicht nach unten. Der Chefarzt der zentralen Notaufnahme am SHG-Klinikum Merzig, Dr. Marlon Asbach, sieht das Problem vor allem bei den zum Teil überfüllten Notaufnahmen.
2: Die dadurch entstehenden Wartezeiten reizten Patienten und Angehörige zunehmend. In seiner Klinik käme es aber vor allem zu psychischer Gewalt, also Drohungen und Beleidigungen gegen Klinikpersonal. Die Zahl der Unfälle mit E-Scootern ist im vergangenen Jahr deutlich gestiegen. Das geht aus Zahlen des Statistischen Bundesamtes hervor. Demnach kamen 38 Menschen bei E-Scooter-Unfällen ums Leben. Vor allem junge Menschen waren häufig in Unfälle mit Elektrorollern verwickelt. Die Online-Kündigung beim Fitnessstudio darf nicht zu kompliziert sein. Andere Optionen wie eine Vertragspause dürfen auf der Bestätigungsseite nicht stehen. Das hat der Bundesgerichtshof entschieden. Der Bundesverband der Verbraucherzentralen hatte gegen den Betreiber Fitex geklagt. Wollten Kunden ihren Vertrag kündigen, mussten sie erst eine Schaltfläche anklicken. Dann wurden sie auf eine Bestätigungsseite weitergeleitet, die ein Kündigungsformular enthielt. Und das war das SR-Info-Update mit Julia Lehmann. 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
0: Ist noch meistens sonnig und schwül warm. 26 bis 32 Grad fühlen sich manchmal ganz schön drückend an. Dementsprechend kommen später Schauer und Gewitter. Die können heute Nacht und morgen auch mal mit Hagel und Sturmböen daherkommen. Und die Temperaturen sinken morgen dann auf maximal 27 Grad. Also etwas angenehmer.
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0: Auf der A1 Richtung Trier zwischen Eppelborn und Tholey, da brennt ein LKW. Im Landkreis Neunkirchen B41 Höhe Ottweiler zwischen Bliesstraße und Martin-Luther-Straße wegen einer Baustellesperrung. Und dann noch im Landkreis Neunkirchen in Heiligenwald, da ist die Itzenplitzstraße gesperrt zwischen Friedrichstraße und dem Ortsausgang, weil die Feuerwehr da arbeitet. Und am Ausgang von Bexbach Richtung Schwarzenholz habt ihr einen Blitzer gesehen. Auch auf der A623 Richtung Friedrichsthal Höhe Sulzbach und ein Blitzer in Neunkirchen in der Parallelstraße. Hotline ist 0800 700 8000 und alles zum Verkehr auch jederzeit lesen und hören bei SR1 in der ARD Sounds App.
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0: Mit Anja Kettler-Martin. Schönen Donnerstag. Und wie cool, mal wieder fettes Brot zu hören. Ganz viel Musik für eure Mittagspause. Miles Smith ist dabei. Der hat einen neuen Song gemacht für alle Best Buddies. Also für den besten Kumpel an der Seite. Da geht irgendwie alles leichter. Und darum geht's bei Drive Safe. Ja, und Shakira, die ist auf Welttournee. Leider ja keine Deutschlandkonzerte, aber dafür jetzt in eurem Radio.
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0: schönen entspannten Donnerstagmittag mit uns. Die SR1 Salotris sind ja neu in unserer Familie und neu bei euch zu Hause. Denn ihr gewinnt sie bei uns und die gibt es wirklich nirgends zu kaufen, nur ganz exklusiv bei SR1. 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So wie Heike. Heike Schmitz, die ist gerade in der Bretagne. Und Heike, was haben die Salotris denn schon alles gesehen?
1: Ja, wir waren am Meer, wir sind ganz, ganz viel gewandert auf dem Küstenweg. Jetzt sind wir gerade auf einem Markt in einem schönen Ort und gehen auch gleich wieder wandern.
0: Kannst du ein bisschen beschreiben, an welchen Stellen ihr Fotos gemacht habt mit den SR1 Salotris?
1: Ja, das war am Cap der Key. Dann waren wir am Fort de la Latte am Strand. Ja, und Muschel waren wir auch. Da haben wir auch ein Foto an euch geschickt.
0: Haben die dann auch Muscheln gegessen oder probiert?
1: Ja, gerade gestern, ja.
0: Das Gute ist, man muss die Salotris ja nicht einschmieren. Die sind imprägniert von sich aus.
1: Genau.
0: Die kriegen keinen Sonnenbrand.
1: Das ist richtig, das ist gut. Da klebt auch nichts, kein Sand dran. Ne?
0: Was habt ihr noch Tolles vor? Was wird doch so ein Highlight?
1: Ja, wir fahren wahrscheinlich noch nach Saint Malo heute. Das ist jetzt hier ganz in der Nähe. Und dann gucken wir uns noch Saint Malo an.
0: Perfekt. Vielen lieben Dank für die schönen Fotos.
1: Gut.
0: Lasst es euch gut gehen.
1: Salotris. Ja, danke schön.
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Schöner Move von Mr. Z. Der kommt aus Hamburg, ist neu bei uns auf Wetter 1. Sometimes I love you. So ein bisschen was uns anspornt bei der Arbeit, wo auch immer ihr seid, einkaufen, was ihr erledigen müsst. Ja, und David Guetta, der hat ja gerade Paris gerockt und ja allen Fans im Stade de France Open Air wirklich so eine irre Show geliefert. Mit Lightshow, mit Hände hoch, Choreo. Und seine Ausstrahlung ist einfach nur positiv.

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0: so ein bisschen was zum Mitsummen und Ablenken, so wie zu Desiree, jetzt auch gleich von Family of the Year und von Olivia Rodrigo, Drop Dead. Aktueller Hit von ihr geht mega durch die Decke und kommt mega gut an. Und wir hören ihn gleich nach 2:30.
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0: Es ist 2:30.
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0: Mit Julia Lehmann.
6: Mehr E-Scooter-Unfälle. Die Polizei hat im vergangenen Jahr bundesweit fast 16.500 solcher Unfälle registriert. 38 Menschen kamen dabei ums Leben. Vor allem junge Menschen waren häufig in Unfälle mit Elektrorollern verwickelt. Neonazi Liebig in Männergefängnis verlegt. Nach Angaben des sächsischen Justizministeriums hat das die Leitung des Frauengefängnisses in Chemnitz entschieden. Der verurteilte Rechtsextremist Liebig gilt nach Änderung seines Geschlechtseintrags offiziell als Frau. Saar-Hightech-Firma kooperiert mit Technologiekonzern Zeiss. Das Forschungs- und Entwicklungsunternehmen Surfunction in Saarbrücken hat eine Lasertechnologie entwickelt, die Oberflächen neue Eigenschaften verleiht. Sie werden zum Beispiel wasserabweisend, ohne chemische Beschichtungen. Verletzter bei Autounfall. Am Vormittag ist auf der A620 bei Völklingen ein Auto auf ein Fahrzeug der Autobahnmeisterei aufgefahren. Der Unfall sorgte für einen langen Stau in Richtung Saarbrücken. Die leicht verletzte Person wurde vor Ort von Rettungskräften versorgt. Und die Nachrichten auch auf srinfo.de.
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0: Ist nach wie vor schwülwarm, drückend und heute noch mal bis 32 Grad heiß. Später sind Schauer und Gewitter drin, teilweise auch unwetterartig bis morgen. Da können die auch mit Hagel- und Sturmböen einhergehen. Und morgen ist es aber nicht mehr ganz so schwül. Dann 22 bis 27 Grad.
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0: Auf der A8 Richtung Pirmasens zwischen Saarbrücken und Merchweiler 2 Kilometer Stau, der braucht ihr etwa 10 Minuten länger. Im Landkreis Neunkirchen B41 Höhe Ottweiler zwischen Bliesstraße und Martin-Luther-Straße wegen einer Baustelle Sperrung. Im Landkreis Neunkirchen in Heiligenwald ist die Itzenblitzer Straße zwischen Friedrichstraße und dem Ausgang wegen eines Feuerwehreinsatzes noch gesperrt. Und am Ausgang von Bexbach wird geblitzt, habt ihr gesehen, in Richtung Frankenholz, dann auf der A623 Richtung Friedrichsthalhöhe Sulzbach der Blitzer und in Neunkirchen in der Parallelstraße. Hotline ist 0800 700 8000 und alles zum Verkehr auch jederzeit lesen und hören bei SR1 in der ARD Sounds App.
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0: Mit Antje Kettler-Martin. Schönen Donnerstag. Jetzt Spahn und sein Ehemann sind Eltern geworden. Wie es zu diesem Babyglück kam und wie der Kleine heißt? Gleich.
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0: Die entspannten, gemütlichen Tage sind für Jens Spahn und sein Ehemann erstmal vorbei, denn sie sind Papas geworden und das ist hier richtig aufregend, natürlich mit einem kleinen Baby. Dieses kleine Baby heißt Georg. Maximilian Ulrich für SR1. Wie geht es denn den dreien?
1: Jens Spahn und sein Mann Daniel Funke sind nach eigener Aussage schockverliebt, überglücklich. Das hat Spahn der Bild-Zeitung gesagt. Der biologische Vater ist Spahns Mann, Daniel Funke, und die Bild-Zeitung zitiert ihn, Funke, mit den Worten: "Uns ist bewusst, dass beim Thema Leihmutterschaft oft Unsicherheit herrscht und auch manches Vorurteil besteht."
0: Eine Leihmutterschaft zu begleiten ist für Ärzte in Deutschland verboten. Spahn und sein Mann haben eine Leihmutter in den USA gefunden.
1: Und da ist es auch ein Geschäft. Zwischen 100.000 und 250.000 US-Dollar kostet ein Kind einer Leihmutter in den USA. Und die Leihmutter kriegt davon in der Regel nicht mal die Hälfte. Der Großteil geht für Anwälte, für Ärzte und Versicherungen drauf. Ein Business, ein Geschäft. Und gerade das kritisieren viele dann auch als ethisch fragwürdig.
0: Nun, das ist ja auch eine sehr persönliche Entscheidung. Was sagt denn Jens Spahn zum Thema Leihmutterschaft?
1: Dem Männermagazin GQ hat Spahn vor 11 Jahren mal gesagt: "Als schwuler Mann und Christ kann ich mich persönlich nur sehr schwer mit der Idee eines gemieteten Mutterbauchs anfreunden." Er sagte damals aber auch schon, dass man seine Zurückhaltung in dieser zutiefst ethischen Frage respektieren soll. Spahn hat auch in Interviews immer mal gesagt, er hätte gerne Kinder. Jetzt ist Spahn nicht der leibliche Vater des Kindes, das ist sein Mann. Als Papas sehen sich die beiden aber gemeinsam.
0: Unionsfraktionschef Jens Spahn und sein Ehemann sind Papas des kleinen Georg. Und wenn der Spahn jetzt im Bundestag kleine müde Augen hat, wissen wir, warum.

0: Hallo auf die A1 Richtung Trier. Zwischen Eppelborn und Tholey ist ein Unfall passiert. Da bitte vorsichtig dran vorbeifahren. A1 Richtung Trier zwischen Eppelborn und Tholey. Und die Hotline ist 0800 700 8000. Gute Weiterfahrt mit SA1. Bisschen Kopf frei kriegen. Mit Almost Monday, No More Regrets. Neu bei uns auf SA1, gleich für euch.
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3: Warnung vor negativen Folgen durch CISPA-Sonderprüfung. Bund will härter gegen Steuerbetrug vorgehen. Das Wetter kräftige Schauer und Gewitter möglich bis 32 Grad. 14 Uhr. Der St. Ingberter Oberbürgermeister Meyer warnt vor möglichen Folgen der Sonderprüfung beim CISPA-Helmholtz-Zentrum für Informationssicherheit. Die Prüfung soll klären, ob sicherheitsrelevante Forschungsergebnisse nach China abgeflossen sind. Meyer befürchtet, dass eine längere Unsicherheit den Forschungsstandort Saarland schwächen könnte, etwa wenn Fördermittel an andere Standorte fließen. In einem Brief forderte der CDU-Politiker Ministerpräsidentin Rehlinger auf, alles zu tun, um die Zukunft des CISPA nicht zu gefährden. SR-Reporter Peter Sauer.
4: Konkret hatte das CISPA Anfang Juni verkündet, dass die jährlichen Forschungsgelder ab 2030 um rund 45 Millionen Euro erhöht werden sollen. Damit würde das jährliche Gesamtbudget, finanziert von Bund und Land, auf über 100 Millionen Euro wachsen. Die Staatskanzlei erklärte dazu auf SR-Anfrage, dass man auf die klare Haltung des Bundesforschungsministeriums vertraue, das zum Mittelaufwuchs stehe. Dazu gebe es ein geordnetes Verfahren, das Schritt für Schritt abgearbeitet werde. Wie der SR aus Kreisen des Bundesforschungsministeriums erfahren hat, wurde der Mittelaufwuchs des CISPA unter Auflagen in Aussicht gestellt. Die finale Entscheidung darüber solle demnach erst 2028 getroffen werden.
3: In den saarländischen Krankenhäusern kommt es immer häufiger zu Gewalt gegen Beschäftigte. Das bestätigte das Landespolizeipräsidium dem SR auf Anfrage. Demnach gab es vor 2 Jahren insgesamt 120 Anzeigen wegen körperlicher Gewalt und Bedrohung. 5 Jahre vorher waren es 50. Inzwischen gehen die Zahlen zwar wieder leicht zurück, Ärzte berichten aber weiterhin von angespannten Situationen, besonders in überfüllten Notaufnahmen. Wie der Chefarzt der zentralen Notaufnahme am SHG-Klinikum Merzig sagte, führten dort lange Wartezeiten immer wieder zu Konflikten mit Patienten und Angehörigen. Nach Angaben der Welthungerhilfe fehlen zunehmend Gelder zur Bekämpfung von Hunger in der Welt. Der Generalsekretär der Hilfsorganisation Mogge kritisierte bei der Vorstellung des Jahresberichts, das liege vor allem an Kürzungen in der Entwicklungszusammenarbeit weltweit. Diese würden auch im aktuellen Regierungsentwurf zum Bundeshaushalt 2027 fortgeschrieben. Nach Angaben der Welthungerhilfe litten im vergangenen Jahr weltweit mehr als 670 Millionen Menschen an Hunger. Dazu kämen die Folgen des Klimawandels mit starken Dürren und zunehmenden Überschwemmungen in immer kürzeren Abständen. Die Bundesregierung will härter gegen Steuerbetrüger vorgehen. Finanzminister Klingbeil und Justizministerin Hubig haben dazu einen Aktionsplan vorgestellt. Aus Berlin Jakob Mayer.
5: Klingbeil möchte den Strafrahmen für organisierte Steuerkriminalität auf bis zu 15 Jahre Freiheitsstrafe erhöhen und Steuerhinterziehung wieder als Verbrechenstatbestand einführen. Die Straffreiheit bei Selbstanzeigen soll in heutiger Form wegfallen. Die zuständigen Behörden sollen verdächtige Vermögen besser ermitteln und einziehen können. Nach dem Vorbild des gemeinsamen Terrorismusabwehrzentrums soll es beim Zoll ein ähnliches Gremium gegen Steuer- und Finanzkriminalität geben, um zwischen Bund und Ländern Erkenntnisse auszutauschen. Die Aufbewahrungsfrist für Buchungsbelege wird demnach auf 15 Jahre verlängert und eine Registrierkassenpflicht eingeführt. Die entsprechenden Gesetze sollen in den kommenden Monaten beschlossen bzw. geändert werden. Klingbeil rechnet mit Einnahmen von mindestens 1 Milliarde Euro.
3: Der Deutsche Wetterdienst warnt für heute Nachmittag vor schweren Gewittern im Saarland. Betroffen sind vor allem Teile des Regionalverbandes Saarbrücken und des Saarpfalz-Kreises. Möglich sind ab 15 Uhr größere Hagelkörner, Starkregen und heftiger Wind von bis zu 130 Stundenkilometern. Die Gewitter ziehen aus Westen auf und können sich in der Nacht weiter verstärken. Der Deutsche Wetterdienst empfiehlt, lose Gegenstände zu sichern und sich möglichst nicht im Freien aufzuhalten. Das waren die Nachrichten mit Linda Grothold. 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
7: Sehr heiß und manchmal auch noch ein bisschen schwül fühlt es sich an. Immer mehr Quallwolken kommen rein. Und bei 32 Grad maximal gibt es nachher noch Schauer und Gewitter. Örtlich sind die auch unwetterartig. Morgen sogar mit Hagel- und Sturmböen. Auch das ist drin und die Temperaturen sinken. Morgen dann nur noch maximal 27 Grad.
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7: A1 Richtung Trier zwischen Eppelborn und Tholey, nach einem Unfall noch aufpassen. A8 Richtung Pirmasens zwischen Kreuz Saarbrücken und Merchweiler staut es sich 2 Kilometer lang. Ihr braucht etwa eine Viertelstunde länger. Im Landkreis Neunkirchen B41 ist in Höhe Ottweiler zwischen Bliesstraße und Martin-Luther-Straße gerade wegen einer Baustelle eine Sperrung bis zum 19. Juli. Und dann in Heiligenwald ist die Itzenblitzstraße gesperrt zwischen Friedrichstraße und dem Ortsausgang. Da ist die Feuerwehr noch am Arbeiten, deshalb vorübergehend Sperrung. Ausgang von Bexbach Richtung Frankenholz habt ihr einen Blitzer gesehen, auch auf der A623 Richtung Friedrichsthal Höhe Sulzbach und in Neunkirchen in der Parallelstraße. Hotline 0800 700 8000, alles zum Verkehr, auch jederzeit lesen und hören bei SR1 in der ARD Sounds App.
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7: Mit Anja Kettler-Martin, schönen Donnerstag. Und wir schauen jetzt in unserer Mittagspause gleich mal bei der Maisalm in Merzig vorbei.
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0: So genial für die Sommerferien, sowieso perfekt. Hier comes the rain again für euren Donnerstagnachmittag. Hallo Saarland bei SR1. Ja, und jetzt in den Sommerferien, wie wär's, wenn ihr mal was macht, was ihr noch nie gemacht habt? Oder auf jeden Fall, was nicht auf jedem Zettel steht für die Sommerferien. Zum Beispiel durchs Maislabyrinth in Merzig irren. Ja, denn die Maisalm, die startet wirklich in ihre 10. Saison inzwischen. Und immer noch haben es ganz viele noch nie erlebt. Mit einem riesigen Maislabyrinth direkt an der Saar. Ja, und so groß wie rund 4 Fußballfelder, müssen wir uns das vorstellen, ist das groß. Und da warten auf euch kilometerlange, verschlungene Wege. Und es geht durch hohe Maispflanzen, über versteckte Pfade und an kleinen Rätseln vorbei. Und falls ihr irgendwann wirklich überhaupt nicht mehr wisst, wo vorne und hinten ist, Stefan Spangenberger von der Maisalm, der weiß es auf jeden Fall.
1: Dann haben wir innen drin Schilder stehen, die muss man suchen. Und so Schild findet man immer. Und da steht eine Telefonnummer drauf, dann rufen wir uns an und dann bin ich ruckzuck da und hol euch raus.
0: Hoffentlich finden wir das Schild. Also rein kommt ihr ins Maisfeld auf jeden Fall und irgendwann hoffentlich auch wieder raus. Das wird ein echtes Abenteuer.
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Tagtraum total. Da hole ich euch leider jetzt soeben raus, weil wir schnell auf die A8 müssen Richtung Pirmasens zwischen Sammellingen und Schwalbach. Da liegt was auf der Autobahn. Kommt gut an mit SR1.

0: Hallo auf die A623 Saarbrücken Richtung Friedrichsthal. Dreieck Friedrichsthal in der Überleitung zur A8er Richtung Saarlouis ist ein Auto liegen geblieben, kommt gut dran vorbei. Hotline ist 0800 700 8000. Gute Weiterfahrt, gleich nach halb. Mitten im Schätzchen, Stumbling In. Das Cyril nochmal mit einem neuen Sound versehen hat und dass die Charts gecrashed hat. Gleich bei uns, komplett nach halb.
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0: Mit Julia Lehmann.
2: Negative Folgen durch CISPA-Sonderprüfung befürchtet. Der St. Ingberter Oberbürgermeister Meyer sagte, es dürfe jetzt nicht dazu kommen, dass Fördermittel an andere Standorte gehen. Die Sonderprüfung soll klären, ob sicherheitsrelevante Forschungsergebnisse des CISPA-Helmholtz-Zentrums im Saarland nach China abgeflossen sind. Schärferer Kampf gegen Steuerbetrug. Das Bundesfinanzministerium hat dazu jetzt 26 Maßnahmen präsentiert. Unter anderem soll die Strafe für organisierte Steuerkriminalität von 10 auf 15 Jahre erhöht werden. Außerdem soll Steuerhinterziehung wieder als Verbrechen und nicht nur als Vergehen gelten. Welthungerhilfe warnt vor Kürzungen. Nach Angaben der Organisation litten im vergangenen Jahr weltweit mehr als 670 Millionen Menschen an Hunger. Die Mittel für humanitäre Hilfe und Entwicklungszusammenarbeit sind aber vielerorts zurückgegangen. Immer häufiger Gewalt gegen Klinikbeschäftigte im Saarland. Nach Polizeiangaben gab es vor 2 Jahren insgesamt 120 Anzeigen wegen körperlicher Gewalt und Bedrohung in Krankenhäusern. 5 Jahre zuvor waren es 50. Ärzte berichten demnach von angespannten Situationen, vor allem in überfüllten Notaufnahmen. Und die Nachrichten auch auf srinfo.de.
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0: Geht direkt los auf der A623 Richtung Friedrichsthal. Höhe Dreieck Friedrichsthal in der Überleitung zur A8. Richtung Saarlouis ist ein Auto liegen geblieben. Landkreis Neunkirchen, B41, Höhe Ottweiler zwischen Bliesstraße und Martin-Luther-Straße. Baustelle, deshalb auch Sperrungen, wahrscheinlich bis zum 19. Juli noch. Im Landkreis Merzig-Wadern zwischen Rappweiler und Weißkirchen noch aufpassen. Da gibt's Bauarbeiten und deshalb Behinderungen möglich. Neueste Blitzer von euch gesehen am Ausgang von Bexbach Richtung Frankenholz. Auf der A623 Richtung Friedrichsthal, Höhe Sulzbach und in Neunkirchen in der Parallelstraße. Die Hotline 0800 700 8000. 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
0: Ja, und soweit Kunde Fahrt. Hotline ist ja kostenlos. 0800 700 8000. Wetter noch unbedingt. Schwülwarm, Gewitter sind drin, auch morgen. Teilweise mit Hagel- und Sturmböen. Heute bis 32, morgen bis 27 Grad.
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0: Mit Anja Kettler-Martin. Hallo zusammen.
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0: schnell auf die A623 Richtung Friedrichsthal zwischen Saarbrücken-Herrensohr und Saarbrücken-Duttweiler. Da läuft Kraftstoff aus und die rechte Spur ist im Moment blockiert. Kommt gut an mit SA1.
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0: Sonnenmilch und Festivalstimmung. Auch für Michael Schulte, der gerade ja ganz viele Konzerte gibt. Das ist ja mit seinem aktuellen Hit. Love, Sick, hallo Saarland.
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0: einfach bombastisch gut. Rag and Bone Man und genauso cool gleich Buzz T. Save My Soul. Und ich liebe ja auch den Sound von Melissa Etheridge. Genial bis heute. Bring Me Some Water und Teddy Swims. Für euren Hallo-Sana-Nachmittag heute am Donnerstag.
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1: Mit Linda Grothold.
2: Metall- und Elektrobetriebe kürzen Investitionen. Messerangreifer von Trier in Psychiatrie untergebracht. Das Wetter kräftige Schauer und Gewitter möglich bis 32 Grad. 15 Uhr. Die Unternehmen der Metall- und Elektroindustrie wollen im Saarland deutlich weniger investieren. Nach einer Umfrage des Verbandes ME Saar werden auch die Zukunftsaussichten durch die Firmen wenig positiv eingeschätzt. Für SR Info Lars Ohlinger.
3: Jedes zweite Unternehmen der Metall- und Elektroindustrie plant laut Umfrage im Saarland geringere Investitionen. Nur 9% der Betriebe wollen dagegen mehr ausgeben. Im Bundesschnitt ist die Lage etwas besser. Besonders alarmierend ist nach Angaben des Saarländischen Verbandes der Metall- und Elektroindustrie, viele Unternehmen wollen ihre Investitionen sehr deutlich zurückfahren, also um mehr als 20%. Weiteres Problem, zwar bewerten im Saarland etwas weniger Unternehmen ihre aktuelle Lage negativ als im Bundesdurchschnitt, gleichzeitig erwartet laut Umfrage aber nur eine Minderheit von 8% bessere Geschäfte im laufenden Jahr.
2: Der St. Ingberter Oberbürgermeister Uli Meyer warnt vor möglichen Folgen der Sonderprüfung beim CISPA-Helmholtz-Zentrum für Informationssicherheit. Die Prüfung soll klären, ob sicherheitsrelevante Forschungsergebnisse nach China abgeflossen sind. Meyer befürchtet, dass eine längere Unsicherheit den Forschungsstandort Saarland schwächen könnte, etwa wenn Fördermittel an andere Standorte fließen. Der CDU-Politiker forderte Ministerpräsidentin Rehlinger auf, alles zu tun, um die Zukunft des CISPA nicht zu gefährden. Hintergrund ist auch die geplante Aufstockung der Forschungsgelder. Ab 2030 könnten die Mittel von Bund und Land um rund 45 Millionen Euro steigen. Nach SR-Informationen wurde die Summe unter Auflagen in Aussicht gestellt. Nach dem tödlichen Messerangriff in Trier ist der Tatverdächtige in einer geschlossenen psychiatrischen Einrichtung untergebracht worden. Das hat die Staatsanwaltschaft mitgeteilt. Sie ermittelt gegen den 22-jährigen Afghanen wegen des Verdachts des Totschlags. Dem Mann wird vorgeworfen, gestern einen gleichaltrigen Studenten mit einem Küchenmesser angegriffen und tödlich verletzt zu haben. Das Opfer starb trotz Wiederbelebungsversuchen später im Krankenhaus. Nach bisherigen Erkenntnissen kannten sich Täter und Opfer nicht. Die Online-Kündigung im Fitnessstudio darf nicht zu kompliziert sein. Das hat der Bundesgerichtshof heute entschieden. Für SR Info Alena Lag-Möller.
4: Zwei muskulöse Oberarme, die zu einem lächelnden, trainierenden Mann gehören. Wer seinen Vertrag bei der Fitnessstudio-Kette FitX kündigen möchte, wird von diesem Bild auf der Kündigungsbestätigungsseite begrüßt. Daneben, gut sichtbar in Orange, die Schaltfläche Vertrag pausieren. Erst weiter unten gelangt man zum eigentlichen Ziel, dem Kündigungsformular. Der Verbraucherzentrale Bundesverband hält das für rechtswidrig und hat gegen FitX geklagt. Der Bundesgerichtshof gab den Verbraucherschützern nun recht. Wer Online-Verträge anbiete wie FitX, muss dem Verbraucher auch online die Kündigung ermöglichen, und zwar einfach und unkompliziert. Deshalb dürfen auf der Seite, auf der der Verbraucher seine Kündigung endgültig bestätigt, wirklich nur Angaben zur Kündigung stehen und keine Alternativen dazu, wie etwa eine Vertragspause.
2: Die Bundesregierung will effektiver gegen die Steuer- und Finanzkriminalität vorgehen. Finanzminister Klingbeil und Justizministerin Hubich haben dazu einen Aktionsplan mit 26 Maßnahmen vorgestellt. Unter anderem sind mehr Kontrollen gegen Schwarzarbeit und eine Stärkung des Zolls geplant. Außerdem soll der Strafrahmen für organisierte Steuerkriminalität von 10 auf 15 Jahre erhöht werden. Klingbeil und Hubich wollen dies erreichen, indem Steuerhinterziehung künftig wieder als Verbrechen gilt und nicht mehr nur als Vergehen. Im Prozess um den Einsturz einer Autobahnbrücke in Genua ist der Hauptangeklagte zu 12 Jahren Haft verurteilt worden. Es handelt sich um einen früheren Spitzenmanager einer italienischen Autobahngesellschaft. Der 66-Jährige sitzt bereits wegen eines tödlichen Busunglücks auf einer anderen Autobahn im Gefängnis. Er soll schon seit 2009 von Mängeln an der Brücke in Genua gewusst haben. Bei dem Einsturz der Brücke im Jahr 2018 waren 43 Menschen ums Leben gekommen. Das waren die Nachrichten mit Linda Grothold. 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
6: Ganz schön schwül nochmal und heiß, bis 32 Grad. Kommen jetzt auch dickere Wolken rein. Hier und da gibt es heute Wärmegewitter. Und heute Nacht und auch morgen können die manchmal sogar mit Hagel- und Sturmböen einhergehen. Morgen ist es aber dafür nicht mehr ganz so schwül. So 22 bis maximal 27 Grad morgen.
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6: Auf der B41 Höhe Ottweiler zwischen Bliesstraße und Martin-Luther-Straße noch aufpassen wegen der Baustelle. Deshalb Sperrung bis zum 19. Juli. Im Landkreis Neunkirchen in Heiligenwald ist die Ortsdurchfahrt wegen eines Feuerwehreinsatzes vorübergehend gesperrt. In Merzig-Wadern zwischen Rappweiler und Weißkirchen aufpassen. Da sind Bauarbeiten im Gange und deshalb sind Behinderungen möglich. Am Ausgang von Bexbach in Richtung Frankenholz habt ihr einen Blitzer gesehen. Auch auf der A623 Richtung Friedrichsthal, Höhe Sulzbach und in Neunkirchen in der Parallelstraße. Hotline 0800 700 8000. 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
6: Mit Anja Kettler-Martin. Wir hören uns gleich an, wie Hunde bei Bauarbeiten im Saarland helfen. Schön, dass ihr dabei seid.
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0: So schön zum Käffchen, Taylor Swift, I knew it, I knew you. Neu bei uns auf SR1. Hallo Saarland, schnell noch auf die A8 Richtung Saarlouis zwischen Schwalbach-Schwarzenholz und Schwalbach. Da liegt im Moment was auf der Autobahn. Kommt gut dran vorbei mit uns. Ja, und nicht nur Polizei oder Zoll setzen auf Spürhunde. Inzwischen helfen Hunde sogar der Deutschen Bahn. Auf der Bahnstrecke zwischen Homburg und Zweibrücken helfen die dabei, geschützte Tierarten vor den Bauarbeiten aufzuspüren. Michael Schmidt, der leitet bei der Deutschen Bahn das Kompetenzzentrum Artenkartierung und erkennt die Vorteile, die solche Hunde mit sich bringen.
1: Er kann in Zeiten suchen, wo der Mensch eine Art nicht finden würde. Zum Beispiel kann er im Winter rausgehen und kann uns Reptilien anzeigen, haben wir diesen Winter eben gemacht. Er könnte, wenn es jetzt regnen würde, rausgehen und Reptilien suchen, die der Mensch dann nicht sehen würde. Er kann also das Suchspektrum räumlich und zeitlich erweitern.
0: Also bis so ein Hund solche Einsätze übernehmen kann, steckt einiges an Arbeit dahinter.
2: Der Hund lernt, mit der Umwelt klarzukommen, mit Umweltreizen, dass Autos oder Fußgänger oder Züge eben nichts sind, wovon man sich fürchten muss, und wird auch sozialisiert. Und dann kommt er nach circa einem Jahr zu mir, beziehungsweise kam dann zu mir, und auch ich bin dann selbst in die Ausbildung gegangen und wurde quasi dazu ausgebildet, den Hund auszubilden.
0: Freiheit Zeffernick, die ist Biologin und Hundeführerin bei der Deutschen Bahn. Und sie hat den Hund, der auf der Strecke zwischen Homburg und Zweibrücken hier bei uns im Saarland im Einsatz war, von klein auf begleitet. Aktuell sind deutschlandweit 17 dieser Artenspürhunde für die Deutsche Bahn im Einsatz. Mittelfristig sollen es sogar 40 bis 50 Hunde werden.

Saarland, schönen Donnerstag bei uns mit SR1. Wir spielen ja wieder unser kultiges Spiel, gib 8 gleich um 20 vor 4. 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Den gewinnt ihr mit 8 Fragen, die ihr versetzt beantwortet. Das ist das Knifflige. 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

Hallo auf die A8 Richtung Pirmasens zwischen Kreuzerbrücken und Merchweiler. Da staut es sich 2 Kilometer lang, habt ihr uns gemeldet. Und es dauert so circa 20 Minuten länger. Hotline ist 0800 700 8000. Gute Weiterfahrt, auch gleich nach 3:30 mit Good Old Days von Chris the Serendi.

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4: 3:30 ist es.
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4: Mit Julia Lehmann.
6: 12 Jahre Haft wegen Brückeneinsturz in Genua. Verurteilt wurde ein früherer Spitzenmanager einer italienischen Autobahngesellschaft. Der 66-Jährige soll schon seit 2009 von Mängeln an der Brücke gewusst haben. Bei dem Einsturz im Jahr 2018 waren 43 Menschen ums Leben gekommen. Saarindustrie kürzt Investitionen. Nach einer Umfrage des Verbandes der Metall- und Elektroindustrie plant mehr als die Hälfte der Betriebe dieses Jahr geringere Investitionen in Deutschland. Stattdessen wollen viele Firmen mehr in Auslandsstandorte investieren. Negative Folgen durch CISPA-Sonderprüfung befürchtet. Der St. Ingberter Oberbürgermeister Meyer sagte, es dürfe jetzt nicht dazu kommen, dass Fördermittel an andere Standorte gehen. Die Sonderprüfung soll klären, ob sicherheitsrelevante Forschungsergebnisse des CISPA-Helmholtz-Zentrums im Saarland nach China abgeflossen sind. Messerangreifer von Trier in der Forensik. Der 22-jährige Afghane wird beschuldigt, gestern einen gleichaltrigen Mann mit einem Küchenmesser getötet zu haben. Laut Staatsanwaltschaft wurde der Verdächtige zunächst in einer geschlossenen psychiatrischen Einrichtung untergebracht. Und die Nachrichten auch auf srinfo.de.
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8: Drückend und schwül und heiß und auch ganz schön bewölkt inzwischen. Hier und da im Saarland kann es noch kräftige Gewitter oder Schauer geben. Und morgen und in der Nacht teilweise auch mit Starkregen und mit Hagel- oder Sturmböen verbunden. Heute bis 32 Grad, morgen dann aber durch die Gewitter auch angenehmere Luft. Morgen 22 bis 27 Grad.
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8: Auf der A8 Richtung Pirmasens zwischen Kreuzerbrücken und Merschweiler. 2 Kilometer Stau, ihr braucht etwa 20 Minuten länger. A623 Richtung Friedrichsthal zwischen Ludwigsberg und Herrensohr. 3 Kilometer Stau, auch hier dauert es etwa 20 Minuten länger. Im Landkreis Neunkirchen B41 Höhe Ottweiler zwischen Bliestraße und Martin-Luther-Straße Baustelle. Deshalb Sperrung. In Fürstenhausen ist die Zechenstraße wegen eines defekten LKW noch vorübergehend gesperrt. Und im Landkreis Neunkirchen in Heiligenlied gegen Wald ist die Ortsdurchfahrt wegen eines Feuerwehreinsatzes gesperrt. Vorübergehend. Dann Blitzer am Ausgang von Bexbach habt ihr gesehen, Richtung Frankenholz. Auf der A623 Richtung Friedrichsthal Höhe Sulzbach wird geblitzt und in Neunkirchen in der Parallelstraße. Hotline ist 0800 700 8000. 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
8: Schönen Donnerstag, Anja Kettler-Martin hier. Wir spielen gleich mit euch Gib 8. Es geht um 8 Fragen, die ihr versetzt beantwortet und dabei heute einen Einkaufsgutschein über 50 Euro gewinnt. Spielt doch noch mit, ruft an 0681 2131 oder schickt noch schnell eine WhatsApp.
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0: Schönen Donnerstag. Wir spielen unser kultiges Spiel mit euch.
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0: Geht um einen 50-Euro Einkaufsgutschein und der Thomas aus Altenkessel spielt mit. Hallo Thomas.
3: Hallo, guten Tag.
0: Wie sehr wartet ihr auf Gewitter? Habt ihr gestern schon was abbekommen?
3: Wir haben gestern etwas abbekommen, so ist es richtig. Ja, einen richtigen Guss. Es war zwar nicht viel, aber ja, es war was.
0: Hat Vorteile und andere freuen sich drauf und haben noch gar nicht Regen oder Gewitter gehabt. Thomas, für dich gibt es jetzt auf jeden Fall 8 Fragen.
3: Ja.
0: Und auf die erste Frage antwortest du SR1.
3: Genau, meine Freundin hat es schon aufgeschrieben.
0: Genau. Und danach immer auf die Frage davor. Wichtig ist noch, eure erste Antwort zählt. Du kannst nicht korrigieren. Und natürlich auch möglichst zügig antworten, okay?
3: So sieht's aus.
0: Super. Es ist ja schon Donnerstag. Welchen Wochentag magst du besonders gern?
3: SR1.
0: Ja. Welche beiden Mannschaften spielen am Sonntag im Fußball-WM-Finale?
3: Der Samstag.
0: Okay. Bei dem Song gerade jetzt vor Gib 8, hat da eine Frau gesungen oder ein Mann?
3: Das spielt Spanien gegen Argentinien.
0: Richtig. Bei welcher Band singst du gerne mit?
3: Frau.
0: Ja. Prinz Harry ist zu Besuch in London, um seinen Vater, den britischen König, zu besuchen. Wie heißt dieser König mit Vornamen?
3: Das ist pur.
0: Okay. Heute ist Ehrentag der Meerschweinchen. Gehören Meerschweinchen biologisch zur Tierordnung Nagetiere oder Paarhufer?
3: Das ist der Charts.
0: Ja. SR1 präsentiert die Fantastischen Vier auf dem Bosenbach-Festival. Das findet in welchem saarländischen Ort statt?
3: Das ist
0: drei?
3: Paar.
0: Nein, nicht Paar, Nagetiere. Schade. Die Paarhufer war die Auswahl.
3: Ja.
0: Ich dachte so schräg, Mensch, da kommt doch jetzt keiner drauf. Also tipp doch Nagetiere. Schade, Thomas.
3: Ja, im Nachhinein ist man immer, ja, doch.
0: Es ist niemand schuld, auch deine Frau nicht und deine Freundin
3: Frau?
0: Nicht. Es ist niemand schuld.
3: Nicht.
0: Nein.
3: Nee.
0: Und ihr spielt einfach demnächst wieder mit. Es hat Spaß gemacht, Thomas, und macht euch einen tollen Tag, ja?
3: Ja, gut.
0: Bis bald mal wieder.
3: Ja,
0: ciao.
3: Tschüss.
0: Morgen geht's dann um 100 Euro bei Gib 8.

0: ganz easy mit Harry Styles Richtung Feierabend mit SA1 und American Girls. Gleich noch alle Farben. Er hat auch einen guten Beat drauf. Silbermond, leichtes Gepäck, macht so ein bisschen Urlaubsstimmung. Und Michael Patrick Kelly, Run Free. Lass doch mal so ein Lächeln im Gesicht und das steckt an gleich bei uns auf SA1.
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1: Mit Linda Grothold. Lange Haftstrafe nach Brückeneinsturz in Genua. Wohnhausbrand in Heiligenwald und das Wetter kräftige Schauer und Gewitter möglich bis 32 Grad. 16 Uhr. 8 Jahre nach dem tödlichen Einsturz einer Autobahnbrücke in Genua ist der Hauptangeklagte zu einer langen Haftstrafe verurteilt worden. Giovanni Castellucci muss für 12 Jahre ins Gefängnis. Er war damals Geschäftsführer der Firma, die die Brücke betrieben hat. Aus Rom, Christine Auerbach.
2: Ihm wird vorgeworfen, von den Mängeln gewusst zu haben und die Arbeiten an dem später eingestürzten Pfeiler verschoben zu haben. Die Staatsanwaltschaft hatte 18 Jahre Haft gefordert. Castellucci sitzt im Moment bereits im Gefängnis. Er wurde letztes Jahr wegen eines anderen Autobahnunfalls mit 40 Toten verurteilt. Insgesamt waren wegen des Einsturzes 57 Menschen angeklagt. Überwiegend Führungskräfte von Autostrade per l'Italia, aber auch Angestellte des italienischen Infrastrukturministeriums. Als während eines schweren Unwetters vor 8 Jahren einer der Brückenpfeiler der Morandi-Brücke einstürzte, riss er einen großen Teil der Fahrbahn und Autos mit sich. 43 Menschen sind damals gestorben.
1: Mehr als jedes zweite Metall- und Elektrounternehmen im Saarland kürzt dieses Jahr seine Investitionen. Das zeigt eine Umfrage des Verbandes der Metall- und Elektroindustrie. Demnach wollen viele Unternehmen ihre Investitionen sogar um mehr als 20% kürzen. Nur wenige erwarten eine bessere wirtschaftliche Entwicklung in diesem Jahr. Fast jedes dritte Unternehmen rechnet außerdem damit, Arbeitsplätze abzubauen. Als Gründe genannt wurden vor allem hohe Arbeits- und Energiekosten sowie zu viel Bürokratie. In den saarländischen Krankenhäusern kommt es immer häufiger zu Gewalt gegen Beschäftigte. Das bestätigte das Landespolizeipräsidium dem SR auf Anfrage. Demnach gab es vor 2 Jahren insgesamt 120 Anzeigen wegen körperlicher Gewalt und Bedrohung. 5 Jahre vorher waren es 50. Inzwischen gehen die Zahlen zwar wieder leicht zurück, Ärzte berichten aber weiterhin von angespannten Situationen, besonders in überfüllten Notaufnahmen. In Heiligenwald im Kreis Neunkirchen brennt seit heute Vormittag ein Wohnhaus. Wie die Schiffweiler Feuerwehr dem SR auf Anfrage mitteilte, wurden die Einsatzkräfte zunächst wegen eines Garagenbrandes gerufen. SR-Reporter Lukas Baumann.
3: Bereits bei Ankunft der Einsatzkräfte waren die Flammen auf das angebaute Wohnhaus übergegangen. Aus diesem Grund wurden zusätzliche Kräfte aus umliegenden Städten und Gemeinden angefordert. Aus Neunkirchen beispielsweise ein Gerätewagen mit Atemschutzausrüstung. Zeitweise ist das Feuer außerdem auf die danebenliegende Vegetation übergegangen. Bei dem noch brennenden Gebäude auf der Itzenblitzstraße handelt es sich um ein 4-Parteien-Haus. Alle Bewohner konnten unverletzt das Haus verlassen und werden nun von der Gemeinde in andere Wohnungen untergebracht. Ein Feuerwehrmann wurde bei dem Einsatz leicht verletzt.
1: Wegen der extremen Rauchentwicklung werden Anwohner gebeten, Fenster und Türen geschlossen zu halten. Die Online-Kündigung im Fitnessstudio darf nicht zu kompliziert sein. Das hat der Bundesgerichtshof heute entschieden. Demnach darf die Internetseite, auf die Kunden zur Bestätigung einer Kündigung geleitet werden, keine Informationen zu Alternativen anzeigen, mit denen der Kunde im Vertrag gehalten werden soll. Verbraucherschützer hatten gegen den Betreiber einer Fitnessstudio-Kette geklagt. Wenn Kunden dort ihren Vertrag beenden wollten, wurden sie zunächst auf die Möglichkeit hingewiesen, den Vertrag beitragsfrei zu pausieren. Nacktmulle halten ihre Kolonie mit einem speziellen Duftstoff ihrer Königin zusammen. Das haben Forschende des Berliner Max-Delbrück-Centers über die Nagetiere herausgefunden. Demnach produziert die Königin der Kolonie eine chemische Substanz, die verhindert, dass andere Weibchen Nachwuchs bekommen. Fehlt dieser Duft, beginnen die Tiere innerhalb weniger Tage mit Kämpfen um die Vorherrschaft. Das waren die Nachrichten mit Linda Grothold. 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
5: Ist noch sonnig. Im Moment kommen immer mehr Quellwolken ins Saarland und später bringen die teilweise kräftige Schauer und Gewitter. Die können auch richtig unwetterartig ausfallen mit Starkregen und Sturmböen. Und auch morgen sogar Hagel ist dabei. Dann ist es aber nicht mehr so heiß. Morgen 22 bis 27 Grad.
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5: A1 Saloy Richtung Pirmasens zwischen Sulzbach-Thalbrücke und Elversberg, noch aufpassen, da liegt was auf der Autobahn. Dann A8 Saloy Richtung Pirmasens, Höhe Elversberg, liegt was auf der Autobahn ebenfalls. Dann A8 Richtung Pirmasens zwischen Kreuz Saarbrücken und Merchweiler. 2 Kilometer Stau, es dauert etwa 20 Minuten länger. A623 Richtung Friedrichsthal zwischen Saarbrücken-Ludwigsberg und Herrensohr. Auch hier 20 Minuten Verzögerung, 3 Kilometer Stau. Im Landkreis Neunkirchen B41 Höhe Ottweiler zwischen Bliesstraße und Martin-Luther-Straße noch Bauarbeiten und Sperrung. In Fürstenhausen ist die Zechenstraße gesperrt, jedenfalls vorübergehend durch einen defekten LKW. In Heiligenwald ist die Ortsdurchfahrt vorübergehend gesperrt. Da ist die Feuerwehr immer noch am Arbeiten. Und am Ausgang von Bexbach habt ihr einen Blitzer gesehen. Richtung Frankenholz, A623 auch, Richtung Friedrichsthal der Blitzer Höhe Sulzbach und in Neunkirchen in der Parallelstraße. Fehlt was, ruft an, gerne 0800 700 8000 und alles zum Verkehr auch jederzeit lesen und hören bei SR1 in der ARD Sounds App.
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5: Schöne Donnerstag in Great Britain, direkt auf die 1 in den Charts. Sie lieben sie dort und auf der ganzen Welt inzwischen auch. Trommelwirbel für Ray. Where's my husband?
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0: genau durch den Donnerstagnachmittag.
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0: Und sehnsüchtig warten einige von euch darauf, dass endlich nass von oben runterkommt. Und es wird heute auch noch ganz schön ruppig werden, hier und da jedenfalls im Saarland. Stefan Schiebelhut aus dem SR1 Wetterteam. Wann werden die Gewitter denn wahrscheinlicher? Morgen oder heute?
2: Also heute Abend, da kann es noch ziemlich turbulent werden mit kräftigen Schauern und Gewittern, die von Frankreich über Saarland ziehen. Da besteht lokal Unwettergefahr durch Starkregen, Hagel und stürmische Böen bis hin zu schweren Sturmböen. Nach Mitternacht wird es dann wieder vorübergehend trocken sein, aber zum Morgen hin kommen schon wieder neue Schauer und Gewitter und die begleiten uns morgen auch den ganzen Tag über und am Nachmittag, da haben sie es wieder in sich. Also mit Starkregen bis über 50 Liter pro Quadratmeter in kurzer Zeit, Hagel und Sturmböen. Wo genau, das lässt sich allerdings nicht voraussagen.
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0: Okay, dann holen wir mal zackig unsere geliebten Liegestühle und die Sonnenschirme rein.

0: wegen Brückeneinsturz in Genua. Verurteilt wurde heute ein früherer Spitzenmanager einer italienischen Autobahngesellschaft. Der 66-Jährige soll schon seit 2009 von Mängeln an der Brücke gewusst haben. Bei dem Einsturz im Jahr 2018 waren 43 Menschen ums Leben gekommen. Immer häufiger Gewalt gegen Klinikbeschäftigte. Nach Polizeiangaben gab es vor 2 Jahren im Saarland 120 Anzeigen wegen körperlicher Gewalt und Bedrohung in Krankenhäusern. 5 Jahre vorher waren es nur 50. Ärzte berichten von angespannten Situationen, vor allem in überfüllten Notaufnahmen. Saarland stärkt frühe Hilfen. Junge Familien im Saarland sollen schneller Unterstützung bekommen. Die Lotsendienste an Geburtskliniken erhalten dafür jährlich 80.000 Euro zusätzlich und vermitteln Eltern früh passende Hilfsangebote. Feuerwehreinsatz in Schiffweiler. Im Ortsteil Heiligenwald ist am Vormittag ein 4-Parteien-Wohnhaus in Brand geraten. Zeitweise waren rund 120 Feuerwehrleute im Einsatz. Die Flammen waren von der Garage auf das Gebäude übergesprungen. Verletzt wurde niemand. Und die Nachrichten auch auf srinfo.de.
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2: Ist eher bewölkt inzwischen als sonnig und auch immer noch sehr drückend draußen, 27 bis 32 Grad. Ja, und heute Nacht und morgen und auch jetzt so gegen Nachmittag oder gegen Abend kann es auch noch mal kräftig gewittern bei uns. Auch morgen teilweise mit Sturmböen oder Hagel sogar, unwetterartig, morgen aber nicht mehr ganz so warm. Da sind es 22 bis 27 Grad.
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2: A8 Richtung Pirmasens. Zwischen Sulzbachtalbrücke und Elversberg noch aufpassen. Da liegt was auf der Autobahn. A8 Richtung Pirmasens zwischen Saarbrücken und Merchweiler. 2 Kilometer Stau. Da dauert es etwa 20 Minuten länger ab Kreuz Saarbrücken. A623 Richtung Friedrichsthal. Zwischen Ludwigsberg und Herrensur noch Stau. Es dauert auch hier circa 20 Minuten länger. B41 Höhe Ottweiler. Zwischen Bliestraße und Martin-Luther-Straße wegen der Baustelle noch Sperrung. In Fürstenhausen ist die Zechenstraße wegen eines defekten LKW vorübergehend noch gesperrt. In Heiligenwald ist die Ortsdurchfahrt vorübergehend gesperrt, weil die Feuerwehr da noch am Arbeiten ist. Und am Ausgang von Bexbach habt ihr einen Blitzer gesehen, Richtung Frankenholz. Dann in Neunkirchen in der Parallelstraße und auf der A623 Richtung Friedrichsthal, Höhe Duttweiler. Hotline 0800 700 8000, wenn was fehlt. 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
2: Mit Anja Kettler-Martin. Schön, dass ihr dabei seid.
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0: geht's Richtung Feierabend, Donnerstagabend mit SR1. Hallo Saarland. Und manche Menschen, wenn dir so richtig langweilig ist, dann werden sie richtig kreativ. Aus dem SR1-Team ist Johanna Hitschler bei mir. Johanna, ein Pilot in Großbritannien. Der hat das jetzt ziemlich eindrucksvoll bewiesen.
1: Das könnte man so sagen. Der Pilot war mit einem kleinen Flugzeug auf einem Testflug unterwegs. Also ganz ohne Passagiere. Und weil ihm dabei offenbar ziemlich langweilig wurde, hat er seine Flugroute kurzerhand so geflogen, dass auf dem Flightradar am Ende I'm bored, also mir ist langweilig zu lesen, war.
0: Nee.
1: Ja, doch. Also rund 20 Minuten hat er gebraucht, um die 7 Buchstaben zu schreiben. Und das beste Ärger gab es dafür überhaupt nicht. Der Betriebsleiter hat den Flug sogar noch gelobt. Er meinte, das sei ein richtig gekonnter Flug gewesen. Und wer die Buchstaben so sauber in den Himmel schreibt, der muss sich am Ende wahrscheinlich ganz schön konzentrieren.
0: Ist das irre. Also manchmal bringt ein Langeweile offenbar zur Höchstform. Saarbrücken 2131, wie ist es bei euch? Wann war das bei euch mal so? Erzählt es uns.

0: eine Runde abrocken, ein bisschen ablenken. Hauptsache, Zeit geht schneller rum, wenn du noch arbeiten bist. Hallo, hier ist SR1 auf der A1 Richtung Trier. Noch aufpassen, zwischen Eppelborn und Tholey. Da sind gerade Reifenteile noch auf der Autobahn. Kommt gut weiter an mit SR1. Und mit Jennifer Lopez. J-Lo mit David Guetta. Für euch gleich bei uns auf SR1.
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Peter Lieberts begleitet euch gleich nach 17 Uhr mit dem SR-Info-Update. Ich bin Anja Kettler-Martin. Noch einen schönen Abend und bis morgen Mittag.

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2: Messerangreifer von Trier in Psychiatrie. Aktionsplan gegen Steuerbetrug vorgestellt. Das Wetter lokal Unwetter mit kräftigen Schauern und Gewittern. 17 Uhr. Nach dem tödlichen Messerangriff in Trier wird der Tatverdächtige in einer geschlossenen psychiatrischen Einrichtung untergebracht. Das hat laut Staatsanwaltschaft der Ermittlungsrichter des Amtsgerichts Trier entschieden. Für SR Info Anna-Karina Blessmann.
3: Die Staatsanwaltschaft Trier ermittelt wegen des Verdachts des Totschlags. Der Tatverdächtige, ein 22-jähriger Afghane, lebte seit mehreren Jahren in Trier, zuletzt in der Nähe des Tatorts in der Robert-Schumann-Allee. Gestern gegen 10 Uhr traf der Beschuldigte nach den bisherigen Ermittlungen auf dem Gehweg auf den Studenten, der gerade in dem nahegelegenen Supermarkt eingekauft hatte. Aus unbekannten Gründen griff der Beschuldigte den Studenten mit einem Messer an und versetzte ihm mindestens 2 Stiche in den Oberkörper. Der junge Mann starb wenig später im Krankenhaus. Täter und Opfer kannten sich nicht, so die Staatsanwaltschaft. Nach dem vorläufigen Stand der Ermittlungen leidet der Tatverdächtige an einer psychischen Erkrankung. Er war vor kurzem in einer psychiatrischen Klinik in Behandlung.
2: Das Saarland baut die Hilfen für junge Familien aus. Wie das Sozialministerium mitteilte, bekommen die sogenannten Lotsendienste an Geburtskliniken in Zukunft 80.000 Euro mehr pro Jahr. Diese Dienste helfen Eltern direkt nach der Geburt, wenn sie Unterstützung brauchen, zum Beispiel bei finanziellen oder sozialen Problemen. Mit dem Geld sollen Familien früher erreicht und besser anpassende Hilfsangebote vermittelt werden. Im Prozess um den Einsturz einer Autobahnbrücke in Genua ist der Hauptangeklagte zu 12 Jahren Haft verurteilt worden. Es handelt sich um einen früheren Spitzenmanager einer italienischen Autobahngesellschaft. Der 66-Jährige sitzt bereits wegen eines tödlichen Busunglücks auf einer anderen Autobahn im Gefängnis. Er soll schon seit 2009 von Mängeln an der Brücke in Genua gewusst haben. Bei dem Einsturz der Brücke im Jahr 2018 waren 43 Menschen ums Leben gekommen. Die Bundesregierung will härter gegen Steuerbetrüger vorgehen. Finanzminister Klingbeil und Justizministerin Hubig haben dazu einen Aktionsplan vorgestellt. Aus Berlin Jakob Mayer.
4: Klingbeil möchte den Strafrahmen für organisierte Steuerkriminalität auf bis zu 15 Jahre Freiheitsstrafe erhöhen und Steuerhinterziehung wieder als Verbrechenstatbestand einführen. Die Straffreiheit bei Selbstanzeigen soll in heutiger Form wegfallen. Die zuständigen Behörden sollen verdächtige Vermögen besser ermitteln und einziehen können. Nach dem Vorbild des gemeinsamen Terrorismusabwehrzentrums soll es beim Zoll ein ähnliches Gremium gegen Steuer- und Finanzkriminalität geben, um zwischen Bund und Ländern Erkenntnisse auszutauschen. Die Aufbewahrungsfrist für Buchungsbelege wird demnach auf 15 Jahre verlängert und eine Registrierkassenpflicht eingeführt. Die entsprechenden Gesetze sollen in den kommenden Monaten beschlossen bzw. geändert werden. Klingbeil rechnet mit Einnahmen von mindestens 1 Milliarde Euro.
2: Benzin ist im Saarland zurzeit deutschlandweit am günstigsten. Nach einer Auswertung des ADAC kostete am Vormittag 1 Liter Super E10 hier im Schnitt rund 2,05 Euro. Am teuersten ist Benzin aktuell in Sachsen und Thüringen, dort waren 2,10 Euro fällig. Der ADAC erklärt die Unterschiede unter anderem mit dem Wettbewerb. Wo es mehr Tankstellen gäbe, stünden die Preise stärker unter Druck. Die britische Regierung hat den Fußballweltverband FIFA aufgefordert, Ermittlungen gegen die argentinische Nationalmannschaft einzuleiten. Dabei geht es um ein Transparent zu den Falklandinseln, das argentinische Spieler nach ihrem Sieg gegen England im WM-Halbfinale gezeigt hatten. Auf dem Plakat stand, dass die Falklandinseln argentinisch sind. Eine Regierungssprecherin sagte in London, es handle sich um einen eklatanten Verstoß gegen das Verbot politischer Botschaften auf dem Spielfeld. Die Weltmeisterschaft gehöre vielleicht nicht Großbritannien, die Falklandinseln aber ganz sicher. Die FIFA müsse den Vorfall gründlich untersuchen. Das waren die Nachrichten mit Linda Grothold. 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
1: Ja, es kühlt ab da draußen. Gewitter sind unterwegs. Örtlich kann es auch mal kräftiger krachen. In der kommenden Nacht sind dann weitere Donnerwetter möglich. Morgen dann mehr Wolken als Sonne. Tut ja auch mal ganz gut. Die Tageshöchsttemperaturen steigen auf normal sommerliche 22 bis 27 Grad. Und am Wochenende dann wieder ein bisschen freundlicher.
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1: In Fürstenhausen ist die Zechenstraße wegen eines kaputten Lastwagens vorübergehend gesperrt. In Heiligenwald ist die Feuerwehr unterwegs. Da gibt es einen Einsatz. Deshalb ist die Ortsdurchfahrt von Heiligenwald gesperrt. Blitzer für euch am Ortsausgang von Bexbach in Richtung Frankenholz. Auf der A623 Saarbrücken Richtung Friedrichsthal in Höhe Dudweiler und in Neunkirchen in der Parallelstraße. 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
1: Am Donnerstag mit Peter Lieberts. Schön, dass ihr mit dabei seid. Gewalt in Krankenhäusern, auch hier bei uns im Saarland, keine Seltenheit. Es kommt immer wieder zu Übergriffen auf das Personal. Was eine Expertin dazu sagt, das hört ihr gleich hier bei uns.
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0: Hier ist SR1 am Donnerstagnachmittag. Gewaltausbrüche gegen Krankenhausbeschäftigte, die gibt es auch bei uns im Saarland. 2021 wurden 50 Anzeigen bekannt, 3 Jahre später waren es 120. Zahlen, die uns die saarländische Polizei bestätigt hat. Auch wenn die Zahl der Fälle inzwischen wieder leicht zurückgegangen ist, so kommt es doch immer wieder zu angespannten Situationen. Besonders, wenn die Notaufnahme überfüllt ist.
1: Das ist zum einen, wenn man jetzt an die Patientenfaktoren denkt, zum Beispiel ist das vermutlich vermehrter Alkohol-Drogenkonsum, aber auch Angst, ne, und Hilflosigkeit im Krankenhaus, das kann dazukommen. Dann lange Wartezeiten, das ist so ein Umgebungsfaktor, sag ich mal, Überbelegung, Personalmangel.
0: Katrin Lang arbeitet am Uniklinikum in Homburg als Deeskalationsexpertin. Kennt sie die Konflikte mit Patienten und Angehörigen?
1: Das können einfach Beleidigungen sein, aber auch einfach lautes Schreien. Das ist ja auch schon beängstigend für die ein oder andere Person. Beschimpfungen, Drohungen, ich steche dir die Reifen ab, ich weiß, wo dein Kind zum Kindergarten geht. Sowas könnte sein. Demütigungen, das habe ich selbst schon erfahren, du bist ja nur Krankenschwester. Provokationen abwerten, auch sexuelle Belästigung verbal kann da Thema sein.
0: Was aber sollte getan werden in den Krankenhäusern, damit das Personal auf Konfliktsituationen vorbereitet ist?
1: Also die wichtigsten Maßnahmen wäre konsequent Schulung, Organisationsentwicklung, Sicherheitskonzepte in den verschiedenen Kliniken, eine offene Fehler- und Meldekultur, das alles wirkt zusammen. Eine Einzelmaßnahme wie jetzt nur Schulung reicht da nicht nachhaltig aus. Es muss multimodal gedacht werden.
0: Gewalt in Krankenhäusern, ein bundesweites Phänomen. 95% der Kliniken in Deutschland sind davon betroffen. Ihr hört das SR Info Update.
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0: Hab gerade mal aus dem Fenster geschaut. Sieht gerade so aus hier über dem Hallberg, als wenn eigentlich jemand die Lampe ausgeschaltet hat. Das Unwetter ist gerade angekommen, also fahrt vorsichtig, haltet Türen und Fenster geschossen. Hier ist das SR-Info-Update. Ja, das ist kein Kavaliersdelikt. Wenn Betrüger ihre Euros an der Steuer vorbeischleusen. Der Bund will nun Steuerbetrüger künftig schärfer bestrafen.
1: Die Ehrlichen in unserer Gesellschaft dürfen nicht die Dummen sein. Menschen sollen sich an die Regeln halten, das ist unsere klare Botschaft. Das gilt beim Bürgergeld, das gilt bei Sozialleistungen, aber es muss auch beim Bezahlen von Steuern gelten.
0: Und dafür hat Finanzminister Lars Klingbeil heute einen Aktionsplan der Bundesregierung vorgestellt. Schätzungen gehen ja davon aus, dass dem Staat durch Steuerbetrug jährlich etwa 100 Milliarden Euro flöten gehen. Ein Fünftel des Bundeshaushalts, das ist eine Menge Geld in Zeiten, in denen Klingbeil große Löcher stopfen muss.
1: Steuerbetrüger, die sich mit kriminellen Tricks die Taschen voll machen, dürfen damit nicht durchkommen. Niemand soll sich darauf verlassen können, nicht entdeckt zu werden. Wir erhöhen deswegen den Ermittlungsdruck und das Entdeckungsrisiko. Das ist der Kern unseres Aktionsplans.
0: Der Aktionsplan, der sieht vor, dass Behörden besser zusammenarbeiten. Es soll auch mehr Pflichten für Firmen geben. Jakob Meyer für uns in Berlin. Da steht aber noch mehr auf der Agenda gegen Steuerbetrüger.
2: Zum Beispiel soll der Strafrahmen für organisierte Steuerkriminalität auf bis zu 15 Jahre Freiheitsstrafe erhöht werden. Es wird der Verbrechenstatbestand für Steuerhinterziehung wieder eingeführt. Mindeststrafe 1 Jahr, Freiheitsstrafe höchstens 15 Jahre. Der Graubereich der aggressiven Steuergestaltung soll stärker in den Blick genommen werden und die Behörden sollen Instrumente an die Hand bekommen, um Vermögen von verdächtiger unbekannter Herkunft zu ermitteln und sicherzustellen. Die Straffreiheit bei Selbstanzeigen in der heutigen Form wird abgeschafft, also Kriminelle sollen sich nicht mehr so einfach freikaufen können.
0: Geplant ist außerdem, dass Branchen, in denen viel mit Bargeld gehandelt wird, künftig eine Registrierkasse haben müssen.
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Das heftige Unwetter da draußen macht sich gerade jetzt auch auf den Straßen bemerkbar. Vorsicht auf der A620 Saarbrücken Richtung Saarlouis zwischen Ballerfangen und dem Dreieck Saarlouis. Gefahr durch eine ungesicherte Unfallstelle und dann auch Vorsicht auf der A620 Saarlouis Richtung Saarbrücken in der Ausfahrt Saarbrücken Güdingen. Gefahr durch umgestürzte Bäume. Fahrt alle vorsichtig da draußen. 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

0: Gleich 17:31, eine Minute nach halb sechs.
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0: Die britische Regierung fordert jetzt eine Untersuchung durch die FIFA. Die Falklandinseln gehören zu Großbritannien. Tour de France, die heutige 12. Etappe der Rundfahrt, hat soeben der Belgier Tim Mellier gewonnen. Im gelben Trikot des Gesamtführenden bleibt weiter der Slowene Tadej Pogacar. 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
2: Ja, da ist gerade eine Menge Wasser runtergekommen, zumindest rund um den Hallberg hier in Saarbrücken. Fahrt weiterhin vorsichtig da draußen. In der kommenden Nacht sind dann noch weitere Gewitter möglich. Morgen mehr Wolken als Sonne über Saar und Mosel. Die Tageshöchsttemperaturen, die erreichen 22 bis 27 Grad. Am Wochenende wird der Sommer wieder freundlicher bei Werten in den 20ern.
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2: Nach wie vor Vorsicht auf der A620 Saarbrücken Richtung Saarlouis. Zwischen Wallerfangen und dem Dreieck Saarlouis eine ungesicherte Unfallstelle. Dann nochmal die A620 Saarlouis Richtung Saarbrücken. In der Ausfahrt Saarbrücken-Güdingen, da sind Bäume umgestürzt. In Heiligenwald ist die Ortsdurchfahrt immer noch gesperrt wegen eines Feuerwehreinsatzes. Blitzer für euch auf der A623 Saarbrücken Richtung Friedrichsthal in Höhe Dudweiler, in Neunkirchen in der Parallelstraße und auf der A620 Saarlouis Richtung Saarbrücken in Höhe Saarbrücken-Güdingen. 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
2: Hört sich gut an, bei der Energiewende tut sich was, auch hier bei uns im Land. Wir blicken gleich ins Bliestal nach Gersheim.
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Hier ist das SR-Info-Update. Vielleicht ist euch das ja auch schon mal aufgefallen. Große weiße Kästen, einer neben dem anderen, sieht aus wie so ein Containerdorf. Das sind riesen Batteriespeicher. Ein neuer entsteht bald im Bliestal in Gersheim. Solche Anlagen speichern überschüssigen Strom. Zudem können Batteriespeicher das Netz stabilisieren. Sven Berzelis ist bei uns aus unserer Wirtschaftsredaktion. Sven, warum wird denn gerade jetzt

0: in Gersheim so eine riesen Akkuanlage aufgebaut?
1: Ja, vor allem, weil die Infrastruktur dort im Teilort Herbitzheim schon gegeben ist. Also die Kabel, die liegen quasi schon im Boden und man muss den Speicher von oben nur noch draufsetzen, sagt Bürgermeister Michael Kivo.
2: Deswegen suchen sich natürlich die Investoren Stellen, die in der Nähe von Umspannwerken sind. Und hier in Herbitzheim ist ein Umspannwerk für das gesamte Pliestal. Und hier dieser Standort unter anderen Standorten war sozusagen der bestgeeignete.
1: Der Speicher hat dann insgesamt eine Kapazität von 20 Megawattstunden, so viel wie etwa 6 Einfamilienhäuser jährlich verbrauchen und ist etwa so groß wie, sag ich mal, 5-6 Überseecontainer.
0: Was erhofft man sich denn davon? Wird der Strom jetzt möglicherweise sogar preiswerter?
1: Also preiswerter wird der Strompreis erstmal nicht. Vielmehr sollen die Batteriegroßspeicher das Stromnetz stabilisieren. Bauherr ist auch vielmehr das schwedische Unternehmen Flower. Die wollen dann künftig Strom, wenn er das Netz überlastet, billig einkaufen und dann etwas teurer verkaufen, wenn er etwa abends zum Beispiel benötigt wird. Das spielt natürlich auch den Netzbetreibern in die Hände, da erneuerbare Energien wie Wind- oder Solarkraft eben zu Strom- und auch Netzschwankungen führen können.
0: Also mit dem Ausbau erneuerbarer Energien sind solche Speicher also wichtig. Wie sind wir denn aktuell im Saarland aufgestellt? Gibt es da Nachholbedarf möglicherweise?
1: Ja, leider schon. Also bundesweit sind rund 6000 Megawattstunden Batteriespeichergröße verbaut. Im Saarland dagegen hinken wir deutlich hinterher mit nur 70 Megawattstunden, sagt der Branchenverband VEW Saar. Das liegt unter anderem am hohen Verwaltungsaufwand, sowohl für die Gemeinden auf der einen Seite wie Gersheim, als auch bei den Netzbetreibern. Und das alles bindet natürlich so viele Ressourcen, dass allein die Genehmigung manchmal Jahre braucht. In Gersheim zum Beispiel hat die Planung jetzt 3 Jahre gedauert.
0: In Gersheim entsteht ein riesiger Batteriespeicher. Ab Herbst sollen die Arbeiten beginnen. Wenn alles nach Plan läuft, dann geht der Speicher im kommenden Jahr ans Netz.
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0: Laura Nonchef von Neck hier auf SR1. Ja, viele haben das Bild wahrscheinlich noch im Kopf. Eine Straße, die ins Nichts führt, die eingestürzte Autobahnbrücke in Genua, die Morandi-Brücke. Im August 2018 sind dabei 83 Menschen ums Leben gekommen. Und heute hat ein italienisches Gericht 32 der 57 Angeklagten schuldig gesprochen. Der Hauptangeklagte ist Giovanni Castellucci, SR-Info-Korrespondentin Christine Auerbach.
1: Das ist der ehemalige Geschäftsführer von Autostrade per l'Italia. Das ist die Firma, die Morandi-Brücke in Genua betrieben hat. Und ihm wird vorgeworfen, von den Mängeln an der Brücke gewusst zu haben und die Arbeiten an dem später eingestürzten Pfeiler verschoben zu haben. Die Richter haben ihn in erster Instanz jetzt zu 12 Jahren Haft verurteilt. Und was noch ganz interessant ist, Castellucci sitzt im Moment bereits im Gefängnis. Er wurde schon letztes Jahr wegen eines anderen Autobahnunfalls verurteilt. Das passiert ist, während er Geschäftsführer von Autostrade per l'Italia war.
0: Und die anderen Verurteilten, die sind auch von der Autobahngesellschaft oder aus dem Infrastrukturministerium.
1: Die Staatsanwaltschaft wirft Autostrade per l'Italia vor, immer nach einem bestimmten Muster gehandelt zu haben. Und zwar die Brücke nicht richtig gewartet zu haben, nicht richtig kontrolliert zu haben, um Geld zu sparen und Profit zu machen. Die Verteidigung argumentiert, dass die Schäden an der Brücke versteckte Baumängel waren und gar nicht hätten festgestellt werden können. Castellucci, der Hauptangeklagte, hat selbst gesagt, ich fühle mich verantwortlich, aber nicht schuldig.
0: Aber die Aufarbeitung dürfte damit nicht zu Ende sein. Es gilt als sicher, dass sich dieser Prozess durch alle Instanzen ziehen wird. 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

So, die Duschmark ist auch durchgefallen hier rund um den Hallberg. Es ist wieder freundlicher da draußen. Das war das SR-Info-Update mit Peter Lieberts. Gleich hier Afterwork mit Frank Falkenauer. Schönen Abend noch.

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2: Viele Metall- und Elektrobetriebe im Saarland kürzen Investitionen. Tim Merlier gewinnt 12. Etappe der Tour de France und das Wetter Schauer möglich bis zu 32 Grad. Es ist 18 Uhr. Die Unternehmen der Metall- und Elektroindustrie wollen im Saarland deutlich weniger investieren. Nach einer Umfrage des Verbandes ME Saar werden auch die Zukunftsaussichten durch die Firmen weniger positiv eingeschätzt. Für SR Info Lars Ohlinger.
3: Jedes zweite Unternehmen der Metall- und Elektroindustrie plant laut Umfrage im Saarland geringere Investitionen. Nur 9% der Betriebe wollen dagegen mehr ausgeben. Im Bundesschnitt ist die Lage etwas besser. Besonders alarmierend ist nach Angaben des Saarländischen Verbandes der Metall- und Elektroindustrie, viele Unternehmen wollen ihre Investitionen sehr deutlich zurückfahren, also um mehr als 20%. Weiteres Problem, zwar bewerten im Saarland etwas weniger Unternehmen ihre aktuelle Lage negativ als im Bundesdurchschnitt, gleichzeitig erwartet laut Umfrage aber nur eine Minderheit von 8% bessere Geschäfte im laufenden Jahr.
2: Außerdem erwartet fast jedes dritte saarländische Unternehmen einen Personalabbau. Nach dem tödlichen Messerangriff in Trier ist der Tatverdächtige in einer geschlossenen psychiatrischen Einrichtung untergebracht worden. Das hat die Staatsanwaltschaft mitgeteilt. Sie ermittelt gegen den 22-jährigen Afghanen wegen des Verdachts des Totschlags. Dem Mann wird vorgeworfen, gestern einen gleichaltrigen Studenten mit einem Küchenmesser angegriffen und tödlich verletzt zu haben. Das Opfer starb trotz Wiederbelebungsversuchen später im Krankenhaus. Nach bisherigen Erkenntnissen kannten sich Täter und Opfer nicht. Nachdem aus einem Schiff 100 Liter Diesel in die Mosel geflossen sind, ermittelt die Wasserschutzpolizei gegen den Kapitän. Nach ersten Erkenntnissen gab es an dem Schiff einen technischen Defekt. Wie der SWR berichtet, geht die Polizei von einem Unfall aus. Allerdings werde bei einer Gewässerverunreinigung immer geprüft, ob der Kapitän daran Schuld trägt. Dass die 100 Liter Diesel ein Fischsterben in der Mosel bei Detzem verursachen könnten, davon geht die Polizei nicht aus. Das Wasser fließe so schnell, dass sich der Diesel schnell verdünne. Das ukrainische Parlament hat einer neuen Regierung zugestimmt, im Rahmen des Kabinettumbaus, eingeleitet von Präsident Selenskyj. Für die 16 Minister stimmten insgesamt 264 Abgeordnete. Die Kandidaturen wurden vom vorher bestätigten Regierungschef Skorzeny vorgestellt. Ausgenommen sind der Außen- und der Verteidigungsminister, für diese hat der Präsident das Vorschlagsrecht. Selenskyj hatte die Regierungsumbildung angeordnet, ohne nähere Gründe zu nennen. Der belgische Radprofi Tim Merlier hat seinen Siegeszug bei der Tour de France fortgesetzt. Der 33-Jährige gewann die 12. Etappe über knapp 180 Kilometer und feiert damit seinen 3. Tagessieg bei der diesjährigen Tour. Holger Gerska für SR Info.
4: Es waren extrem hektische letzte 30 Kilometer. Zunächst gab es zahlreiche Attacken, insbesondere aus dem deutschen Team Lidl. Und 500 Meter vor dem Zielstrich dann auch den ersten großen Massensturz dieser Rundfahrt, ausgelöst durch den Kolumbianer Fernando Gaviria. Nutznießer davon war Tim Merlier. Der Belgier konnte relativ entspannt zum 3. Mal während dieser Rundfahrt einen Massensprint gewinnen und ist damit eigentlich aktuell die Nummer 1 der Sprinter. Denn es könnte schon die letzte Chance für die schnellsten Männer im Feld gewesen sein. Zweiter wurde der Niederländer Olaf Koy, 3. Jasper Philipsen. Max Kanter sah lange gut aus, aber ihm fehlte die Endgeschwindigkeit. So kam der Cottbusser über Platz 7 nicht hinaus. Im gelben Trikot bleibt nach dieser hektischen Etappe Tadej Pogačar aus Slowenien.
2: Und das waren die Nachrichten mit Daniel Magar. 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
6: Mittlerweile scheint hier vor meinem Fenster wieder die Sonne. Weiß nicht gerade, wie es bei euch aussieht. Es sind kräftige Schauer und Gewitter, auch teilweise mit Sturmböen, Starkregen und Hagel aktuell möglich. Über dem Saarland und im Saarland 28 bis 32 Grad. Die Luft wird auch danach nochmal schwülwarm. In der Nacht zum Freitag dann klingen diese Schauer vom Abend hin schon mal ab. Das wird also weniger, auch die Gewitter werden dadurch weniger. Und dann gibt's richtig schöne frische Luft. Heute Nacht 19 bis 15 Grad. Das wird wie letzte Nacht nochmal perfekt zum Durchlüften. Morgen am Freitag dann aber nochmal sehr, sehr ungemütliches Wetter möglich. Morgen also auch Unwettergefahr. Da, wo Gewitter runterkommen, auch also eventuell mit Starkregen. Teilweise 50 Liter pro Quadratmeter. Auch Hagel und Sturmböen können morgen mit am Start sein. Das Ganze bei 22 bis 27 Grad. Ihr merkt, die Temperaturen zumindest, die gehen ein Stückchen runter.
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6: 18.04 Uhr ist es und wir müssen kurz auf die Stellen gucken, wo durch die Gewitter teilweise auch Bäume umgestürzt sind, auf der Straße rumliegen gerade. Das ist der Fall auf der A620 Saarlouis-Saarbrücken in Höhe Güdingen, in Fechingen auf der Provinzialstraße, in Bübingen auf der Sagemünder, dann zwischen Fechingen und Ensheim und in Saarbrücken im Bereich Ostspange. Da also könnte es aktuell klemmen durch umgestürzte Bäume unter anderem. Außerdem ist in Güdingen aktuell die Theodor-Heuss-Straße gesperrt. Jetzt auf die A623. Saarbrücken Richtung Friedrichsthal. Zwischen Ludwigsberg und Herrensohr laufen Reinigungsarbeiten. Aktuell nur eine Spur frei. Es staut sich 2 Kilometer. Von euch gemeldet hier unter 0800 700 8000. Dafür schon mal Dankeschön. Die neuesten Blitzer auf der A620 Saarlouis Richtung Saarbrücken Höhe Güdingen. A623 Saarbrücken Richtung Friedrichsthal. Da ist in Höhe Duttweiler einer und in Neunkirchen wird auf der Parallelstraße geblitzt. 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
6: Ja, nix Afterwork, sondern mitten dabei sind die Feuerwehren gerade, die teilweise die ein oder anderen umgestürzten Baum oder auch wo ein bisschen Wasser zu viel übergelaufen ist, wegmachen müssen. Dankeschön dafür. Hoffe, bei euch ist alles gut gelaufen und es ist nicht zu heftig ausgegangen. Wir starten jetzt zusammen in diesen Afterwork-Nachmittag heute. Kurz nach 6, Frank Falkenauer hier und Musik von Sting und Alex Warren gibt's jetzt nacheinander.
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0: Leonie mit G-Eazy und Rock'n'Roll in SR1 After Work. Jens Spahn, der Fraktionschef von der CDU-CSU-Fraktion im Bundestag, und sein Ehemann sind Papas geworden. Biologisch ist sein Mann Daniel Funke der Vater. Und was bei uns in Deutschland nicht geht, eine Leihmutter das Kind zur Welt bringen lassen, das haben die beiden in den USA gemacht. Sind sie auch nicht die Einzigen. SR1 Berlin-Reporter Maximilian Ulrich weiß, in Amerika ist es nämlich überhaupt kein Problem und vollkommen legal.
1: Und da ist es auch ein Geschäft. Zwischen 100.000 und 250.000 US-Dollar kostet ein Kind einer Leihmutter in den USA. Und die Leihmutter kriegt davon in der Regel nicht mal die Hälfte. Der Großteil geht für Anwälte, für Ärzte und Versicherungen drauf. Ein Business, ein Geschäft. Und gerade das kritisieren viele dann auch als ethisch fragwürdig.
0: Dass die beiden ein Kind wollten von einer Leihmutter, das war eine komplett private Entscheidung. Aber jetzt muss natürlich ein erster Reihe Politiker wie Herr Spahn auch damit rechnen, dass die Öffentlichkeit jetzt danach hingeht und seine politische Haltung dazu von ihm haben möchte.
1: Dem Männermagazin GQ hat Spahn vor 11 Jahren mal gesagt, als schwuler Mann und Christ kann ich mich persönlich nur sehr schwer mit der Idee eines gemieteten Mutterbauchs anfreunden. Er sagte damals aber auch schon, dass man seine Zurückhaltung in dieser zutiefst ethischen Frage respektieren soll. Spahn hat auch in Interviews immer mal gesagt, er hätte gerne Kinder. Jetzt ist Spahn nicht der leibliche Vater des Kindes, das ist sein Mann. Als Papas sehen sich die beiden aber gemeinsam.
0: Viele Meinungen gibt's dazu natürlich. Meine könnt ihr auch haben. Ich sag herzlichen Glückwunsch.

Malik Harris hat einen neuen Song draus. Den hört ihr in ein paar Sekunden hier auf SR1. Heißt Lie to Me. Und auf dem Cover, so ein dunkelrot bis schwarzes Cover, er ist von der Seite zu sehen. Ich glaube, man sagt sein Konterfei. Ja. Da sieht er irgendwie aus wie Leon Binscheid, der Autor. Also, ihn kennt er vielleicht auch. Irgendwie. Der geht ja auf Tour mit seinem Psychologie- und Wissenschaftssachen und so weiter. Sehr interessanter Typ. Er sieht aus wie Leon Binscheid von der Seite, wollte ich nur mal so angemerkt haben. Schreibt mir Saarbrücken2131, wenn ihr findet, dass das absoluter Mist ist, den ich da erzähle. Und hört jetzt den Song. Hier ist Malik Harris zum ESC gefahren, verloren, gescholten. Und das Schöne ist, er macht immer noch tolle Songs für uns. Lie to Me ist sein neuer Hit auf SR1.

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8: Es kann heute Abend noch mal ungemütlich werden. Hat teilweise auch schon richtig stark runtergeregnet. Hagel, stürmische Böen und Starkregen sind möglich. Heute Abend, da wo es gewittert, da wo es wo die Schauer runterkommen. Das kann lokal passieren. Und es wird dann aber auch heute Abend und Richtung Nacht abklingen. Und dann gibt's ordentlich frische Luft, 19 bis 15 Grad in der Nacht. Morgen am Freitag wird's nochmal warm, aber nicht mehr richtig heiß. 22 bis 27 Grad nur noch morgen. Das ist mal angenehm. Was nicht angenehm wird, morgen teilweise kann's unwetterartig runtermachen, wo die Gewitter runterkommen. Bis zu 50 Liter Regen pro Quadratmeter möglich. Das ist sehr, sehr viel. Auch Hagel und Sturmböen können damit von der Partie sein.
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8: 18.31 Uhr in Vechingen ist die Waldstraße wegen eines Feuerwehreinsatzes gesperrt. In Güdingen

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0: Hallo, ihr seid bei SR1 und wir würden euch gerne jemanden mit in euren Urlaub schicken. Kleines Gegengeschäft, ihr schickt uns dann von demjenigen so eine Art Urlaubsbeweisfoto, dass er oder sie auch mit dabei war. Er oder sie ist unser neues SR1 Salotri.
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0: Wir haben ja die Salotris angezogen mit einem schicken roten SR1 T-Shirt. Es gibt S-Clan oder D-Clan, wenn ihr wollt. Also ihn oder sie, den Jungen, das Mädel und auf sr1.de macht ihr mit. Irgendwann klingelt euer Telefon und wir sagen, ja, wir schicken euch den mit nach Australien, in den Schwarzwald, nach Amerika oder nach Schleswig-Holstein, wo auch immer ihr hin in Urlaub fahrt. So. Jetzt haben wir jemanden gezogen. Es ist Martina Wagner, die kommt aus Saarbrücken-Scheid. Hallo Martina, grüß dich.
2: Hallo Frank.
0: Wir hatten einen richtigen Großfamilienurlaub mit Nachwuchs, mit ganz neuem Nachwuchs vor euch.
2: Ja, das stimmt. Meine Enkelin ist jetzt 3 Monate alt.
0: Boah, und wer kommt alles mit?
2: Also die Mutter natürlich von dem Kind, ist ja klar, weil die gestillt wird. Und mein Sohn ist dabei mit seiner Verlobten, mein Schwiegersohn, mein Mann, meine Mutter. Und mein Cousin kommt auch dazu aus Hamburg.
0: Wahnsinn.
2: Und wir fahren zusammen nach Domburg.
0: Also in die Niederlande, da trifft man, glaube ich, auch viele Saarländer. Ich kenne unheimlich viele Leute, die nach Holland fahren.
2: Ganz genau, weil es nicht so weit weg ist und sich gut fahren lässt. Und wir haben den Familienhund natürlich auch noch dabei.
0: Und ein Salotri kommt auch noch mit, habe ich gehört.
2: Echt? Ja, das wäre natürlich toll. Uns, natürlich. Wir sind ja sehr voll.
0: Wir freuen uns über ein schönes Salotri-Urlaubsfoto am Strand oder im Albert Heijn-Supermarkt oder sonst wo irgendwo.
2: Oder im Kinderwagen, genau.
0: Genau, schickt uns irgendwas richtig schön. Typisch holländisches, ess genug Fritten und geilen Fisch und alles, was es da gibt. Oh, ich liebe die Niederlande und ich hoffe, ihr habt eine gute Zeit da.
2: Ja, wunderbar. Vielen Dank. Das machen wir ganz bestimmt. Wir werden einige Bilder schicken, glaube ich.
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1: Bisschen Smile on your face hat, glaube ich, jeder, wenn er den Song hört. Don't Worry, Be Happy von Bobby McFerrin in SR1 Afterwork. Ihr hört gleich The Boss Hoss. Außerdem ein aktueller Hit von Temper City, Self Aware. Und das hier, das ist Phoebe Bridgers. Lost Boys heißt der Song. Ist der nächste auf der SR1 Playlist.
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1: Und hier ist Daniel Magar.
2: Angreifer von Trier in forensischer Psychiatrie. Urteil nach Brückeneinsturz in Genua. Und das Wetter schauermöglich. In der Nacht kühlt es ab auf bis zu 16 Grad. Es ist 19 Uhr. Nach dem tödlichen Messerangriff in Trier wird der Tatverdächtige in einer geschlossenen psychiatrischen Einrichtung untergebracht. Das hat laut Staatsanwaltschaft der Ermittlungsrichter des Amtsgerichts Trier entschieden. Für SR Info Anna-Karina Blessmann.
3: Ihm wird vorgeworfen, von den Mängeln gewusst zu haben und die Arbeiten an dem später eingestellt.
4: Die Staatsanwaltschaft Trier ermittelt wegen des Verdachts des Totschlags. Der Tatverdächtige, ein 22-jähriger Afghane, lebte seit mehreren Jahren in Trier, zuletzt in der Nähe des Tatorts in der Robert-Schumann-Allee. Gestern gegen 10 Uhr traf der Beschuldigte nach den bisherigen Ermittlungen auf dem Gehweg auf den Studenten, der gerade in dem nahegelegenen Supermarkt eingekauft hatte. Aus unbekannten Gründen griff der Beschuldigte den Studenten mit einem Messer an und versetzte ihm mindestens 2 Stiche in den Oberkörper. Der junge Mann starb wenig später im Krankenhaus. Täter und Opfer kannten sich nicht, so die Staatsanwaltschaft. Nach dem vorläufigen Stand der Ermittlungen leidet der Tatverdächtige an einer psychischen Erkrankung. Er war vor kurzem in einer psychiatrischen Klinik in Behandlung.
2: Die Online-Kündigung in Fitnessstudio darf nicht zu kompliziert sein. Das hat der Bundesgerichtshof entschieden. Demnach darf die Internetseite, auf der die Kunden zur Bestätigung einer Kündigung geleitet werden, keine Informationen zu Alternativen zeigen, mit denen der Kunde im Vertrag gehalten werden soll. Verbraucherschützer hatten gegen den Betreiber einer Fitnessstudio-Kette geklagt. Wenn Kunden ihren Vertrag dort beenden wollten, wurden sie zunächst auf die Möglichkeit hingewiesen, den Vertrag beitragsfrei zu pausieren, anstatt ihn zu kündigen. 8 Jahre nach dem tödlichen Einsturz einer Autobahnbrücke in Genua ist der Hauptangeklagte zu einer langen Haftstrafe verurteilt worden. Giovanni Castellucci muss für 12 Jahre ins Gefängnis. Er war damals Geschäftsführer der Firma, der die Brücke betrieben hat. Aus Rom Christiane Auerbach.
3: Ihm wird vorgeworfen, von den Mängeln gewusst zu haben und die Arbeiten an dem später eingestürzten Pfeiler verschoben zu haben. Die Staatsanwaltschaft hatte 18 Jahre Haft gefordert. Castellucci sitzt im Moment bereits im Gefängnis. Er wurde letztes Jahr wegen eines anderen Autobahnunfalls mit 40 Toten verurteilt. Insgesamt waren wegen des Einsturzes 57 Menschen angeklagt. Überwiegend Führungskräfte von Autostrade per l'Italia, aber auch Angestellte des italienischen Infrastrukturministeriums. Als während eines schweren Unwetters vor 8 Jahren einer der Brückenpfeiler der Morandi-Brücke einstürzte, riss er einen großen Teil der Fahrbahn und Autos mit sich. 43 Menschen sind damals gestorben.
2: Wegen der Gewitter über Teilen des Saarlandes hat es am Abend bisher rund 20 Polizeieinsätze gegeben. Ein Polizeisprecher sagte dem SR, die Beamten seien meist wegen umgestürzter Bäume und überfluteter Straßen ausgerückt. Es habe 2 Unfälle gegeben, dabei sei aber niemand verletzt worden. Von den Gewitterschauern war nach bisherigen Informationen vor allem der Regionalverband Saarbrücken und der Saarpfalzkreis betroffen. Der belgische Radprofi Tim Merlier hat seinen Siegeszug bei der Tour de France fortgesetzt. Der 33-Jährige gewann die 12. Etappe über knapp 180 Kilometer und feiert damit seinen 3. Tagessieg im Massensprint bei der diesjährigen Tour. 2. wurde der Niederländer Olaf Koy, 3. Jasper Philipsen. Der Cottbusser Max Kanter kam nicht über Platz 7 hinaus. Im gelben Trikot bleibt nach dieser Etappe Tadej Pogacar aus Slowenien. Und das waren die Nachrichten mit Daniel Magar. 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
1: Wo es regnet, kann es auch mal kräftiger regnen. Und lokal besteht dann auch Unwettergefahr durch Starkregen, Hagel und stürmische Böen. Teilweise auch schwere Sturmböen. Das ist aktuell möglich. Es wird aber weniger. Heute über den Abend hinweg und in der Nacht nimmt das Ganze ab. In der Nacht dann 19 bis 15 Grad. Viel frische Luft über dem Saarland und auch im Saarland. Und morgen dann am Freitag geht's los mit zum teilweise gewitterigem Regen schon am Vormittag. Am Nachmittag kommen dann wieder erneut Gewitter auf und die können es so richtig in sich haben. Teilweise wieder mit Starkregen und 50 Litern Wasser pro Quadratmeter, die da möglich sind. Auch Hagel und Sturmböen können morgen mit dabei sein. 22 bis 27 Grad.
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1: Abend 7:04 ist es. In Güdingen ist die Theodor-Heuss-Straße gesperrt in beiden Richtungen. Bäume sind da umgestürzt. Und geblitzt wird aktuell auf der A620 Saarlouis Richtung Saarbrücken, Höhe Güdingen, A623 Saarbrücken Richtung Friedrichsthal, Höhe Dudweiler und in Neunkirchen steht auf der Parallelstraße ein Blitzer. 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
1: Hallo, Frank Falkenauer ist hier. Wir haben eine gute Zeit mit ganz toller Musik heute Abend zusammen. Zum Beispiel gleich mit dem neuen Hit von Gracie Abrams, Hit the Wall. Der kommt gleich nach Miles Smith und Niall Horan. Zwei total coole Typen mit total unterschiedlichen Stimmen. Passt gut. Hört ihr gleich, wenn Anfang der Strophe 2 Niall Horan anfängt zu singen. Drive Safe kommt jetzt.
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0: Was ich aber schon mal gehört habe, der Film ist auf IMAX gedreht. Das heißt, wenn er mit IMAX-Kameras gedreht ist, das sind Riesenkameras, die sind irgendwie so wie ein kleinerer Kleinwagen so groß und ultra das mega geile, brutal scharfe Bild liefern die auf jeden Fall. Der neue Christopher Nolan-Film, The Odyssey, der läuft ab heute und ist mit IMAX gedreht worden. Und ziemlich teuer war er auch, sagt unser SR1-USA-Reporter Nils Dams.
1: Er soll eine Viertelmilliarde Dollar gekostet haben. Gedreht wurde in 6 Ländern. Regisseur Christopher Nolan hat auch ein echtes großes Holzpferd bauen lassen. Alles sollte so echt aussehen wie möglich.
2: They learn how to row the boat, they learn how to raise the sails. So they're out there on the waves with him and we're really trying to burrow into that.
1: Die Schauspieler mussten für ihre echten Boote auch das Rudern lernen und Segelhissen, sagt Nolan und Matt Damon.
3: And if there's 1,000 people,
1: wenn da 1,000 Soldaten kämpfen sollten, dann haben da auch 1,000 Statisten gekämpft.
3: It was incredible.
0: Waren das gerade norwegische Fußballfans mit dem Huhu? Vielleicht war es aber auch Anne Hathaway, die ist nämlich auch mit dabei. Wegen der werde ich mir den Film angucken. Andere werden das wegen Matt Damon, Robert Pattinson oder wegen Charlize Theron tun. Es ist also eine krasse Besetzung und inhaltlich geht's ums Folgende.
1: König Odysseus und seine Truppe sind ganz schön kaputt, aber zufrieden. Sie haben gegen die Trojaner gekämpft und am Ende mit Hilfe eines großen Holzpferdes gewonnen.
4: Wir haben den Krieg gewonnen.
1: Dem trojanischen Pferd. Jetzt will Odysseus einfach nur nach Hause, zu seiner Frau Penelope.
4: Hilf mir heimzukehren.
1: Die Reise wird aber noch härter als eine Fahrt mit dem ICE am Freitagnachmittag. Sie dauert 10 Jahre lang. Dabei trifft er auf ein einäugiges Monster, einen wütenden Meeresgott, eine Zauberin, die seine Leute zum Teil in Schweine verwandelt. Und wer übrig bleibt, muss sich Wachs in die Ohren stopfen, um dem letztendlich ungesunden Gesang der Sirenen zu entkommen.
0: Das klingt doch ungefähr genauso wie samstags mittags irgendwie im Supermarkt einkaufen gehen, oder? Aber spannend wird's auf jeden Fall. Der neue Nolan-Film, The Odyssey, ab heute im Kino. Guckenswert.

0: Die immer noch äußerst sportiven Sportfreundesteller, ohne dich gehe ich kaputt. In Klammern gehst du mit, Fragezeichen, Klammer zu. So heißt der Song. SR1 After Work ist hier. Jetzt mit einer Portion Girl Power 2026 from Great Britain. Hier sind Flo, Leak It.
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0: Guten Abend allerseits, um es mit Heribert Fassbender zu sagen. SR1 hier mit Nico Santos, aktuell im Hit Why Don't You Stay. Der kommt in ein paar Augenblicken.
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0: Ist gerade so eine ungemütliche Wetterphase. Es gibt auch gerade ziemlich viel Regen, teilweise auch mit Gewittern und kräftiger und teilweise auch Unwettergefahr durch Starkregen, Hagel und stürmische Böen, auch heute Abend noch. Das lässt heute Abend aber je später, desto weniger. Also es lässt nach, auch in der Nacht. In der Nacht ging da super Luft, 19 bis 15 Grad im Saarland. Und morgen am Freitag wird es dann leider Gottes richtig ungemütlich. Morgen kann es Starkregen geben, teilweise 50 Liter Regen pro Quadratmeter möglich, auch mit Hagel, mit Sturmböen. Morgen bei 22 bis 27 Grad, also überall, wo es dann gerade ab Mittag und vor allem am Nachmittag anfängt zu regnen und zu gewittern, dort auf jeden Fall Obacht.
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0: 19.30 Uhr haben wir. Vorsicht auf der A6 Saarbrücken Richtung Mannheim zwischen Vechingen und St. Ingbert West. Gegenstände auf der Straße. In Güdingen ist die Theodor-Heuss-Straße in beiden Richtungen gesperrt. Da sind Bäume umgestürzt. Und hier sind für euch die neuesten Blitzer. A620 Saarlouis Richtung Saarbrücken, Höhe Güdingen. A623 Saarbrücken Richtung Friedrichsthal in Höhe Dudweiler und in Neunkirchen auf der Parallelstraße. 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
0: Genau, und Frank Falkenauer hier und Nico Santos auch mit Why Don't You Stay. Ich finde, der Song hat so einen schönen Start so am Anfang. Klingt erstmal so ein bisschen Blur, die Blur Song 2, aber die Soft-Version. Dann kommt das La La La La und jetzt geht's richtig los.

0: Memories. Medusa, James Carter und Eddie Dewey auf SR1 mit Bad Memories. Euch einen schönen Abend erstmal. Weiß nicht, seid ihr gerade auch so im Ferienmut und guckt ja mal, oh, was haben wir im Saarland eigentlich noch nicht gemacht? Ja, nee, da Baumwipfelfahrt waren wir schon. Nee, da Slingline und so weiter haben wir alles schon gemacht. Vielleicht wart ihr aber noch nicht im Maislabyrinth in Merzig. Das ist echt groß, 30.000 Quadratmeter. Das sind 4 Fußballfelder. Und die Frage aller Fragen ist natürlich, was ist denn, wenn ich mich zwischen diesen riesenhohen Maispflanzen einfach komplett verlaufe? Dann kommt Mr. Maisalm Stefan Spangenberger und holt euch raus.
1: Dann haben wir innen drin Schilder stehen, die muss man suchen und so Schild findet man immer. Und da steht eine Telefonnummer drauf, dann rufen wir uns an und dann bin ich ruckzuck da und hol euch raus.
0: Aber noch geiler ist natürlich, wenn ihr selber rauspackt. Ansonsten geht man ja völlig deformiert nach Hause. Ich hab's nicht aus dem Maisalm geschafft.

Es waren in den 90ern die schönsten gezupften Endtöne eines Popsongs ever. Losing My Religion von R.E.M. Fein, dass ihr dabei seid heute. SR1 After Work, die Taylor, ist auch gerade zu uns gestoßen. Hallo Taylor.

0: Das hier ist Mattea, ihr kennt sie vielleicht noch. Kommt aus Österreich, macht geile Songs und das ist ihr neuer, einfach nichts heißt er. Kommt gleich auf SR1.
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1: Und hier ist Daniel Magar.
2: Fremdenfeindliche Proteste in Südafrika, Angreifer von Trier in forensischer Psychiatrie und das Wetter, Schauer möglich, in der Nacht kühlt es ab auf bis zu 16 Grad. Es ist 20 Uhr. In mehreren Städten in Südafrika sind erneut Menschen auf die Straße gegangen, um gegen illegale Migration zu demonstrieren. Unter anderem in Soweto und in Alexandra, dem größten Township in der Millionenmetropole Johannesburg. Für SR Info Stefan Überbach.
3: Aufgerufen zu den Kundgebungen hatte erneut die fremdenfeindliche Organisation March and March. Die Demonstranten forderten mehr Jobs für arbeitslose Südafrikanerinnen und Südafrikaner. So sollten etwa die Betreiber von Lieferdiensten keine Ausländer mehr beschäftigen. Anders als zuletzt ist es bei den Kundgebungen bisher weitgehend friedlich geblieben. Angesichts der neuen Proteste geht die Ausreisewelle weiter. Noch immer warten tausende Menschen aus Ländern wie Malawi, Simbabwe oder Mosambik in Übergangslagern an der Grenze oder vor den Konsulaten und Botschaften ihrer Heimatstaaten darauf, offiziell registriert zu werden, damit sie Südafrika verlassen können.
2: CISPA-Gründungsdirektor Michael Backes lässt sich anwaltlich vom ehemaligen Bundesverkehrsminister Volker Wissing vertreten. Das hat Wissings Kanzlei auf SR-Anfrage bestätigt und betont, dass bisher kein konkreter Vorwurf gegen Backes formuliert worden sei. Beim CISPA ermittelt zurzeit ein Sonderprüfer, den das Bundesforschungsministerium zur Klärung eingesetzt hat. Untersucht wird, ob kritische Informationen vom CISPA nach China abgeflossen sind. Backes ist während der Sonderprüfung als wissenschaftlicher Geschäftsführer freigestellt. Nach dem tödlichen Messerangriff in Trier ist der Tatverdächtige in einer geschlossenen psychiatrischen Einrichtung untergebracht worden. Das hat die Staatsanwaltschaft mitgeteilt. Sie ermittelt gegen den 22-jährigen Afghanen wegen des Verdachts des Totschlags. Dem Mann wird vorgeworfen, gestern einen gleichaltrigen Studenten mit einem Küchenmesser angegriffen und tödlich verletzt zu haben. Ein umgestürzter Baum sorgt aktuell für Störungen im Saarbahnverkehr. Wie das Unternehmen mitteilte, ist die Strecke zwischen den Haltestellen Brebach und Sagemünd betroffen. Die Saarbahn hat demnach einen Schienenersatzverkehr mit 3 Bussen eingerichtet. Wann der Schaden auf der Strecke wieder behoben sein wird, ist den Angaben zufolge noch unklar. Im Prozess um den Einsturz einer Autobahnbrücke in Genua ist der Hauptangeklagte zu 12 Jahren Haft verurteilt worden. Es handelt sich um einen früheren Spitzenmanager einer italienischen Autobahngesellschaft. Der 66-Jährige sitzt bereits wegen eines tödlichen Busunglücks auf einer anderen Autobahn im Gefängnis. Seit 2009 soll er schon von Mängeln an der Brücke in Genua gewusst haben. Und das waren die Nachrichten mit Daniel Magar. 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
1: Das mit den Schauern und mit den Gewittern wird jetzt heute Abend erstmal fürs Erste weniger. Es klingt also jetzt ab, in der Nacht zum Freitag auch, spätestens dann also etwas ruhigeres Wetter wieder. Temperaturen heute Nacht 19 bis 15 Grad, das wird glaube ich die beste Luft, die wir seit Wochen hatten hier im Saarland. Morgen am Freitag dann macht euch gefasst auf unwetterartige Gewitter, da kann also einiges morgen runterkommen, teilweise bis zu 50 Liter pro Quadratmeter. Teilweise kriegt ihr vielleicht auch kaum oder gar nichts davon ab. Also erst Sonne, dann später ab Nachmittag kommen dann diese Gewitter über uns zu und die können es, wie gesagt, in sich haben, teilweise auch mit Hagel und mit Sturmböen.
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1: 8:03 haben wir. Vorsicht, A620 Saarbrücken Richtung Saarlouis zwischen Dreieck Saarbrücken und Güdingen. Da sind Tiere auf der Straße. Und geblitzt wird aktuell auf der A620 Saarlouis Richtung Saarbrücken Höhe Güdingen, auf der A623 Saarbrücken nach Friedrichsthal in Höhe Sulzbach und in Neunkirchen auf der Parallelstraße. 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
1: Frank Falkenauer ist hier und es gibt tolle Musik zum Entspannen. Gleich Watch It Burn, aktueller Hit von Katy Perry, den sie auch auf dem SR1 Open Air in Luxemburg vor 2 Tagen live performt hat. Und dann jetzt ein richtig schöner, romantischer Song, so einer zum Zurücklehnen und auch dieser Anfang ist süß, oder? I Need Your Love, da hört man es schon. One Republic auf SR1. Schönen Abend für euch am Donnerstag.
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0: So ein schöner Song, Semisonic Closing Time. Der ist auch von irgendeiner How I Met Your Mother Folge, hat er, glaube ich, mal. Nebensache. Hauptsache ist gerade Fußball, aber auch nicht mehr lange, nur noch bis Sonntag, dann ist die WM rum. Ende Gelände, Amerika, Mexiko und Kanada. SR1 WM-Reporter in den USA, Philipp Hofmeister. Sag mal, wer hat denn jetzt eigentlich die Chancen, da hier größter, bester Torschützenkönig dieser WM zu werden?
1: Na, die Blicke gehen vor allem auf M&M, die beiden großen M's dieser WM, Lionel Messi und Kylian Mbappé. Beide stehen sie bei 8 Toren bislang. Mbappé kann, und das wertet dieses kleine Finale, also das Spiel um Platz 3 nochmal zusätzlich auf, Mbappé kann in diesem Rennen vorlegen gegenüber Messi, der ja erst am Tag drauf das Finale spielt. Kopf an Kopf also die beiden. Der erste Verfolger Erling Haaland, ein Tor dahinter, ist längst daheim. 2 Tore Rückstand haben 2 Engländer, Harry Kane und Jude Bellingham, die im kleinen Finale auf Mbappé treffen.
0: Das kleine Finale, also Frankreich gegen England am Samstag um 23 Uhr. Und dann am Sonntagabend um 21 Uhr El Gran Final España Argentina mi chicos.

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0: Neue Musik von Jupiter Jones gibt's gleich, den Song Wo diese Liebe hinfällt.
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0: Wir hören uns gleich Verstärkung aus Kaiserslautern und Schanen. Whisper auf SR1 in ein paar Augenblicken.
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0: Das ist eher so von der ungemütlicheren Sorte. Heute Abend also noch Schauer mit Gewittern, teilweise auch kräftiger unterwegs überm Saarland. Und da, wo es irgendwie runtermacht, teilweise dann auch mit Starkregen, Hagel und stürmischen Böen, also Unwettergefahr auch. Und das lässt dann aber über den Abend verteilt jetzt auch langsam nach und in der Nacht wird weniger. Und dann morgen am Freitag geht's wieder los. Erst ist es ruhig, dann kommen Schauer und Gewitter übers Saarland und dann bei morgen Temperaturen zwischen 22 und 27 Grad, auch teilweise mit Sturmböen, da wo es gewittert, mit Starkregen, teilweise 50 Liter pro Quadratmeter an Regen möglich und Hagel ist auch noch möglich, also morgen nicht so schön.
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0: 20.31 Uhr haben wir. Aktuell wird geblitzt auf der A620 Saarlouis Richtung Saarbrücken, Höhe Güdingen. A623 Saarbrücken Richtung Friedrichsthal, Höhe Sulzbach. Und in Neunkirchen steht auf der Parallelstraße einer. 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
0: Frank Falkenauer hier, guten Tag. Ihr könnt euer Auto mal rausstellen. Heute Abend, dann ist es morgen früh wahrscheinlich sauber. Außer so ein paar neue Beulen von Hagel drin. Das hofft man natürlich nicht. Wäre doof. Ist teuer. Schalen für euch jetzt mit Whisper. Der passt ein bisschen aufs Auto auf, wenn es draußen steht. Guten Abend.

Dank an Schaden fürs aufs Auto aufpassen. So, jetzt doch noch was Neues von der A6 Mannheim Richtung Saarbrücken zwischen St. Ingbert West und Vechingen. Eine ungesicherte Unfallstelle auf der linken Spur. Kommt sicher durch euren Donnerstagabend.

0: das Groove, so richtig schön leicht und sommerlich. Almost Monday mit No More Regrets in SR1 After Work. Aber mit Musik kann man sich doch alles schön machen, oder? Mit Musik kann man sich die dämlichsten Sachen irgendwie besser machen. Auch Sonnenbrand.
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2: Die Sonnenbrandhits sind Balsam für die Oberarme.
3: Aloe Vera, hey.
2: Die Haut gehen, falls die Haut überhaupt

ihr schönen Mäuse im Saarland und rundherum. Das war's quasi von mir, Frank Falkenauer, für heute mit SR1 After Work. Wir hören uns morgen, aber morgen at work, also SR1 bei der Arbeit, ab 9 Uhr auf jeden Fall. Jetzt hier noch ein schnelles Update von der A8, Saarlouis Richtung Pirmasens. Zwischen Neunkirchen-Heinitz und Spiesen, Fahrzeugteile auf der linken Spur. Ja, guckt, dass ihr sicher durch diesen Donnerstagabend auf jeden Fall kommt. Ist teilweise auf den Straßen auch einiges los gerade. Wegen Regen, wegen starkem Regen, wegen Bäumen, die noch irgendwo in Teilen rumliegen und so weiter. Kommt gut nach Hause auf jeden Fall. Und jetzt noch einen Moment. Habe ich gerade auch nicht gedacht, dass der heute passiert, dass ich Finch auf SR1 anmoderiere. Er hat einen Song gemacht, der ist richtig schön sommerlich. Zusammen mit seinem Buddy Green. Hier sind Finch und Green mit Koh Phangan.

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1: Es ist 21 Uhr. Mit der neuen Firma, die für die Reinigung städtischer Gebäude in Saarbrücken zuständig ist, gibt es jetzt Ärger. Die städtischen Kindertagesstätten in der Landeshauptstadt werden offenbar unzureichend gereinigt. SR-Reporter Felix Alzwasser.
2: Das berichtet unter anderem der Verband der Kita-Fachkräfte Saar. So hat dieser Meldungen über mangelhafte Putzleistungen von seinen Mitgliedern bekommen. Auch die Gewerkschaft IGBAU, die die Reinigungskräfte vertritt, hat bei Begehungen in Kindertagesstätten Hygienemängel festgestellt. So haben Kita-Leitungen bestätigt, dass der Reinigungszustand erheblich gesunken sei. In einer Kita sei sogar Ameisenbefall im Speisesaal festgestellt worden. Die Stadt bestätigte dem SR, dass man seit dem 1. Juni rund ein Dutzend Mängelmeldungen erhalten habe, zum Beispiel ungeleerte Abfalleimer oder dass Gebäudeteile mangelhaft und sogar gar nicht gereinigt wurden. Die Mängel hat die Reinigungsfirma laut Stadt behoben.
1: Das ukrainische Parlament hat einer neuen Regierung zugestimmt, im Rahmen des Kabinettumbaus eingeleitet von Präsident Selenskyj. Für die 16 Minister stimmten insgesamt 264 Abgeordnete. Die Kandidaten wurden vom vorher bestätigten Regierungschef Koretzki vorgestellt. Ausgenommen sind der Außen- und der Verteidigungsminister, für diese hat Präsident Selenskyj das Vorschlagsrecht. Unterdessen hat die Umbildung landesweite Proteste ausgelöst. Sie richteten sich vor allem gegen die Entlassung des Verteidigungsministers Fedorow. Er gilt als populärer Reformer und Antikorruptionskämpfer. In mehreren Städten in Südafrika gab es erneut Proteste gegen illegale Migration. Aufgerufen zu den Kundgebungen hatte erneut die fremdenfeindliche Organisation March and March. Die Demonstranten forderten mehr Jobs für arbeitslose Südafrikanerinnen und Südafrikaner. So sollten etwa die Betreiber von Lieferdiensten keine Ausländer mehr beschäftigen. Anders als zuletzt ist es bei den Kundgebungen weitgehend friedlich geblieben. Angesichts der neuen Proteste geht die Ausreisewelle weiter. Nigeria etwa hat fast 1500 seiner Bürger aus Südafrika evakuiert. Der 1. FC Kaiserslautern meldet vor Beginn der neuen Zweitligasaison einen neuen Dauerkartenrekord. Bis Anfang Juli wurden fast 34.000 Saisontickets verkauft. Das sind mehr als 1998. Damals hatte der FCK als Aufsteiger gerade die deutsche Meisterschaft gefeiert. Bei den Tageskarten ist die Nachfrage ebenso groß. Für das erste Heimspiel am 15. August gegen Karlsruhe rechnet der FCK mit einem ausverkauften Haus. Und das waren die Nachrichten mit Daniel Magar. 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Das Wetter: In der Nacht ziehen die Schauer und Gewitter allmählich ab. Es kühlt ab auf zwischen 19 und 16 Grad. Morgen überwiegend bewölkt. Ab dem Nachmittag Unwettergefahr mit schwerem Gewitter und Starkregen. Höchstwerte bis zu 27 Grad.
3: Das Neueste aus dem Verkehrszentrum, damit ihr gut und sicher ankommt. Es gilt weiter die Warnung des Deutschen Wetterdienstes für Baden-Württemberg. Noch nur. Da wird gewarnt vor schweren Gewittern mit Orkanböen bis zu 120 Kilometer pro Stunde, mit extrem heftigem Starkregen und Hagel, mit Korngrößen bis zu 4 Zentimeter. Örtliche Überflutungen und erhebliche Behinderungen sind nicht auszuschließen. Seid bitte ganz vorsichtig. Die Staus und sonstigen Sachen. Es ist sehr, sehr viel plötzlich, weil das Wetter über Deutschland, ihr wisst, wie es ist. Aber Vorsicht erstmal auf der A5, kommt gerade rein, Frankfurt Richtung Kassel, zwischen Nordwestkreuz Frankfurt und Bad Homburger Kreuz. Da liegt erstmal ein großes Metallteil auf der Autobahn. Vorsicht auf der A8, München Richtung Stuttgart, zwischen Günzburg und Leipheim. Da steht ein kaputtes Auto. Vorsicht auf der A81 Heilbronn Richtung Stuttgart, zwischen Mundelsheim und Pleidelsheim, ungesicherte Unfallstelle. Vorsicht nochmal auf der A8 Saar-Louis Richtung Neunkirchen, zwischen Neunkirchen-Heinitz und Neunkirchen-Spiesen, Fahrzeugteile auf der linken Spur. Vorsicht auf der A8 nochmal, die hatten wir doppelt gerade, dankeschön. Vorsicht auf der A45 Aschaffenburg-Gießen, zwischen Seligenstädter Dreieck und Mainhausen, in beiden Richtungen Wildschweine auf der Fahrbahn, vorsichtig sein. Auf der A1 Osnabrück Richtung Münster ist die Ausfahrt Münster-Nord bis morgen früh um 6 gesperrt. A2 Dortmund Richtung Braunschweig, zwischen Dreieck Hannover West und Hannover Lahe, 4 Kilometer Stau, halbe Stunde plus. A23 Heide Richtung Hamburg, zwischen Elmshorn und Tornesch, Bergungsarbeiten laufen hier, deswegen ist die A23 gesperrt gerade. A3 Würzburg Richtung Frankfurt zwischen Seligenstadt und Hanau, auch hier Bergungsarbeiten, 2 Kilometer Stau. A5 Karlsruhe Richtung Frankfurt zwischen Karlsruhe Nord und Bruchsal, kaputter LKW, 5 Kilometer Stau. Die A565 Meckenheim Richtung Bonn ist zwischen Bonn-Poppelsdorf und Bonn-Endenich wegen Bauarbeiten bis morgen früh um 5 gesperrt. A6 Heilbronn Richtung Nürnberg zwischen Schwäbisch Hall und Ilshofen-Wolpertshausen, Baustelle rechte Spur gesperrt, 4 Kilometer Stau. Die A6 Heilbronn Richtung Mannheim zwischen Sinsheim und Wiesloch-Raunberg wegen eines brennenden Fahrzeugs gesperrt. A7 Fulda Richtung Kassel zwischen Fulda Nord und Hünfeld Schlitz, 2 Kilometer Stau. A8 München Richtung Stuttgart zwischen Burgau und Günzburg, Reinigungsarbeit, 4 Kilometer Stau. Die B293 Eppingen Karlsruhe zwischen Jöhlingen und Berghausen, umgestürzte Bäume, Sperrung in beiden Richtungen. Die B51 Grenzübergang Hahnweiler Richtung Saarbrücken ist zwischen Ortseingang und A620 Saarbrücken Güdingen wegen der Baustelle gesperrt. Das war's erstmal. Kommt gut und sicher und bitte bald an.
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3: Am Donnerstagabend mit Markus Bartsch. Hallo, schön, dass ihr da seid. Wir fangen an mit Harry Styles. American Girls.
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Hallo Deutschland, hier ist Pop, eure Abendshow, die gemeinsame Abendshow von Bremen 4, HR3, MDR Jump, NDR 2, RBB 88.8, SR1 und WDR 2. Produziert mit Liebe, Herzblut, Hingabe und jetzt einem spontanen Schnellsquiz von SWR3. Guck mal gerade, was der allwissende Abendshow-Kalender so sagt heute. Seht mal aus der Rubrik Wissenschaft und Technologie, das Strahltriebwerk patentiert. Genau am 16.07.1946, da hat der britische Luftfahrtpionier Frank Whittle sein Patent erhalten für sein Turbojet-Triebwerk, welches, so heißt es hier, den Weg für das Zeitalter der modernen Düsenjets ebnete. Toll. Wisst ihr, was wir machen? Viele Flughäfen auf der Welt haben ja Namen, ne? Also es ist nicht irgendwie der Flughafen von Paderborn oder so, sondern die haben Namen. Ich glaube, der Flughafen von Paderborn hat leider keinen Namen. Ich kann aber auch sagen, ich mich täusche, verzeiht. Wir sofort melden, wenn ihr da arbeitet und ihn liebt mit zwei Flügen am Tag. Ich bin gemein, ich weiß. Nee. Aber wenn ihr zum Beispiel wisst, dass der Leonardo da Vinci Flughafen gar nicht in Wien ist, so, hätte man meinen können, ne? Leonardo da Vinci Flughafen. Nee, der ist in Rom. Es gibt mehrere Flughäfen in Rom, aber einer von denen ist der Leonardo da Vinci Flughafen in Roma. Also die sind oft nach berühmten Persönlichkeiten natürlich benannt. Oh ja, das machen wir. Sofort anrufen, 07221 2011. Also 07221 2011. Wir machen das spontane Flughäfen, die nach berühmten Personen benannt sind. Wo sind sie? Schnellstquiz. Das machen wir. Das spontane Flughäfen, die nach berühmten Personen benannt sind. Wo sind sie? Schnellstquiz. 07221 2011. Nach Lou Saint, Love Bites Back.

0: Love bites back. Liebe beißt zurück. Hier ist Pop, eure Abendshow. Am 16. Juli. Am 16. Juli. So bescheuert, ne? Juli. Wer sagt das denn noch? Warum sage ich das? Bin ich doof? Ist egal. Um den Juli vom Juni zu unterscheiden, hat man das, glaube ich, früher mal gesagt. So wie Julo und Juno. Ihr wisst, wie es ist. Heute, genau vor sehr vielen Jahren, nämlich am 16. Juli 1946, da gab es das Patent für das Turbojet-Triebwerk, also ein Jet-Triebwerk, ein Düsentriebwerk, welches den Weg für das Zeitalter der modernen Düsenjets ebnete. Und wir spielen aus Spaß an der Freude, dass spontane Flughäfen sind oft nach berühmten Personen benannt. Wo sind sie? Schnellstquiz? Und das machen wir mit Peter in NRW in Haltern irgendwo bist du, ne? Peter.
1: Hallo. Genau, Markus.
0: Ja, hallo. Peter in Haltern. Hättest du gewusst eben, die kleine, das Beispiel, dass der Leonardo da Vinci Flughafen nicht in Seattle ist, sondern in Rom?
1: Das hätte ich ausnahmsweise gewusst, genau.
0: Was heißt hier ausnahmsweise? Super. Ja,
1: schön, dass weiß, was ihr sonst da drauf habt.
0: Ja, wir denken uns gerade was aus. Wir fangen an. Wo ist der Franz Josef Strauß Flughafen? A.
1: München.
0: Ja, ich wollte erst Hamburg dir noch vor. Ich wollte es dir leichter machen. Ich kann noch damit aufhören. Wie heißt der in Hamburg? Das ist die Quizfrage, mit der du nicht gerechnet hast.
1: Helmut Schmidt vielleicht?
0: Boah, das ist nicht schlecht. Extrapunkt für dich. In Hamburg, der heißt Helmut Schmidt tatsächlich. In München auch war richtig. Der heißt korrekt, heißt dieser Flughafen, heißt der Flughafen München, Franz Josef Strauß. Ne? Ja, so rum müssen wir es immer machen. Irgendwie. Wo ist der John Lennon Airport? A. New York, B. Liverpool. Da haben wir dich doch schon.
1: B.
0: Liverpool ist richtig.
1: Liverpool.
0: In New York hat er zwar auch gelebt, aber aus Liverpool kommt er. John Lennon, für alle, die es nicht wissen, war Mitglied von so einer Band. Beatles hießen die. Mittelmäßig erfolgreich. Wo ist wohl der Flughafen Cristiano Ronaldo? A. Lissabon, B. auf Madeira.
1: Ich rate mal Lissabon.
0: Nee, auf Madeira.
1: Madeira?
0: Cristiano Ronaldo, so ein Fußballer, mittelmäßig erfolgreich, wie John Lennon bei den Beatles. Nee, der ist in Funchal auf Madeira geboren.
1: Funchal, okay.
0: Nee? Es gab eine lustige Geschichte mal, ich glaube, sie haben das verbessert. Es gab auf dem Flughafen von Madeira eine Statue, die ein Künstler gemacht hat, eine Cristiano Ronaldo Statue. Googelt die mal, die erste Version. Da ist ein bisschen was schief gegangen, aber das ist jetzt ganz gemein. Er hat aber nochmal dann überarbeitet und jetzt ist es okay. Habt ihr gleich was zu tun. Okay, du bist auf der Gewinnerstraße, Peter in Haltern. John F. Kennedy Flughafen. Dallas, Texas, New York.
1: New York.
0: Ist richtig. Komm, du bist noch ein, weil es Spaß macht.
1: Ja.
0: Wie heißt der Flughafen in Salzburg? A. Falco, B. Wolfgang Amadeus Mozart.
1: Wolfgang Amadeus Mozart.
0: Stimmt. Du hast 2000 Punkte, bleib dran, wir schenken dir was.
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0: Ach du Schande. Hier wird sich natürlich wieder zurecht beschwert von euch auf der 07221211 direkt ins Abendschaustudio. Du hast ja was ganz, ganz Wichtiges im Quiz vergessen.
1: Ja, das stimmt.
0: Machen noch einen Nachschlagsquiz, so in 20 Minuten. Gleich gibt's erstmal 100 Sekunden Pop. Hervorragend.
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0: Es ist 21:30.
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7: Heute Nacht ziehen anfängliche Schauer und Gewitter ostwärts ab und dahinter lockern die Wolken auf. Später gewinnen aber wieder die Wolken die Oberhand und von Lothringen her ziehen neue Schauer auf. Die Temperatur geht derweil auf 19 bis 16 Grad zurück. Morgen gibt es mehr Wolken als Sonne und einige kräftige Schauer und Gewitter. Örtlich besteht Unwettergefahr durch Starkregen, Hagel und Sturmböen.
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8: A6 Mannheim Richtung Saarbrücken. Zwischen St. Ingbert West und Saarbrücken-Vechingen Behinderungen nach einem Unfall. A8 Pirmasens Richtung Saarlouis. Die Ausfahrt Saarwellingen ist wegen einer Baustelle gesperrt. Bis voraussichtlich 13. August. Regionalverband Saarbrücken. Die B268 ist zwischen Heusweiler und Riegelsberg wegen einer Baustelle gesperrt. Bis Anfang August. Landkreis Neunkirchen. Die L114 ist zwischen dem Kreisel an der A8 Neunkirchen Oberstadt und Fuhrpach in beiden Richtungen wegen einer Baustelle gesperrt. Eine Umleitung ist eingerichtet bis 9. August. Regionalverband Saarbrücken. In Vechingen ist der Hohlweg wegen Aufräumarbeiten gesperrt. Geblitzt wird unter anderem auf der A623 Saarbrücken Richtung Friedrichsthal in Höhe Sulzbach, in Neunkirchen in der Parallelstraße und auf der A620 Saarlouis Richtung Saarbrücken in Höhe Güdingen.
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0: Und hier ist Pop, eure Abendshow.

Alex, warte mal gerade. Achtung, Falschfahrer auf der B535 Heidelberg-Schwetzingen zwischen A5 Heidelberg-Schwetzingen und Kurpfalzhof. Da kommt ein Falschfahrer entgegen. Ganz rechts war nicht überholen auf der B535 Heidelberg-Schwetzingen zwischen A5 Heidelberg-Schwetzingen und Kurpfalzhof. Falschfahrer unterwegs. Vorsicht in beiden Richtungen.

0: Die Behörden warnen vor Blitzschlag mit Lebensgefahr, umstürzenden Bäumen, Hochspannungsleitungen, Gerüsten, herabfallenden Ästen, Überflutungen von Straßen und Unterführungen, Aquaplaning, Erdrutsche, also wirklich um Himmels Willen zu Hause bleiben, wenn es irgendwie geht, oder Schutz suchen.
1: Okay, erzähl weiter, Pia, sorry.
0: Auch
1: in meinem Skript steht nichts jetzt hier. Was mir
0: auch im Raum Karlsruhe war es extrem. Da hat es massig Einsätze für Polizei und Feuerwehr gegeben. Und es hat leider auch einen Toten gegeben. Ein Radfahrer ist ums Leben gekommen. Der Mann war laut Polizei mit in der Karlsruher Nordstadt unterwegs und er ist wohl von einem Baum oder herabfallenden Ast erschlagen worden. Also allein in Karlsruhe war die Polizei über 100 Mal unterwegs. Das Vorfest in Karlsruhe wurde abgebrochen. Beim Happiness Musikfestival in Straubenhardt im Enzkreis musste der Campingplatz geräumt werden. Besucher wurden gebeten, sich in ihre Autos in Sicherheit zu begeben. Und auch in Pforzheim, Mühlacker, überall Polizei, Feuerwehr ohne Ende im Einsatz.
1: Danke, Pia, für die Informationen. Passt bitte auf euch auf. Wir haben es eben auch im Wetter gehört. Ne? Das ist noch nicht vorbei. Das geht noch eine Weile.
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1: Olivia Rodrigo ist Riesenfan von The Cure. Ein Song auf ihrem aktuellen Album heißt tatsächlich so, The Cure, auch wenn es da gar nicht um die Band geht. Auf einem anderen singt aber Cure-Sänger Robert Smith sogar mit. Und stellenweise klingen, wenn ihr das Album von Olivia schon mal gehört habt, stellenweise klingen Olivias Songs so ein bisschen nach den 40 Jahre alten Cure-Klassikern. Und das liegt dann nicht zuletzt an einem ganz bestimmten Effektgerät, das besonders in den 80ern schick war. Hier ist unser AD Pop-Mann Bernd Lechler.
2: Es ist vor allem Track 4 auf Olivia Rodrigos Album You Seem Pretty Sad for a Girl So in Love. Maggots for Brains erinnert schon an sowas wie hier. A Forest von The Cure, nicht zuletzt wegen der Gitarre. Und es ist nicht nur, was sie spielt, sondern auch, wie sie klingt, nämlich nach einem Chorus oder Chorus-Pedal. Dieser Effekt verdoppelt ein Signal, Gitarre, Bass, Gesang, egal was, und eins wird dann minimal verzögert und gegen das andere verstimmt. Hier, Gitarre pur und hier mit Chorus. Fängt gleich an zu schweben, auch ein etwas statisches Keyboard wird mit Chorus lebendiger und breiter. Ne? Drum ist er immer dabei, wenn's spacig sein soll. Es ist, als wären aus dem einen Instrument mehrere geworden. So wie ja auch ein Chor seine Fülle daraus gewinnt, dass die Singenden um Nuancen auseinanderliegen. Daher der Name Chorus. Man kann ihn dezenter einstellen oder drastischer. Prägnante Beispiele außer Purple Rain. Nirvana, die Gitarre von Come As You Are klingt nicht normal. Oder Crowded House, Don't Dream It's Over. Ein handelsübliches Wurlitzer E-Piano klingt auch erst mit Chorus so richtig nach Supertramp. Naja, und Andy Summers, Gitarrist von The Police, der hatte auch immer diesen gewissen Schimmer. Aber weil der Effekt in den 80ern dick aufgetragen überall war, von Police und The Cure bis Van Halen und Metallica, klang er irgendwann altmodisch und war out. Vielleicht bringt er jetzt Olivia Rodrigo ein Chorus-Revival.
1: Hier ist Olivia Rodrigo. Maggots for Brains. Maden fürs Gehirn. Eklig, aber der Song ist geil. 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

0: Sehr cool. Olivia Rodrigo, Maggots for Brains. Hier ist noch was aus dem Verkehrszentrum. Vorsicht auf der A5 Basel Richtung Karlsruhe zwischen Appenweier und Raststätte Renchtal Ost. Ungesicherte Unfallstelle.
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0: Ach, du grüne Neune. Oh Mann. Hat da jemand gelacht im Hintergrund? Es haben sich ganz viele von euch beschwert, und zwar völlig zu Recht. Hallo, hier ist Pop, eure Abendshow. Schön, dass ihr da seid. Schön, dass ihr auch immer so schön aufpasst, so süß. Und den Moderator ordentlich zurechtweist. Barschi im spontanen Schnellstquiz eben hat uns allen etwas sehr, sehr gefehlt. Jetzt sofort anrufen. Wir korrigieren das hier live. 07221 2011. Heute feierten wir das Patent des Strahltriebwerks. Der britische Luftfahrtpionier Frank Whittle hat sein Patent bekommen für sein Turbojet-Triebwerk, das den Weg ebnete für das Zeitalter der Düsenflugzeuge. Und da haben wir eben gespielt, das spontane, hey, Flughäfen, die nach berühmten Personen benannt sind, wo sind sie? Schnellstquiz. Da ging es um den Franz-Josef-Strauß-Flughafen oder den John Lennon Airport oder den John F. Kennedy Airport und so. Ihr habt das ganz hervorragend natürlich alle immer gewusst. Vor allen Dingen Peter in Haltern, der das sagenhaft alles aufgedröselt hat. Aber es wurde natürlich etwas vergessen. 07221 2011. Da blinken ja alle Leitungen. Ich kann mich gar nicht entscheiden. Wir haben nämlich was ganz, ganz Wichtiges vergessen, was in jedes Quiz gehört. Ich gehe einfach mal an diese Leitung hier. Hallo, wer spricht da bitte?
1: Ja, Joachim ist hier. Hallo.
0: Joachim, wo wohnst du denn?
1: Ich wohne im Saarland.
0: Grüße dorthin.
1: Dankeschön.
0: Ich kann genau einen Satz in eurer Sprache, der geht Hauptsache gut guess.
1: Hauptsache gut guess, das ist ja auch wichtig.
0: Das ist ganz wichtig. Für alle, die jetzt gerade zuhören und sagen wir mal auf Fehmarn oder so sind, Hauptsache es hat geschmeckt oder man hat gut gegessen, könnte man auch
1: sagen. Genau, Hauptsache der Bauch ist voll. Ne?
0: Hauptsache gut guess. Warum mehr Silben als notwendig? Und das Saarland so, ja genau. Okay, ja. Wir haben noch eine einzige Quizfrage gerade generiert, lieber Joachim, im Saarland. Ja. Und zwar, die muss ich jetzt richtig beantworten. Weil wir sprechen über berühmte Persönlichkeiten oder sonstige Sachen, weil der Aeropuerto Cristiano Ronaldo, den hatten wir eben auch, der ist in Funchal, auf Madeira.
1: Madeira, ja.
0: Na, das ist hier, du kennst dich aus. Wie heißt der Flughafen von Buenos Aires in Argentinien? A. Ist es eventuell der Aeroparque Jorge Newbery? Oder ist es B, und das ist entscheidend, der Aeropuerto del Ocelot?
1: Oh.
0: Was? Wie bitte? Ist richtig! Ja. Aeroparque Jorge Newbery. Jorge Newbery, 1875, der ist früh gestorben, 1875 bis 1914, um Gottes Willen.
1: Muss man den kennen?
0: Ja, die argentinischen Menschen kennen den. Ein argentinischer Luftfahrtpionier, Ingenieur, Erfinder und Spitzensportler. Ist der Vater der argentinischen Luftfahrt. Vor allem durch seine Rekorde in der Ballon- und Flugzeugluftfahrt sehr, sehr bekannt. Deswegen heißt dieser Flughafen Aeroparque Jorge Newbery. Vater war Amerikaner, deswegen Newbery. Du kriegst, weil der Ocelot war natürlich falsch, der hat aber eben gefehlt, deswegen musst du das nur kurz...
1: Das ist doch irgendein Tier, oder?
0: Das ist ja wohl eine Wildkatze in Mittelamerika oder Südamerika und deswegen musste der noch nachgereicht werden. Danke, Joachim, fürs Mitspiel. Bleib dran, wir schenken dir was. Hurra.
1: Sehr gerne. Dankeschön.

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1: Es ist 22 Uhr. Wegen der Gewitter über Teilen des Saarlandes hat es am Abend zahlreiche Einsätze gegeben. Das haben Feuerwehr und Polizei dem SR mitgeteilt. Es gab 2 witterungsbedingte Verkehrsunfälle. Verletzt wurde laut Polizei niemand. Daniel Magar für SR Info.
2: Allein die Feuerwehr in Saarbrücken musste zu mehr als 50 Einsätzen ausrücken. Überwiegend im Saarbrücker Osten mit dem Schwerpunkt in Güdingen. Die meisten Einsätze gab es den Angaben zufolge wegen umgestürzter Bäume und überfluteter Straßen. Im Saarbrücker Stadtteil Mahlstadt ist ein Blitz in ein Haus eingeschlagen und hat den Schornstein beschädigt. Verletzt wurde niemand. Ein umgestürzter Baum sorgt außerdem für Störungen im Saarbahnbetrieb. Wie das Unternehmen mitteilte, ist die Strecke zwischen den Haltestellen Brebach und Saargemünd betroffen. Die Saarbahn hat demnach einen Schienenersatzverkehr mit 3 Bussen eingerichtet. Wann der Schaden auf der Strecke wieder behoben sein wird, ist den Angaben zufolge noch unklar.
1: Der CISPA-Gründungsdirektor Michael Backes lässt sich anwaltlich vom ehemaligen Bundesverkehrsminister Volker Wissing vertreten. Das hat Wissings Kanzlei auf SR-Anfrage bestätigt und betont, dass bisher kein konkreter Vorwurf gegen Backes formuliert worden sei. Beim CISPA ermittelt zurzeit ein Sonderprüfer, den das Bundesforschungsministerium zur Klärung eingesetzt hat. Untersucht wird, ob kritische Informationen vom CISPA nach China abgeflossen sind. Backes ist während der Sonderprüfung als wissenschaftlicher Geschäftsführer freigestellt. Die Bundesregierung will härter gegen Steuer- und Finanzkriminalität vorgehen. Finanzminister Klingbeil und Justizministerin Hubich haben dazu einen Aktionsplan mit 26 Maßnahmen vorgestellt. Geplant ist, dass Selbstanzeigen nicht mehr grundsätzlich zur Straffreiheit führen. Die Maximalstrafe für besonders schwere Fälle von Steuerhinterziehung sowie für organisierte Steuerkriminalität wird auf 15 Jahre erhöht. Die Aufbewahrungsfrist für Buchungsbelege wird ebenfalls auf 15 Jahre heraufgesetzt. Geplant ist außerdem ein gemeinsames Zentrum gegen Steuer- und Finanzkriminalität beim Zoll. Der belgische Radprofi Tim Merlier hat seinen Siegeszug bei der Tour de France fortgesetzt. Der 33-jährige Sprinter gewann die 12. Etappe nach Chalon-sur-Saône. Es war sein 3. Tagessieg bei der diesjährigen Tour. Überschattet wurde die Ankunft von einem Massensturz. Im gelben Trikot fährt weiter der Slowene Pogacar. Das waren die Nachrichten mit Harjo Müller. 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Das Wetter: in der Nacht abklingende Schauer, 19 bis 16 Grad. Morgen mehr Wolken als Sonne, örtlich kräftige Schauer und Gewitter mit Unwettergefahr, maximal 27 Grad. Die Aussichten am Wochenende freundlich mit Sonne und Wolken.
3: Das Neueste aus dem Verkehrszentrum, damit ihr gut und sicher ankommt. Vorsicht bitte erstmal kurz im Kreis Regionalverband Saarbrücken zwischen Gersweiler und Grenzübergang Klarental. Da ist eine ungesicherte Unfallstelle. Vorsicht auf der A6 Richtung Mannheim zwischen Sinsheim Süd und Sinsheim kaputter PKW. Dann, es gilt weiter die Unwetterwarnung für Baden-Württemberg. Hier kann es regional zu schweren Gewittern kommen mit Starkregen und Hagel mit Korngröße 3 bis 4 Zentimetern. Bitte unbedingt vorsichtig sein. A2 Dortmund Richtung Braunschweig zwischen Dreieck-Hannover West und Hannover-Lache 4 Kilometer Stau, halbe Stunde plus. A23 Heide Richtung Hamburg zwischen Elmshorn und Tornesch. Bergungsarbeiten, hier ist die Autobahn 23 gesperrt. A4 Richtung Dresden zwischen Eisenach West und Eisenach Ost, kaputtes Auto. A5 Basel Richtung Karlsruhe zwischen Bühl und Baden-Baden, da läuft die Unfallaufnahme, 2 Spuren sind gesperrt, es staut sich. A5 Karlsruhe Richtung Frankfurt zwischen Karlsruhe Nord und Bruchsal, 4 Kilometer Stau, Verzögerung 30 Minuten. A6 Heilbronn Richtung Nürnberg zwischen Schwäbisch Hall und Ilshofen-Wolpertshausen, hier ist auch eine Spur gesperrt, 4 Kilometer Stau. A6 Heilbronn Richtung Mannheim zwischen Sinsheim und Wiesloch-Rauenberg, Reinigungsarbeiten auf der rechten Spur und dem Standstreifen, auch hier 4 Kilometer Stau. A7 Fulda Richtung Kassel, immer noch zwischen Fulda Nord und Hünfeld-Schlitz, 4 Kilometer Stau. Und A9, letzte Meldung, Nürnberg Richtung Halle, Leipzig zwischen Münchberg Nord und Hof West Stau. Kommt gut und sicher und bitte bald an.
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0: Es ist 22.14 Uhr und 4 Sekunden. Moment, völlig falsche Mucke. Was ist denn los? Guck mal, hier ist witzig, der Knopf, der hat sich einfach umprogrammiert. Ich weiß, vor Computern sitzen immer die Trottel, der Computer hat nie Schuld. Es ist 22.14 Uhr und 19 Sekunden. Kann sein, dass ich mit der Maus verrutscht bin. 22.14 Uhr und 19 Sekunden, hallo Deutschland, hier ist die gemeinsame Abendshow von Bremen 4, HR3, MDR Jump, NDR 2, RBB 88.8, SR1 und WDR 2. Produziert für euch mit Liebe, Herzblut und jetzt einer kleinen philosophischen Ecke, in die wir uns reinsetzen, von SWR 3. Alles, was den ganzen Tag eventuell ein bisschen doof war oder sowas genervt hat, das schieben wir jetzt beiseite, machen uns für eine Minute völlig andere Gedanken, wechseln die Perspektive, gucken anders auf die Dinge, bing, bang, bong, ihr wisst doch, wie es ist. Wir haben schon philosophiert über Sachen wie zum Beispiel, hey, kann ich hier mit diesem Grillanzünder eventuell auch die Kohle zum Brennen bringen? Neulich erst wieder ausprobiert am Wochenende, nicht geklappt. Wenn ich aus der Dusche trete und habe nichts an, dann gehe ich auf den Balkon, andersrum, ich ziehe vorher meine Unterhose auf links an und dann trete ich hinaus auf den Balkon. Sonst habe ich aber nichts an. Ich habe meine Unterhose auf links an, hat dann das gesamte Universum meine Unterhose an, nur ich nicht. Das ist eine der bescheuertsten, besten Philosophien der Welt. Das war auch schön jetzt die Tage, was würden Hunde eigentlich denken, wenn die im Internet nach Hot Dogs suchen und dann die Ergebnisse sehen? Wird ein Brötchen mit einer Wurst drin? Euer Ernst? Hot Dogs, wo sind sie? Nun gut. 877 Trilliarden von diesen kleinen Hirnaushängern stehen auf popabend.de versammelt. Popabend.de, das ist unsere Abendshow-Seite. Ihr wisst, wie es ist. Da ist die Barsche Philosophiegalerie mit 60.000 Philosophien oder mehr verlinkt. Wir verkabeln unsere Synapsen heute neu. Guck mal, schon wieder was zu essen. Schön. Von Stefan Greff aus Patenheim. Der schreibt doch schon so süß. Hallo Markus, ich bekomme schon wieder Hunger. Doppelpunkt. Wenn ich ein Käsebrötchen mit einer Scheibe Käse und einer Scheibe Fleischkäse belege, habe ich dann genau genommen ein Fleischkäse-Käse-Käsebrötchen. Fleischkäse-Käse-Käsebrötchen hätte ich gern. Bitteschön.
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1: Hier kommt gerade die Entwarnung aus dem Verkehrszentrum auf der B535 Schwetzingen-Heidelberg. Kein Falschfahrer mehr zwischen Kurpfalzhof und Heidelberg-Kirchheim-Sandhausen. Hier ist Pop eure Abendshow. Immer wenn wir im Radio ein bisschen philosophieren. So, immer wenn wir im Radio ein bisschen philosophieren, so wie wir es eben gemacht haben, über die hervorragende Frage, ich habe jetzt auch Hunger, lieber Stefan, in Partenheim, danke, von Stefan Greff aus Partenheim, die Frage lautete, wenn ich ein Käsebrötchen mit einer Scheibe Käse und einer Scheibe Fleischkäse belege, habe ich dann ein Fleischkäse-Käse-Käsebrötchen. Fleischkäse-Käse-Käse-Brötchen. Ich habe Hunger. Ich will sofort ein Käsebrötchen. Vielleicht auch mit Fleischkäse. Gibt's den auch in vegetarisch? Vielleicht, bestimmt. Schmeckt nur nicht. Steve aus Duisburg. Ist geil, weil man diese Werbung, weil ist Print-Werbung. Weil man die ja nicht hört, ne? Unlauter Wettbewerb. Gerd aus Gundelfingen. Handelt es sich bei dem natürlichen Aroma in Fruchtjoghurts um künstliche Befruchtung? Ihr seid lustig, auf euch ist Verlass, 0722 1211, immer wenn ihr philosophieren wollt, gerne her damit. Hier die künstlichen Stimmen von Second Voice, die KI-Stimmen, Let Me Be in der Abendshow.

0: Es ist 10:30.
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2: Heute Nacht ziehen anfängliche Schauer und Gewitter ostwärts ab und dahinter lockern die Wolken auf. Später gewinnen aber wieder die Wolken die Oberhand und von Lothringen her ziehen neue Schauer auf. Die Temperatur geht derweil auf 19 bis 16 Grad zurück. Morgen gibt es mehr Wolken als Sonne und einige kräftige Schauer und Gewitter. Die Temperatur erreicht in den trockenen Phasen 23 bis 27 Grad. Am Samstag und Sonntag geht es wolkig und meist trocken weiter.
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3: Vorsicht bitte in Bexbach auf der Kleinottweiler Straße, Kleinottweiler Richtung Saarpfalz-Center. Zwischen Auguststraße und Kreisverkehr liegt ein Reh. Vorsicht bitte im Kreis Regionalverband Saarbrücken. Zwischen Gersweiler und Grenzübergang Klarental befindet sich eine ungesicherte Unfallstelle. A8 Pirmasens Richtung Saarlouis. Die Ausfahrt Saarwellingen ist wegen einer Baustelle gesperrt. Bis voraussichtlich 13. August. Regionalverband Saarbrücken. In Vechingen ist der Hohlweg wegen Aufräumarbeiten gesperrt. Geblitzt wird unter anderem auf der A623 Saarbrücken Richtung Friedrichsthal in Höhe Sulzbach, in Neunkirchen in der Parallelstraße und auf der A620 Saarlouis Richtung Saarbrücken in Höhe Güdingen.
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1: 22:37. Heute ist gar kein Fußball. Egal. Das waren zwei spannende Halbfinals, nicht wahr? Jetzt wissen wir aber natürlich schon, was beim WM-Finale ja passiert. Also wir wissen natürlich nicht, wie Spanien und Argentinien spielen werden. Man könnte tippen. Ach, nichts da. Aber das Spannende ist ja, um dieses WM-Finale, da wird ja noch einiges passieren drumherum. Die Closing Ceremony, die finale Show der Fußball-WM 2026 in Kanada, Mexiko und USA, Sonntag 21 Uhr. Aber vor dem Spiel gibt's ja noch, habt ihr schon gehört, vielleicht eine 90-Minuten-Show. Und zur Halbzeit wird's auch noch mal wild. Sollen wir es mal durchgehen alles zusammen? Also, wir fangen erstmal an. Post Malone wird kommen, hier. Das ist schon mal gut. Okay, okay. Auch erwarten wir Robbie Williams. Aim high. Laura Pausini wird da sein. Und Jennifer Hudson, hier, wird die amerikanische Hymne singen. Und Tom Cruise macht auch irgendwas. So heißt es, hat uns Gianni Infantino eben gewhatsappt. Bei der Schlussfeier der Olympischen Spiele in Paris ist Tom Cruise doch mit dem Motorrad ins Stadion gefahren, ne? War es nicht so? Wahrscheinlich lässt er diesmal aus dem Zeppelin abseilen oder so. Halt, was er öfter gerne macht, wenn er Zeit hat. Dann die Halbzeitshow. Vergesst, dass Halbzeiten bei Fußballspielen 15 Minuten lang sind. Nee, diese ist eine knappe halbe Stunde. Vollgas mit... Natürlich. Shakira. Justin Bieber kommt auch. Und Tante Madonna. Hallo. Und Schreikreisch. BTS. Die haben da auch Spiel. Zusammengestellt wird dieses großartige, sagt Gianni Infantino, das Programm von Chris Martin von Coldplay. Und die werden wir wohl auch hören. Coldplay performen, so heißt das wohl, mit einem New Yorker, kein Witz, New Yorker Grundschulchor. Das ist doch total süß. Chris Martin hat das Herz am rechten Fleck. So, Shakira haben wir eben schon erwähnt. Und Burna Boy bringt es natürlich auch mit, ist ja schließlich die WM 2026-Hymne. Die, die, jetzt.

aus des Pickup. Jetzt Adam Taylor, Burn Brighter. Und Vorsicht noch vorher, Vorsicht auf der B41, Altsaarbrücken, Metzerstraße, Saarbrücken, Ida Oberstein, Höhe Lerches, Flurweg. Da laufen Wildschweine auf der Bahn. Oh.

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1: Es ist 23 Uhr. Nach dem tödlichen Messerangriff in Trier ist der Tatverdächtige in einer geschlossenen psychiatrischen Einrichtung untergebracht worden. Das hat laut Staatsanwaltschaft der Ermittlungsrichter des Amtsgerichts Trier entschieden. Für SR Info Anna-Karina Blessmann.
2: Die Staatsanwaltschaft Trier ermittelt wegen des Verdachts des Totschlags. Der Tatverdächtige, ein 22-jähriger Afghane, lebte seit mehreren Jahren in Trier, zuletzt in der Nähe des Tatorts in der Robert-Schumann-Allee. Gestern gegen 10 Uhr traf der Beschuldigte nach den bisherigen Ermittlungen auf dem Gehweg auf den Studenten, der gerade in dem nahegelegenen Supermarkt eingekauft hatte. Aus unbekannten Gründen griff der Beschuldigte den Studenten mit einem Messer an und versetzte ihm mindestens 2 Stiche in den Oberkörper. Der junge Mann starb wenig später im Krankenhaus. Täter und Opfer kannten sich nicht, so die Staatsanwaltschaft. Nach dem vorläufigen Stand der Ermittlungen leidet der Tatverdächtige an einer psychischen Erkrankung. Er war vor kurzem in einer psychiatrischen Klinik in Behandlung.
1: Wegen der Gewitter über Teilen des Saarlandes hat es am Abend zahlreiche Einsätze gegeben. Das haben Feuerwehr und Polizei dem SR mitgeteilt. Allein die Feuerwehr in Saarbrücken musste zu mehr als 50 Einsätzen ausrücken, überwiegend im Saarbrücker Osten mit dem Schwerpunkt in Güdingen. Die meisten Einsätze gab es den Angaben zufolge wegen umgestürzter Bäume und überfluteter Straßen. Wegen eines umgestürzten Baums kann außerdem die Saarbahn derzeit nicht zwischen den Haltestellen Brebach und Saargemünd fahren. Die Saarbahn hat einen Schienenersatzverkehr eingerichtet. Laut Polizei gab es 2 unwetterbedingte Unfälle. Verletzt wurde niemand. Mehr als jedes zweite Metall- und Elektrounternehmen im Saarland kürzt derzeit dieses Jahr seine Investitionen. Das zeigt eine Umfrage des Verbands der Metall- und Elektroindustrie. Demnach wollen viele Unternehmen ihre Investitionen sogar um mehr als 20% kürzen. Nur wenige erwarten eine bessere wirtschaftliche Entwicklung in diesem Jahr. Als Gründe genannt wurden vor allem hohe Arbeits- und Energiekosten sowie zu viel Bürokratie. Der erste FC Kaiserslautern meldet vor Beginn der neuen Zweitligasaison einen neuen Dauerkartenrekord. Bis Anfang Juli wurden fast 34.000 Saisontickets verkauft. Für das erste Heimspiel am 15. August gegen Karlsruhe rechnet der FCK mit einem ausverkauften Haus. Das waren die Nachrichten mit Harjo Müller. 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Das Wetter: in der Nacht abklingende Schauer, 19 bis 16 Grad. Morgen mehr Wolken als Sonne, örtlich kräftige Schauer und Gewitter mit Unwettergefahr, maximal 27 Grad. Die weiteren Aussichten am Wochenende freundlich, mit Sonne und Wolken, dabei trocken.
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4: Vorsicht bitte auf der B41 Altsaarbrücken. Metzerstraße, Saarbrücken, Idar-Oberstein. In Höhe Lerchesflurweg laufen Wildschweine auf der Fahrbahn. A8 Pirmasens Richtung Saarlouis. Die Ausfahrt Saarwellingen ist wegen einer Baustelle gesperrt. Bis voraussichtlich 13. August. Geblitzt wird unter anderem auf der A623 Saarbrücken Richtung Friedrichsthal in Höhe Sulzbach. In Neunkirchen in der Parallelstraße und auf der A620 Saarlouis Richtung Saarbrücken in Höhe Güdingen.
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0: Hey, ist Pop eure Abendshow. Na, schön, dass ihr da seid. Jetzt was fürs Herz. Etwas, das vielleicht ein bisschen die Laune hebt, wenn sie gehoben werden will. Ihr könnt sie fragen. Das kann nämlich die Musik, die Laune heben, das kann die Musik von Phoebe Bridgers.
1: Ja, Entschuldigung, wer war nochmal Phoebe Bridgers?
0: Warte mal, hier, Boy Genius, haben wir die doch im Ohr, hier. Boy Genius, 3-Frauen-Band. 3 Grammys vorletztes Jahr, bestes Rockalbum, beste Rock-Performance, bester Rock-Song. Hier, Not Strong Enough. Ah ja, es dämmert hier und da. Und eine von diesen 3 Frauen ist Phoebe Bridgers. Die hat vor Boy Genius schon Solo-Zeug gemacht und auch jetzt wieder. Ihre aktuelle Single heißt Lost Boys. Das Lustige ist, Julian und Lucy, ihre beiden Boy Genius-Kolleginnen,
2: die stehen da in den Song-Credits auch mit drin.
0: Haben also irgendwie mitgemacht. Aber sie wollte das eben mal als Phoebe Bridgers solomäßig veröffentlichen, auch wenn es vielleicht dann doch... Vielleicht kommt sie auch auf dem nächsten Album vor, bei Genius auch wieder mit drauf. Warum auch immer, ist ein schönes Ding. Phoebe Bridgers, jetzt Lost Boys.
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0: Cool, oder? Phoebe Bridgers, Lost Boys in der Abendshow. Was? Wie bitte? Das war euch irgendwie ein bisschen zu verkopft? Oder sophisticated? Okay. Na dann.
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23.20 Uhr, hier kommt gerade noch was aus dem Verkehrszentrum. Vorsicht bitte auf der B286 Markt Bibart Richtung Bad Brückenau zwischen Geroldshofen und Schweinfurt. Steht ein kaputtes Auto.

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6: Es ist 11:30. Damit ihr gut und sicher ankommt, hier das Neueste aus dem Verkehrszentrum. Vorsicht immer noch auf der B286 Markt Bibart Richtung Bad Brückenau zwischen Geroldshofen und Schweinfurt steht kaputtes Auto. Es gilt weiter die Warnung für Baden-Württemberg des Deutschen Wetterdienstes. Da sind immer noch Gewitterzellen unterwegs. Es kann schwere Gewitter geben mit Starkregen und Hagel mit Korngrößen um die 3 Zentimeter. Auch umstürzende Bäume sind möglich und herabstürzende Dachziegel. Bitte aufpassen. A2 Dortmund Richtung Braunschweig zwischen 3 Hannover West und Lahe 4 Kilometer Stau. A5 Karlsruhe Richtung Frankfurt zwischen Karlsruhe Nord und Bruchsal auch 4 Kilometer Stau. A6 Heilbronn Richtung Nürnberg zwischen Schwäbisch Hall und Ilshofen-Wolpertshausen 5 Kilometer Stau hier an der Baustelle. A7 Fulda Richtung Kassel zwischen Fulda Nord und Hünfeld-Schlitz 4 Kilometer Stau. Die A7 Flensburg Richtung Hamburg ist zwischen Quickborn und Schnelsen Nord wegen Bergungsarbeiten gesperrt. Die Umleitung ist weiter in die U70 und die A23 Heide Richtung Hamburg ist auch zwischen Elmshorn und Tornesch wegen Bergungsarbeiten gesperrt. Umleitung hier ist die U126. Letzte Meldung, die A565 Meckenheim Richtung Bonn ist zwischen Bonn-Poppelsdorf und Bonn-Endenich wegen Bauarbeiten bis morgen früh um 5 gesperrt. Kommt gut und sicher und bitte bald an. Hier ist Pop, eure Abendshow mit Markus Barsch.

0: Was ist? Es ist 20 vor 12 und ihr habt den ganzen Tag noch nicht gelacht und der Tag ist ja gleich vorbei. Eure Abendshow hilft. Das machen wir zusammen mit Comedy-Mann Vince Ebert. Wusstet ihr, dass der in die Zukunft gucken kann? Nee, wirklich.
1: Eine Gesellschaft, die versucht, den Lauf der Welt aufzuhalten, ist nicht zukunftsfähig. Denn die Zukunft findet statt. Sie ist sogar schon da. Letztes Jahr hat sich mein 14-jähriger Neffe für ein Gymnasium für grafische Gestaltung beworben, musste dafür die üblichen Bewerbungsunterlagen einreichen. Wollte ihm dabei helfen, hat er zu mir gesagt, Vince, lass mich in Ruhe, ich mache das alleine, ich habe nur eine einzige Frage. Wo auf dem Umschlag kommt die Briefmarke hin? Teenager von heute haben noch nie in ihrem Leben einen Brief verschickt. Wahrscheinlich spricht man deswegen auch von der Postmodernen. Wie unsere Zukunft aussehen wird, wissen wir nicht. Es wird sich vieles verändern. Manches wird gleich bleiben. Vielleicht ja sogar das meiste. Das, was Sie gerade hier machen, einem Typen auf der Bühne zuzugucken, das machen die Menschen schon seit der Antike. Dabei sitzen sie auf einem Möbelstück, das von den alten Ägyptern erfunden wurde. Einige trinken danach vielleicht noch ein Glas Wein, ein Getränk, das seit 3000

tausend Jahren bekannt ist. Und wenn es richtig gut läuft, machen einige von Ihnen heute Abend sogar noch etwas, was die Evolution seit 900 Millionen Jahren kennt. Und für manche liegt das letzte Mal auch genauso lange zurück.

ist ja schon gleich 12. Ich hab gerade... Hallo, hier ist Pop, eure Abendshow. Moment, Moment, was poppt denn hier noch für ein Posting auf? Wie ein Pilz aus dem Boden in unseren Lieblingssozial- und Netzwerken. Ich guck gerade so ein bisschen die Sozial- und Netzwerke durch und musste lachen, weil hier ist was richtig Beklopptes. Von Mehrdimensional. Mehrdimensional? Das Bildchen ist ein Typ. Okay. Postet. Gute Geschichte. Bekloppt. Mein Vater fuhr mal mit einem laut piepsenden Mähroboter im Kofferraum durch die Stadt, während der Mähroboter mir pausenlos Nachrichten auf mein Handy schickte, dass er gerade entführt wird. Was man alles erleben kann. Das war Pop, die Abendshow mit Markus Barsch. Schön, dass ihr da wart. Wenn ihr Bock habt, bin morgen auch wieder da. Jetzt ist erstmal Dani Hilp hier für euch in der Popnacht.

Achtung, Falschfahrer auf der B172A, Anschlussstelle Pirna, Pirna, zwischen der A17, das steht hier so, Pirna und Pirna. Da kommt ein Falschfahrer entgegen, ihr wisst Bescheid, oder? Fahrt ihr äußerst recht, bitte überholt nicht. Auf der B172A, Anschlussstelle Pirna, Pirna, zwischen der A17, Ausfahrt auf Zufahrt Pirna und Pirna. Es steht hier so, ich kann nichts dafür, ist ein Falschfahrer unterwegs. Fahrt bitte vorsichtig in beiden Richtungen.

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1: Es ist 0 Uhr. Die Unternehmen der Metall- und Elektroindustrie wollen im Saarland deutlich weniger investieren. Nach einer Umfrage des Verbandes ME Saar werden auch die Zukunftsaussichten durch die Firmen wenig positiv eingeschätzt. Für SR Info Lars Ohlinger.
2: Jedes zweite Unternehmen der Metall- und Elektroindustrie plant laut Umfrage im Saarland geringere Investitionen. Nur 9% der Betriebe wollen dagegen mehr ausgeben. Im Bundesschnitt ist die Lage etwas besser. Besonders alarmierend ist nach Angaben des Saarländischen Verbandes der Metall- und Elektroindustrie, viele Unternehmen wollen ihre Investitionen sehr deutlich zurückfahren, also um mehr als 20%. Weiteres Problem, zwar bewerten im Saarland etwas weniger Unternehmen ihre aktuelle Lage negativ als im Bundesdurchschnitt, gleichzeitig erwartet laut Umfrage aber nur eine Minderheit von 8% bessere Geschäfte im laufenden Jahr.
1: Außerdem erwartet fast jedes dritte Unternehmen einen Personalabbau. Beim Zusammenstoß der Saarbahn mit einem Pkw in Riegelsberg ist gestern Abend eine Person leicht verletzt worden. Wie die Saarbrücker Feuerwehr mitteilte, konnte die Person das Fahrzeug aus eigener Kraft verlassen und wurde in eine Klinik gebracht. Über die Ursache des Unfalls ist noch nichts bekannt, ebenso wenig über die Höhe des Schadens. Die Polizei nahm Ermittlungen auf. Nach dem Scheitern eines gemeinsamen Kampfjet-Projekts sollen die deutsch-französischen Beziehungen neu belebt werden. Beim deutsch-französischen Regierungstreffen in Brühl und Nörvenich bei Köln wird heute die Kooperation im Verteidigungsbereich einer der Schwerpunkte sein. Zunächst geht es im gemeinsamen Verteidigungs- und Sicherheitsrat unter Leitung von Bundeskanzler Merz und Frankreichs Präsident Macron um die Zusammenarbeit bei der nuklearen Abschreckung. Anschließend tagt auf Schloss Augustusburg bei Brühl der gemeinsame Ministerrat. Bei einem Sturz von einem Aussichtsturm im Harz sind 3 Menschen ums Leben gekommen. Das Unglück ereignete sich am gestrigen Nachmittag im niedersächsischen Altenau im Landkreis Goslar. Die Ursache ist bislang unklar. Zahlreiche Rettungskräfte, Polizei und ein Kriseninterventionsteam waren im Einsatz. Der 65 Meter hohe Harzturm war Ende 2024 eröffnet worden und gilt als höchster deutscher Aussichtsturm in Holz-Stahl-Bauweise. Das Wetter. In der Nacht abklingende Schauer, 19 bis 16 Grad. Am Tag mehr Wolken als Sonne, örtlich kräftige Schauer und Gewitter mit Unwettergefahr, maximal 27 Grad. Die weiteren Aussichten am Wochenende freundlich mit Sonne und Wolken, dabei trocken, Temperaturen bis 27 Grad. Das waren die Nachrichten mit Harjo Müller. 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
4: A8 Pirmasens Richtung Saarlouis. Die Ausfahrt Saarwellingen ist wegen einer Baustelle gesperrt. Bis voraussichtlich 13. August. Regionalverband Saarbrücken. Die B268 ist zwischen Heusweiler und Riegelsberg wegen einer Baustelle gesperrt. Bis Anfang August. Landkreis Neunkirchen. Die L114 ist zwischen dem Kreisel an der A8 Neunkirchen Oberstadt und Fuhrpach in beiden Richtungen wegen einer Baustelle gesperrt. Eine Umleitung ist eingerichtet bis 9. August. Geblitzt wird unter anderem auf der A623 Saarbrücken Richtung Friedrichsthal in Höhe Sulzbach, in Neunkirchen in der Parallelstraße und auf der A620 Saarlouis Richtung Saarbrücken in Höhe Güdingen.
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5: Mit Angela Hilp, hallo. Wir hoffen, ihr seid bereit für den großen Step Richtung Wochenende. Den gehen wir die nächsten 5 Stunden schön an und fragen uns, mit was ihr so eigentlich wach bleibt, wenn ihr arbeitsbedingt oder vielleicht auch einfach mal so aus Lust und Laune eine komplette Nacht durchmachen wollt oder müsst. 07221 2011, sagt gerne mal kurz Bescheid per WhatsApp oder Sprachnachricht ins Studio. Top-Antwort ist wahrscheinlich, steht auch neben mir, schwarz, dampfend und heiß. Aber vielleicht habt ihr ja noch ein paar andere Wachbleib-Tricks und Must-Haves, dann schickt die gerne mal durch.
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Creed in der Popnacht. Und hier kommt die Entwarnung. Noch für die B172A, Anschlussstelle Pirna-Pirna, hier jetzt kein Falschfahrer mehr. Zwischen der A17 Pirna und Pirna kommt gut an. Vorsicht aber bitte, das kommt ganz aktuell auf der A36 Bernburg Richtung Fienenburg, Zwischenkreuz Bernenburg und Aschersleben West. Hier eine neue, ungesicherte Unfallstelle.

Jax Jones zusammen mit Zoe Wees hier in der Popnacht. Es ist gleich Viertel nach Mitternacht. Die Sicht verschwimmt, die Lider flackern, die Augen werden schwer und kein Bett in Sicht. Das ist nicht so gut, wenn man mitten in der Nachtschicht drinsteckt oder sie gerade vielleicht wie jetzt gestartet hat. Deshalb sammeln wir mal für die letzte Nacht dieser Woche ein paar Tricks und Kniffs, mit denen ihr es schafft, besonders gut durch so eine lange Nacht zu kommen. Egal ob freiwillig oder unfreiwillig wach. Bei Felix ist es auf jeden Fall die Musik. Deshalb hört er gerne auch total die Popnacht, die Musik, die ihn wach hält. Ja, wir bauen auch immer mal ein paar Beats ein, ne, damit du schön aufdrehen kannst, Felix. Das funktioniert meistens auch ganz gut. Und Michael hat einen schönen Grund zum Wachbleiben. Vorfreude ist es bei ihm. Hey Daniela, ich habe heute Geburtstag. Ich bin 47 geworden und am Nachmittag steht noch Grillen an. Ich bin der Grillmeister und bereite mich da seelisch und moralisch schon so ein bisschen drauf vor. Happy Birthday, lieber Michael. Und bleib uns noch schön ein paar Minütchen wach zum Feiern.

0: Sich was richtig schön Leckeres kochen, was dann so schwer im Magen hängt, dass man garantiert nicht einschlafen kann. Ist auch eine Methode, um wach zu bleiben. Carbonara steht, würde ich sagen, relativ weit oben auf der Liste. Vor allem in Kombi mit einer Cola. Wenn das alles so im Bauch hängt, dann hängt man ganz gut drin in der Nachtschicht. 0721 2011, die Popnacht hier. Eure Tipps, um einigermaßen fit und frisch durch die Nacht zu kommen, schickt ihr uns gerne direkt ins Studio. Und die Leute in Mainz, die haben auch einen ganz guten Plan, wie das funktioniert mit dem gut durch die Nacht trudeln.
1: Also bei Spätdienst immer abends noch Kaffee für die lange Heimfahrt und sowas.
2: Kaffee und Licht eigentlich. Also wenn es dunkel ist, sage ich, wird man eh müde.
3: Soziale Medien schauen und mit Freunden schreiben, wenn die noch wach sind.
4: Damit ich die ganze Nacht wach bleibe, brauche ich schon einen guten Gesprächspartner. Also irgendeine Freundin oder so, irgendein Freund, der da ist, der mit mir redet.
5: Ich muss sagen, laute Musik oder generell Leute um einen.
6: Also am besten vielleicht ein Handy zum Telefonieren oder halt jemand anderes, der mit mir wach bleibt.
7: Hitze hält mich ab vom Schlafen.
8: Im Garten mit dem Rasensprenkler uns nass machen oder mit dem Schlauch, auch gerne mal.
9: Rauchen und mit den Freunden trinken gehen ordentlich.
10: Baby, Cola.
11: Telefonieren, dann bleibe ich wach.
12: Spiele, eine gute Serie, ein Buch.
13: Ganz unterschiedlich.
14: Gar nichts, um ehrlich zu sein. Bei mir hilft kein Kaffee, auch kein Energy oder so, gar nichts.

Vorsicht, da kommt nochmal Aktuelles aus unserem Verkehrszentrum für die A1 Köln Richtung Euskirchen in Höhe von Köln-Bocklemünd. Hier momentan ein defektes Fahrzeug, das für Behinderungen sorgt. Gute Fahrt zusammen!

0: Bonnui, Sass haben wir da gehört, um gleich 12:30 an diesem Freitag.
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2: Heute gibt es mehr Wolken als Sonne und einige kräftige Schauer und Gewitter. Örtlich besteht Unwettergefahr durch Starkregen, Hagel und Sturmböen. Die Temperatur erreicht in den trockenen Phasen 23 bis 27 Grad. Der Samstag bringt eine länger trockene Mischung aus Sonne und Wolken, ehe am Nachmittag und Abend ein paar Schauer aufziehen können. Die Höchstwerte liegen bei 23 bis 27 Grad. Am Sonntag sowie zu Beginn der neuen Woche geht es teils wolkig, teils freundlich und weitgehend trocken weiter. Es bleibt sommerlich warm.
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3: Regionalverband Saarbrücken. Die B268 ist zwischen Heusweiler und Riegelsberg wegen einer Baustelle gesperrt. Bis Anfang August. Landkreis Neunkirchen. Die L114 ist zwischen dem Kreisel an der A8, Neunkirchen, Oberstadt und Fuhrpach in beiden Richtungen wegen einer Baustelle gesperrt. Eine Umleitung ist eingerichtet bis 9. August. Geblitzt wird unter anderem auf der A623 Saarbrücken Richtung Friedrichsthal in Höhe Sulzbach, in Neunkirchen in der Parallelstraße und auf der A620 Saarlouis Richtung Saarbrücken in Höhe Güdingen.
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0: Hallo zusammen am Freitag, hier ist die Popnacht, jetzt mit Medusa, Bad Memories und mein Name ist Daniela Hilp. Hi.

0: Miss Darley hier in der Popnacht um kurz nach 12:30. Es ist Freitag, Leute. Das heißt, wenn Nachtschicht auf dem Plan stand, ist es hoffentlich die letzte für euch. Wir haben uns ja überlegt, wie ihr so gut durch die Nacht kommt. Vielleicht ja auch freiwillig. Vielleicht müsst ihr auch gar nicht arbeiten, sondern sagt, ach Mensch, ich mag Nächte, Sommernächte und würde einfach gerne mal wieder so ein bisschen länger wach bleiben. Das funktioniert bestens mit Lego. Marcolino hat sich hier gemeldet an der 0721 2011. Hey Daniela, bei uns ist es verdammt warm. Ventilatoren laufen, aber meine Freundin und ich sitzen ganz romantisch am Tisch und bauen Lego. Seit 20 Uhr mittlerweile. Also schon mehrere Stunden. Auch eine sehr schöne Beschäftigung, um sich die Nacht um die Ohren zu schlagen. Gemeinsam. 0721 2011. Und ihr so, was hält euch denn am besten wach?
1: Ja, hallo, ist der Götz. Ich vertreibe mir die Nacht so, ich bin am Arbeiten, bei LKW, trinke einen Eiskaffee, gute Laune und höre euren Sender. Da kann man gar nicht einschlafen, unmöglich.
0: Dankeschön. Also als Fazit können wir, glaube ich, festhalten.
2: Wenn man alleine ist, ist man immer mehr müde, als wenn irgendeiner einen Ohr abnagt, oder nicht?
0: Ja, kann man, glaube ich, so auf jeden Fall unterschreiben. Und falls ihr niemanden habt, der euch da rumnagt am Ohr, übernehmen gerne wir das heute.
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0: to Love Somebody in der Popnacht am Freitag. 10:50 ist es. Sombers neuer Song trägt den vielsagenden Titel My Body Isn't Ready. Mein Körper ist noch nicht so weit, ist noch nicht bereit. Und dahinter steckt eine persönliche Geschichte, die der 20-jährige New Yorker Top-Newcomer jetzt bei Philly bei Jimmy Fallons Late Night Show erzählt hat. Er hat nämlich selber lange Zeit mit seinem Körper, seinem Aussehen gestruggelt, weil Somber, wie er selbst sagt, immer schon ein bisschen anders war als die anderen. Und mit dem Song wollte er anderen Menschen, Fans, denen es ähnlich geht, einfach ein bisschen Mut zusprechen, dass auch Menschen, die im Rampenlicht stehen, dieselben Themen haben.
1: This song I wrote, you know, about something I've been struggling my whole life, which is issues with my body image. Growing up, you know, it feeling like I look different from the other kids in school. I always wanted a song that talked about that. So I just made it, first of all, to express myself, but to also have a song for anyone who struggles with their body image, to know they're not alone.
0: Somber, my body isn't ready.
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1: Um 1 Uhr mit Stefan Eferts. Die US-Regierung will linksextremistischen Terrorismus im Ausland stärker bekämpfen. Das hat Außenminister Rubio bei einem Treffen von Vertretern aus über 60 Staaten gesagt. Als Beispiel nannte er den 5-tägigen Stromausfall in Berlin im Januar. Der Berliner Verfassungsschutz hatte die Täter dem gewaltorientierten anarchischen Spektrum zugeordnet. Rubio war bei der Konferenz in Washington für einen länderübergreifenden Informationsaustausch und bessere Koordination beim Vorgehen gegen Linksextremismus. 8 Jahre nach dem Einsturz der Autobahnbrücke im italienischen Genua sind die Urteile gefallen. Ein Gericht in Genua hat 32 der 57 Angeklagten schuldig gesprochen. Der damalige Chef des Autobahnbetreibers Castellucci muss für 12 Jahre ins Gefängnis. Aus Rom berichtet Christine Auerbach.
2: Ihm wird vorgeworfen, von den Mängeln gewusst zu haben und die Arbeiten an dem später eingestürzten Pfeiler verschoben zu haben. Castellucci sitzt im Moment bereits im Gefängnis. Er wurde letztes Jahr wegen eines anderen Autobahnunfalls mit 40 Toten verurteilt. Als während eines schweren Unwetters vor 8 Jahren einer der Brückenpfeiler der Morandi-Brücke einstürzte, riss er einen großen Teil der Fahrbahn und Autos mit sich. Die Bilder von Fahrzeugen, die gerade noch bremsen konnten und an der Abbruchkante stehen, haben sich ins Gedächtnis Italiens eingebrannt. 43 Menschen sind damals gestorben.
1: Die Bundesregierung will die Zuckersteuer auf bestimmte Getränke früher einführen als geplant, und zwar schon kommendes Jahr. Gesundheitsministerin Waken sagte dem Redaktionsnetzwerk Deutschland, so könnten pro Jahr 650 Millionen Euro den gesetzlichen Krankenkassen zugutekommen. Besteuert werden dann stark gezuckerte Getränke, die mehr als 8 Gramm pro 100 Milliliter enthalten. Also zum Beispiel Cola, viele Eistees oder Energydrinks. Nach dem verlorenen WM-Halbfinale rumort es im britischen Fußball. Englands Nationaltrainer Thomas Tuchel wird stark kritisiert. Aus dem ARD-WM-Team Hendrik Lückhoff.
3: Mehrere frühere englische Nationalspieler kritisierten Tuchel nach dem Spiel heftig, darunter Wayne Rooney und Gary Lineker. Sie warfen Tuchel taktische Fehler vor. Nach der Führung hatte er vor allem defensiv gewechselt. Dennoch soll der Deutsche offenbar weitermachen dürfen. Wie die englische BBC berichtet, bekommt der frühere Bayern- und Dortmund-Trainer Rückendeckung vom englischen Fußballverband FA. Demnach soll er die Three Lions zur Heim-EM 2028 führen.
1: Das Wetter für Deutschland heute Nacht, vor allem im Süden teils noch kräftige Gewitter, örtlich Gefahr von Starkregen, Hagel und Sturmböen, sonst trocken. Tiefstwerte 20 bis 13 Grad. Am Tag meist trocken, die Gefahr von schweren lokalen Unwettern bleibt aber in ganz Deutschland bestehen. Es wird schwül bei 22 bis knapp 30 Grad. Am Wochenende mal Sonne, mal Wolken, teilweise windig und allmählich wird es kühler. Die Zeit 1.03 Uhr.
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5: Regionalverband Saarbrücken. Die B268 ist zwischen Heusweiler und Riegelsberg wegen einer Baustelle gesperrt. Bis Anfang August. Geblitzt wird unter anderem auf der A623 Saarbrücken Richtung Friedrichsthal in Höhe Sulzbach. In Neunkirchen in der Parallelstraße. Und auf der A620 Saarlouis Richtung Saarbrücken in Höhe Güdingen.
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6: Mit Daniela Hilp. Hi, it's Friday again. Und wir starten schon früh rein. Stimmung so um kurz nach 1 gebt ihr gerne durch an der 0721 2011, unserer Studio-Hotline für eure WhatsApps, Signals oder Sprachnachrichten. Ganz egal, wo in Deutschland oder der Welt ihr euch so rumtreibt um diese Uhrzeit. Kickt das Wochenende schon voll rein oder seid ihr eher noch voll im Funktionsmodus? Sagt gerne mal kurz Bescheid.
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da kommen noch ein paar Nachzügler aus unserem Verkehrszentrum in der Popnacht. Vorsicht bitte auf der A14 Leipzig Richtung Halle. Zwischen Halle Ost und Halle Peißen befindet sich eine ungesicherte Unfallstelle. Da liegen auch Fahrzeugteile auf der Fahrbahn. Und aufpassen bitte auch auf der B10 B269 Pirmasens-Birkenfeld zwischen Bubach und Neububach. Hier auch ein noch nicht abgesicherter Unfall im Kreuzungsbereich. Und da sind auch Menschen auf der Fahrbahn. Eine gute Fahrt durch die Nacht.

0: Band-Aids, Katy Perry in der Popnacht. Erinnert ihr euch noch an den Durchbruchshit von Ray Dalton? Ist dank Macklemore's Hit Can't Hold Us zum ersten Mal vor 13 Jahren, so lange ist das schon her, ganz vorne in den Charts weltweit gelandet. Danach hat Ray Dalton unter anderem auch noch mit Felix Jähn, Matt Conn und Alvaro Soler zusammengearbeitet und hat sich, muss man sagen, so in den letzten Jahren als Singer-Songwriter bestens etabliert im Business, auch mit eigenen Songs. Der neueste heißt Go That High, den hat Ray Dalton kürzlich zum allerersten Mal auf die Bühne gebracht und damit die Fans auch sehr geflasht und happy gemacht.
1: Tatsächlich kannte ich jetzt die neue Single noch nicht, die er jetzt gesungen hat. Und ich glaube, das ist das mein neues Dream. Das fand ich ziemlich cool.
2: Ich fand die sehr, sehr toll. Ja, schon 10 von 10, also war toll.
0: 10 von 10. Na, hören wir doch mal, ob eure Wertung genauso ausfällt. Ray Dalton, neu in der Popnacht. Go That High.

0: mit entspannten Elektro-Beats durch die Nacht, dank der Stereo MCs, und gleich noch ein paar mehr Beats von Tiesto. Und apropos Elektro, eines der kultigsten Festivals weltweit für elektronische Musik startet heute im belgischen Boom Tomorrowland. Was da allerdings aus dem letzten Jahr hängen geblieben ist, sind ja vor allem die spektakulären Bilder vom Brand der Hauptbühne. Aus diesem Grund steht das Thema Sicherheit in diesem Jahr sehr, sehr weit oben. Welche Sicherheitsmaßnahmen beim Tomorrowland verstärkt wurden, dazu ARD-Reporterin Katrin Schmidt aus Brüssel.
1: Das bedeutet noch mehr Brandschutzpersonal an neuralgischen Punkten sowie moderne KI-gestützte Kamerasysteme, um in Echtzeit Besucherströme zu überwachen und besser zu steuern. Außerdem wurden nach Angaben der Veranstalter die Evakuierungstunnel und Wege rund um die Mainstage verstärkt. Hintergrund ist der Brand dieser Hauptbühne im vergangenen Jahr, der kurz vor Festivalbeginn große Teile der Konstruktion zerstörte. Ursache war vermutlich ein Zwischenfall mit brennbaren Stoffen bei Pyrotechnik-Tests. Eine besonders sichtbare Veränderung in diesem Jahr: auf Feuerwerk wird zum Start weitgehend verzichtet. Die Behörden haben entsprechende Verbote ausgesprochen, auch wegen der anhaltenden Trockenheit, die eben auch die belgische Kleinstadt Boom zwischen Brüssel und Antwerpen betrifft. Trotzdem soll natürlich die Party nicht zu kurz kommen. Die Veranstalter haben wie in jedem Jahr ein Thema gewählt, das sich durchs gesamte Festivalgelände zieht. Consensia lautet es diesmal, also eine Erzählung heißt es, die sich um die 6 urzeitlichen Emotionen dreht, nämlich Staunen, Liebe, Wut, Freude, Verlangen und Traurigkeit. Das spiegelt sich dann vor allem in der legendär aufwendigen Gestaltung der Hauptbühne wieder. Das Festival startet am Mittag und läuft über 2 Wochenenden. Es werden gut 400.000 Besucher erwartet.
0: Uhrzeit ist ein gutes Stichwort, auch für Tate McRae. Die singt jetzt nämlich 10:35 bei Tiesto.

0: Hi, hier ist die Popnacht um 13:30.
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6: Heute gibt es mehr Wolken als Sonne und einige kräftige Schauer und Gewitter. Örtlich besteht Unwettergefahr durch Starkregen, Hagel und Sturmböen. Die Temperatur erreicht in den trockenen Phasen 23 bis 27 Grad. Der Samstag bringt eine länger trockene Mischung aus Sonne und Wolken, ehe am Nachmittag und Abend ein paar Schauer aufziehen können. Die Höchstwerte liegen bei 23 bis 27 Grad.
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7: Vorsicht bitte auf der A8 Neunkirchen Richtung Saarlouis, Mörk, Weiler steht ein unbeleuchtetes Fahrzeug. Vorsicht bitte auf der B10 B269 Pirmasens-Birkenfeld. Zwischen Bubach und Neububach befindet sich eine ungesicherte Unfallstelle im Kreuzungsbereich und es sind Personen auf der Fahrbahn. Vorsicht bitte in Saarlouis auf der Industriestraße. Zwischen Schillerstraße und Lilientalstraße sind Personen auf der Fahrbahn. A8 Pirmasens Richtung Saarlouis, die Ausfahrt Saarwellingen ist wegen einer Baustelle gesperrt. Bis voraussichtlich 13. August. Landkreis Neunkirchen. Die L114 ist zwischen dem Kreisel an der A8 Neunkirchen Oberstadt und Fuhrpach in beiden Richtungen wegen einer Baustelle gesperrt. Eine Umleitung ist eingerichtet bis 9. August. Geblitzt wird unter anderem auf der A623 Saarbrücken Richtung Friedrichsthal in Höhe Sulzbach, in Neunkirchen in der Parallelstraße und auf der A620 Saarlouis Richtung Saarbrücken in Höhe Güdingen.
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0: Es geht in den Freitag mit der Popnacht. Jetzt aus dies Flashback. Und mein Name ist Daniela Hipp. Hallo.

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ist gleich Viertel vor zwei und gleich auch noch Miley Cyrus hier in der Show. Die gehört sicherlich zu einer der reflektiertesten und vielseitigsten Künstlerinnen so im Popzirkus. Bisschen auf der Bühne rumhüpfen, nett aussehen und sehr belanglose Ohrwürmer raushauen ist jetzt nicht ganz so ihr Ding. Sie setzt eher auf Tiefgang, beschäftigt sich viel mit dem, was sie so umgibt, aber vor allem auch mit sich selbst. Da gibt es nämlich wahnsinnig viel zu entdecken, wenn man mal in sich reinhört und reinfühlt.

0: findet Miley. Das Schöne ist, eigentlich jeden Tag aufs Neue entscheiden zu können, wer und wie man eigentlich sein will. Und diese Tatsache feiert Miley Cyrus auch ganz bewusst in ihrer Musik.
1: For me, the most complex character that we embody every day is just simply ourselves. Choosing who you want to be and then having the freedom and the bravery every day to choose again and again. That reinvention is something that I continually strive for in my music. Telling stories with honesty while still creating fantasy and then offering an entertaining escape. It's truly the joy of a lifetime.
0: Die größte Freude ihres Lebens ist es, einfach ehrliche, fantasievolle, starke Musik machen zu können. Miley Cyrus, jetzt hier in der Popnacht, Midnight Sky.

What? Es ist schon wieder kurz vor zwei am Freitag. Hier ist die Popnacht. Kennt ihr das, wenn ihr Ohrwurm geplagt seid? Und wenn man dann den ganzen Tag irgendwas so wild vor sich hinsummt und voll falsch manchmal auch vor sich hin singt, weil man den Text natürlich überhaupt gar nicht im Kopf hat, sondern nur so grobe Textfragmente. Das ist bei uns so. Wenn professionelle Künstler, Musikerinnen einen Ohrwurm haben, dann setzen sie sich einfach auf einen Hocker, nehmen ihre Gitarre und singen den mal schön professionell ein, wie zum Beispiel Leonie. Can I have your daughter for the rest of my life? Say yes, say yes, 'cause I need you. Der ist kürzlich dieser schöne Song überhaupt nicht mehr aus dem Kopf gegangen. Erkennt ihr den? Wow, Magic. Eigentlich von einem Mann gesungen, Rude. Könnte aber eine schöne Kollabo werden mit Leonie, die hier jetzt eincheckt in der Popnacht mit Don't Worry.

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1: Um 2 Uhr mit Stefan Eferts. Italien blockiert laut einer Analyse der EU-Kommission weiter die Rücknahme von Asylbewerbern aus anderen Mitgliedsländern. In den ersten 3 Wochen nach Inkrafttreten des neuen EU-Asylsystems hat es demnach 12 derartige Fälle gegeben. Die Asylreform sieht vor, dass Italien, Zypern, Spanien und Griechenland mehr Unterstützung anderer EU-Länder bekommen. Im Gegenzug müssen sie Asylbewerber zurücknehmen, die regelwidrig in andere Länder weitergezogen sind. Die US-Regierung will linksextremistischen Terrorismus im Ausland stärker bekämpfen. Das hat Außenminister Rubio bei einem Treffen von Vertretern aus über 60 Staaten gesagt. Als Beispiel nannte er den 5-tägigen Stromausfall in Berlin im Januar. Der Berliner Verfassungsschutz hatte die Täter dem gewaltorientierten anarchischen Spektrum zugeordnet. Rubio war bei der Konferenz in Washington für einen länderübergreifenden Informationsaustausch und bessere Koordination beim Vorgehen gegen Linksextremismus. Der Chef der Unionsfraktion Spahn wird kritisiert, weil er durch eine Leihmutterschaft in den USA Vater geworden ist. Aus den Reihen der CDU kommt deswegen sogar eine Rücktrittsforderung. Aus Berlin berichtet Maximilian Ulrich.
2: Bundeskanzler Merz, Vizekanzler Klingbeil, Justizministerin Hubig, sie alle gratulierten Jens Spahn und seinem Mann zur Vaterschaft. Es gab aber auch laute Kritik, denn Spahns Sohn wurde mit Hilfe einer Leihmutter in den USA geboren und Leihmutterschaft ist in Deutschland verboten. Spahns Partei, die CDU, bekannte sich auf dem Parteitag im Februar erneut zu dem Verbot. Darauf verwies auch nochmal eine Parteisprecherin ausdrücklich. Die Schatzmeisterin der Frauenunion, Marion Rosin, forderte sogar Spahns Rücktritt.
1: US-Präsident Trump wird wie erwartet am Sonntag beim Finale der Fußball-WM dabei sein. Das hat das Weiße Haus bestätigt. Aus dem ARD-WM-Team Hendrik Lückhoff.
3: Bislang war US-Präsident Trump bei keinem der absolvierten 102 WM-Spiele im Stadion vor Ort. Beim Finale zwischen Spanien und Argentinien wird das anders sein. Laut Weißem Haus wird Trump am Wochenende nach New York reisen, um an einem FIFA-Empfang im Trump Tower teilzunehmen. Auch ein Besuch des Endspiels sei fest eingeplant. Die FIFA hatte schon Ende Juni mitgeteilt, dass Trump zum Finale kommen würde, um dann auch den WM-Pokal zu überreichen. Spaniens König Felipe wird ebenfalls im Stadion sein und die Auswahl seines Landes unterstützen. Argentiniens Präsident Milei hat einen Besuch dagegen abgesagt.
1: Das Wetter in Deutschland. Heute Nacht vor allem im Süden teils noch kräftige Gewitter, örtlich Gefahr von Starkregen, Hagel und Sturmböen. Sonst